0: Polizei hatten sich mehrere Eltern in den Streit ihrer Sprösslinge eingemischt und nach einer verbalen Auseinandersetzung kam es zu einer Schlägerei. Die Polizei setzte Pfefferspray ein, um die Kontrahenten zu trennen. Ein 26-Jähriger kam schwer verletzt in ein Krankenhaus, 4 weitere Erwachsene wurden leicht verletzt.
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1: Ich bin Diana Kramer. Für die Autofahrer in Deutschland soll es angesichts immer weiter steigender Spritpreise Entlastungen geben. Das hatte Bundeskanzler Friedrich Merz gestern angekündigt. Wann und wie genau diese Entlastungen aussehen, soll jetzt in der Koalition beraten werden. Bremens SPD-Bürgermeister Andreas Bovenschulte sagte im ZDF-Heute-Journal, es dürfe jetzt nicht zu lange über die Optionen diskutiert werden.
2: Es müssen jetzt schnell Entscheidungen getroffen werden, weil die Situation an den Zapfsäulen einfach unerträglich ist. Die Menschen müssen entlastet werden und da zählt jetzt eigentlich jeder Tag. Man kann die Energiesteuer senken, man kann auch den Direktzahlungsmechanismus, den es hier gibt, nutzen. Alles hat Vorteile, all das hat Nachteile. Ich glaube, da wird es nicht die 100% optimale Lösung geben. Wichtig ist, sich auf eine Lösung zu verständigen und die schnell umzusetzen. Das ist, glaube ich, wichtiger, als jetzt noch monatelang über das richtige Instrument zu diskutieren.
1: Brems Bürgermeister Bovenschulte. Bundeswirtschaftsministerin Katharina Reiche hat sich dafür ausgesprochen, bestimmte Bevölkerungsgruppen gezielt über einen Direktzahlmechanismus zu entlasten. Eine Übergewinnsteuer für Mineralölkonzerne, wie von der SPD gefordert, lehnt sie wie auch der Bundeskanzler ab. Deutschland und die USA wollen ihre Zusammenarbeit bei Rüstungsprojekten deutlich ausbauen. Dazu haben Bundesverteidigungsminister Boris Pistorius und sein US-Amtskollege Pete Hegseth in Washington eine Absichtserklärung über verstärkte Kooperationen unterzeichnet.
3: Neue sicherheitspolitische Herausforderungen machen eine robuste und eng verzahnte Verteidigungsindustrie nötig. Bei der Herstellung von Waffensystemen und Munition wollen die USA und Deutschland stärker zusammenarbeiten, Kapazitäten erhöhen und Lieferzeiten verkürzen, um so die Versorgung mit Rüstungsgütern auf beiden Seiten des Atlantiks zu sichern. Deutschland könne viel beisteuern, sagte Pistorius. Die verstärkte Zusammenarbeit mit den USA stärke die Sicherheit und Einsatzbereitschaft des gesamten Bündnisses. Tina Eck, USA.
1: Der milliardenschwere Rechtsstreit um die Lieferungen von Schutzmasken zu Beginn der Corona-Pandemie beschäftigt heute den Bundesgerichtshof in Karlsruhe. Das Gericht verhandelt über 4 Verfahren, in denen Unternehmen mit dem Bund über die Bezahlung der damals bestellten Masken streiten. Ob heute schon ein Urteil fällt, ist bisher offen.
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1: Ich bin Diana Kramer. Bundeskanzler Friedrich Merz hat angesichts weiter steigender Spritpreise Entlastungen für Autofahrer angekündigt. Eine Übergewinnsteuer auf Extraprofite der Mineralölkonzerne lehnt er jedoch ab. Doch genau für diese Steuer wirbt die SPD.
2: Immerhin einig ist man sich, dass viele Autofahrer an der Schmerzgrenze sind. Wir werden etwas gegen die Preistreiberei tun, verspricht der Kanzler. Aber eine Übergewinnsteuer hält er für rechtlich nicht durchsetzbar. SPD-Finanzminister Klingbeil will allerdings damit Entlastungen für Autofahrer gegenfinanzieren und fordert auch einen Spritpreisdeckel. Doch auch der ist umstritten in der Regierung. Dennoch sagt Merz, wir werden schnell Vorschläge auf den Tisch legen. Claudia Wächter, Nachrichtenredaktion.
1: Ungeachtet der hohen Spritpreise gab es in der Sommerreisezeit mehr Staus auf Autobahnen und Fernstraßen. Über den gesamten Ferienzeitraum zählte der ADAC fast 129.000 Staus, ein Anstieg um gut 8% gegenüber 2025. Die Staulänge hat sich laut ADAC um rund 4% auf knapp 218.000 Kilometer erhöht. Die meisten Staus wurden Mitte Juli zum Ferienstart im bevölkerungsreichsten Bundesland Nordrhein-Westfalen registriert. Zu Beginn der Corona-Pandemie wurden händeringend Schutzmasken gesucht, der Bund bot viel Geld und Händler beschafften mehr als erwartet. Der daraus folgende Rechtsstreit liegt nun am Bundesgerichtshof in Karlsruhe. Ob heute schon ein Urteil fällt, ist unklar.
3: Das Bundesgesundheitsministerium hatte im Frühjahr 2020 ein sogenanntes Open-House-Verfahren durchgeführt, bei dem jeder, der wollte, dem Bund für 4,50 Euro das Stück FFP2-Masken verkaufen konnte. Doch es machten viel mehr Firmen mit als erwartet. Bei vielen verweigerte der Bund später die Annahme wegen angeblicher Mängel oder vermeintlich versäumter Fristen. Zahlreiche Händler zogen dagegen vor Gericht. Rund 90 Verfahren laufen heute noch dazu. Über 4 wird nun am BGH verhandelt. Aus Karlsruhe, Jacqueline Melcher.
1: Italien und Spanien haben erneut ihre gegenseitigen Grenzkontrollen verlängert. Diese sollen für weitere 2 Wochen gelten, kündigten beide EU-Länder an. Italien hatte die Einführung seinerzeit damit begründet, seine Grenzen wegen des Andrangs von Migranten auf die spanische Nordafrika-Exklave Ceuta besser schützen zu müssen.
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1: Ich bin Diana Kramer. Für die Autofahrer in Deutschland soll es angesichts immer weiter steigender Spritpreise Entlastungen geben. Das hatte Bundeskanzler Friedrich Merz gestern angekündigt. Wann und wie genau diese Entlastungen aussehen, soll jetzt in der Koalition beraten werden. Bremens SPD-Bürgermeister Andreas Bovenschulte sagte am Abend im ZDF, es dürfe jetzt aber nicht zu lange über die Optionen diskutiert werden.
2: Es müssen jetzt schnell Entscheidungen getroffen werden, weil die Situation an den Zapfsäulen einfach unerträglich ist. Die Menschen müssen entlastet werden. Da zählt jetzt eigentlich jeder Tag. Man kann die Energiesteuer senken, man kann auch den Direktzahlungsmechanismus nutzen. Alles hat Vorteile, all das hat Nachteile. Wichtig ist, sich auf eine Lösung zu verständigen und die schnell umzusetzen. Das ist, glaube ich, wichtiger, als jetzt noch monatelang über das richtige Instrument zu diskutieren.
1: Bremens Oberbürgermeister Bovenschulte. Bundeskanzler Friedrich Merz hat erneut seinen Willen bekräftigt, das schwarz-rote Reformpaket durchzusetzen. Es sei ein Versprechen, den ernsthaften Versuch zu unternehmen, das hinzubekommen, sagte er am Abend auf einer Veranstaltung zum 150. Geburtstag von Ex-Kanzler Konrad Adenauer in Berlin. Ähnlich hatte sich der Kanzler bereits gestern bei einer Wirtschaftstagung in Berlin geäußert und dabei von einer Bewährungsprobe für die Koalition gesprochen. Deutschland und die USA wollen ihre Zusammenarbeit bei Rüstungsprojekten deutlich ausbauen. Dazu haben Bundesverteidigungsminister Boris Pistorius und sein US-Amtskollege Pete Hexas in Washington eine Absichtserklärung für mehr Kooperation unterzeichnet.
3: Neue sicherheitspolitische Herausforderungen machen eine robuste und eng verzahnte Verteidigungsindustrie nötig. Bei der Herstellung von Waffensystemen und Munition wollen die USA und Deutschland stärker zusammenarbeiten, Kapazitäten erhöhen und Lieferzeiten verkürzen, um so die Versorgung mit Rüstungsgütern auf beiden Seiten des Atlantiks zu sichern. Tina Eck, USA.
1: Die Finanzmärkte blicken mit großer Spannung auf die Zinsentscheidung der US-Notenbank Fed. Zum ersten Mal seit Sommer 2023 könnte sie heute den Leitzins wieder anheben und damit versuchen, sich gegen die anhaltend hohe Inflation zu stemmen. In den vergangenen 5 Sitzungen hatte der Zentralbankrat die Zinsspanne bei 3,5 bis 3,75% beibehalten.
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4: Es brennt in Gifhorn auf der Braunschweiger Straße zwischen Bahnhofstraße und Fallerslebener Straße. Hier herrscht sogar Explosionsgefahr. Polizei und Feuerwehr ist vor Ort. Anwohner werden gebeten, Türen und Fenster geschlossen zu halten. Und Blitzer, die haben wir in Detmerode auf der Konrad-Adenauer-Allee. In Kleinsteimke stehen sie auf der Neindorfer Straße und in Braunschweig auf der Bevenroder Straße. Und habt ihr auch noch was gesehen? Blitzer oder Staus? Gerne her damit. Gerne durchklingeln oder WhatsApp, Text oder Sprachnachricht an die 0800, dann eine 6 und 3 mal die 38. Vielen Dank.
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4: Auf geht's in den Mittwochmorgen um 3 Minuten nach 5. Es sei denn, ihr habt Nachtschicht, dann ist für euch bald der Tag vorbei. Wenn ihr gerade Richtung Frühschicht müsst, ja, dann vielleicht noch ein bisschen drehen, ein bisschen erholen, ein bisschen entspannen, bevor es dann richtig losgeht. Und richtige Songs zum Aufstehen, zum Wachwerden gleich für euch. Eure Lieblingssongs, Latricia McNeil und Someone Loves You, Honey, hört ihr direkt nach Pink, Never Gonna Not Dance Again. Mensch, was ein Titel, ne? Und wir starten aber mit Temper City und Self Aware. Ich bin Stefan, euch einen schönen Mittwoch.
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Ja, Radio 38 am Mittwochmorgen um 5.20 Uhr. Kurzer Blick auf den Verkehr. Vorsicht bitte, eine ungesicherte Unfallstelle auf der A39 Wolfsburg Richtung Braunschweig zwischen Fallersleben und Wolfsburg-Mörse. Hier eine ungesicherte Unfallstelle.

0: Das war gestern nochmal ein wirklich sommerlicher Tag. Aber ab jetzt wird es wirklich herbstlich. Wir haben es 2 Minuten vor 5:30. Schönen guten Morgen.
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0: Ja, heute sieht es tatsächlich schon mal anders aus als gestern. Heute ein Wechsel aus kurzen sonnigen Abschnitten, ja teilweise aber auch kräftigen Schauern bei Werten bis zu 21 Grad. Heute also auf jeden Fall immer wieder den Regenschirm bereithalten. Ja, aktuell sind wir bei 17 Grad in Gamsen am Dorfgemeinschaftshaus. 18 Grad sind es in Braunschweig am Gesundheitszentrum und 18 Grad haben wir auch in Salzgitter-Gebhardshagen am Ritterburg-Spielplatz. Und der Radio 38 Wettertrend zeigt morgen dann ja freundlich mit ein paar Wolken bei bis zu 20 Grad. Also zum Vergleich, wir hatten gestern noch 26 Grad in der Spitze. Morgen dann eben nur noch 20 Grad. Am Freitag ein Wechsel aus kurzen sonnigen Abschnitten und teilweise auch wiederum kräftigen Schauern bei maximal 19 Grad.
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2: Ich bin Paula Bayer. Einen schönen guten Morgen. Anfang September ist ein Haus im Braunschweiger Ortsteil Querum durch ein Feuer nahezu komplett zerstört worden. Wie berichtet, wurde die Hausbewohnerin tot in der Brandruine gefunden. Inzwischen haben sich neue Entwicklungen ergeben, bestätigt Staatsanwältin Isabel Ulms gegenüber Radio 38.
3: Im Rahmen der eingeleiteten Ermittlungen ergaben sich dann Hinweise, dass die 57-Jährige nicht durch den Brand, sondern durch Fremdeinwirkungen ums Leben gekommen ist. Nach Einrichtung einer Mordkommission bei der Kriminalpolizei Braunschweig verdichtete sich ein dringender Tatverdacht gegen eine männliche Person, so dass dieser Mann festgenommen und auf Antrag der Staatsanwaltschaft Braunschweig dann einem Haftrichter vorgeführt wurde.
2: Vergangenen Nachmittag kam er wegen des dringenden Tatverdachts des Mordes und der besonders schweren Brandstiftung in Untersuchungshaft. Weitere Erkenntnisse können laut Ulms aktuell nicht mitgeteilt werden. Wer wird Oberbürgermeisterin oder Oberbürgermeister von Salzgitter? Auch dort kommt es zur Stichwahl. Ab sofort läuft die Briefwahl dafür an. Wahlberechtigte können jetzt ihre Unterlagen digital über die städtische Webseite, per E-Mail oder mit dem Formular auf der Rückseite der alten Wahlbenachrichtigung von der Kommunalwahl anfordern, heißt es aus dem Rathaus. Da keine neuen Benachrichtigungen verschickt werden, gilt diese weiter. Der offizielle Versand beginnt morgen. Ab dem 23. September kann keine rechtzeitige Zustellung mehr garantiert werden. Am Wahltag selbst eingeworfene Briefe müssen bis 18 Uhr im Hausbriefkasten des Rathauses in Salzgitter-Liebenstedt vorliegen. Die Stadt Helmstedt plant eine Skateanlage im Piepenbrinkpark. Alle interessierten Bürgerinnen und Bürger sind dazu zu einer Bürgerversammlung eingeladen, heißt es von der Verwaltung. Die Veranstaltung findet morgen um 18 Uhr am Schützenhaus Helmstedt im Maschweg 9 statt. Schlag für Eintracht Braunschweig. Die Löwen müssen mehrere Wochen auf Stürmer Maximilian Entrup verzichten. Der Angreifer hat sich im Heimspiel gegen Dynamo Dresden am vergangenen Samstag eine Bänderverletzung im Fuß zugezogen, wie der Verein mitteilte. Auch Linksverteidiger Fabio Di Michele Sanchez musste angeschlagen den Platz verlassen. Der 23-Jährige habe einen Schlag abbekommen, jedoch keine strukturelle Verletzung erlitten. Er soll im Laufe der Woche das Trainingspensum steigern. Sein Einsatz am kommenden Samstag beim Spiel in Kaiserslautern ist laut Verein noch offen.
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0: Es brennt noch in Gifhorn auf der Braunschweiger Straße zwischen Bahnhofstraße und Fallersleben Straße. Hier brennt ein Geschäft in der Innenstadt. Polizei und Feuerwehr sind vor Ort. Anwohner werden gebeten, Türen und Fenster geschlossen zu halten. Und dann noch weiterhin bitte Vorsicht, wir haben eine ungesicherte Unfallstelle auf der A39 Wolfsburg Richtung Braunschweig zwischen Fallersleben und Mörse Nord. Dann haben wir noch Blitzer, aktuell in Detmarode auf der Konrad-Adenauer-Allee, außerdem in Kleinsteimke auf der Neindorfer Straße und in Braunschweig auf der Bevenroder Straße. Habt ihr auch noch was gesehen, Blitzer oder Staus, dann immer her damit. Gerne durchklingeln oder WhatsApp, Text oder Sprachnachricht an die 0800 16 und 3x die 38. Vielen Dank.
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0: Um 6:03 am Mittwochmorgen mit Stefan. Er ist gerade gut auf Tour, wirklich viel beschäftigt und hat zu tun. Harry Styles, American Girls, hört ihr jetzt. Wir spielen eure Lieblingssongs. Schönen guten Morgen.
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Ray Garvey mit Free Like the Ocean. 5.43 Uhr haben wir es. Habt einen schönen Mittwoch. Sie ist aktuell die erfolgreichste und gefragteste Girlgroup weltweit und sie hat sich auch durch Teilnehmer aus der ganzen Welt gefunden in einem der größten Castings, die es je gegeben hat. Unter 120.000 Bewerberinnen für das Projekt haben sich am Ende 6 Frauen gefunden, die sich zur Formation Cat's Eye zusammengetan haben. Und seit rund 2 Jahren sind die aktiv in Tonstudios und eben auch zu Konzerten und PR-Terminen unterwegs. Alles mit dabei, die lassen sie nichts aus. Die Erschöpfungsanzeichen haben sich bereits gezeigt. Aus den ursprünglich 6 Mitgliedern der Band sind mittlerweile 2 ausgestiegen. Das verbliebene Quartett ist aber weiterhin mit ungebrochener Begeisterung dabei. Aktuell tatsächlich auf Tour durch Europa. Gestern in Antwerpen, morgen schon in Dänemark. Und das war es dann auch erstmal in Europa für dieses Jahr. Weiter geht's dann für den Rest des Jahres in den USA. Ihren Song Animal hört ihr gleich. Der ist neu bei Radio 38. Gibt's in 4 Minuten. Cat's Eye.

0: Es ist 5.56 Uhr, 4 Minuten vor 6 haben wir es. Gleichzeit fürs Morgengebet von Danny Wilson, der 80er Flashback mit Mary's Prayer. Hört ihr gleich noch vor den Nachrichten um 6.
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0: Es ist genau 6 Uhr am Mittwochmorgen.
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0: Ja, heute nochmal ein ganz anderes Wetter als gestern. Also heute haben wir tatsächlich einiges an Wolken. Immer wieder auch ein bisschen Regen mit dabei. Weniger Sonne, heißt nicht keine Sonne, aber ein bisschen weniger als gestern. Und auch nicht mehr 26 Grad in der Spitze, sondern heute nur noch 20 Grad. Ist aber tatsächlich alles natürlich noch auszuhalten. Der Radio 38 Wettertrend zeigt morgen dann auch nochmal einen Wechsel aus Sonne und Wolken. Es bleibt dann aber trocken bei bis zu 20 Grad. Aber weiterhin dominieren eher die Wolken. Der Freitag dann weiterhin ein Mix aus Sonne und Wolken. Beides wieder mit dabei. Richtung Nachmittag nochmal etwas Regenwolken bei bis zu 19 Grad.
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2: Ich bin Tine Kienbach. Bundeskanzler Friedrich Merz hat wegen der hohen Spritpreise Entlastungen der Autofahrer angekündigt. Für viele Menschen, die täglich das Auto brauchten, sei eine Belastungsgrenze erreicht, sagte er. Wie genau die Entlastungen aussehen und wann sie kommen, steht aber noch nicht fest.
3: Eventuell nochmal ein Tankrabatt durch die Senkung der Energiesteuer, eventuell auch Direktzahlungen. Es werden jetzt mehrere Optionen besprochen, sagte der Kanzler. Was er nicht will, ist eine Übergewinnsteuer auf Extraprofite der Mineralölkonzerne. Die will aber die SPD als Gegenfinanzierung für Entlastungen und es könnte damit wieder knirschen in der Koalition. Für lange Debatten ist aber gar keine Zeit, mahnt auch Bremens SPD-Bürgermeister Andreas Bovenschulte. Für die Menschen, die jeden Tag aufs Auto angewiesen sind, zählt jetzt jeder Tag, sagte er am Abend im ZDF. Diana Kramer, Nachrichtenredaktion.
2: Ungeachtet der hohen Spritpreise gab es in der Sommerreisezeit mehr Staus auf Autobahnen und Fernstraßen. Über den gesamten Ferienzeitraum zählte der ADAC fast 129.000 Staus. Ein Anstieg um gut 8% gegenüber dem Vorjahr. Die meisten Staus wurden am Wochenende vom 17. bis 19. Juli registriert, dem Ferienstart im bevölkerungsreichsten Bundesland Nordrhein-Westfalen. Anfang der Corona-Pandemie wurden händeringend Schutzmasken gesucht. Der Bund bot viel Geld an und Händler beschafften weit mehr als gedacht. Der daraus folgende Rechtsstreit liegt nun am Bundesgerichtshof in Karlsruhe. Ob heute schon ein Urteil fällt, ist noch unklar.
4: Das Bundesgesundheitsministerium hatte im Frühjahr 2020 ein sogenanntes Open-House-Verfahren durchgeführt, bei dem jeder, der wollte, dem Bund für 4,50 Euro das Stück FFP2-Masken verkaufen konnte. Doch es machten viel mehr Firmen mit als erwartet. Bei vielen verweigerte der Bund später die Annahme wegen angeblicher Mängel oder vermeintlich versäumter Fristen. Zahlreiche Händler zogen dagegen vor Gericht. Rund 90 Verfahren laufen heute noch dazu. Über 4 wird nun am BGH verhandelt. Aus Karlsruhe, Jacqueline Melcher.
2: In Stadthagen in Niedersachsen ist ein Streit unter Kindern um einen Ball derart eskaliert, dass am Ende 5 Personen zum Teil schwer verletzt wurden. Nach Angaben der Polizei hatten sich mehrere Eltern in den Streit ihrer Sprösslinge eingemischt. Nach einer verbalen Auseinandersetzung kam es schließlich zu einer Schlägerei. Ein 26-Jähriger kam schwer verletzt ins Krankenhaus. 4 weitere Erwachsene wurden leicht verletzt.
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0: Es brennt nach wie vor in Gifhorn auf der Braunschweiger Straße zwischen Bahnhofstraße und der Fallerslebener Straße. Hier brennt ein Geschäft in der Innenstadt. Polizei und Feuerwehr sind vor Ort. Anwohner werden gebeten, Türen und Fenster geschlossen zu halten. Und Blitzer haben wir in Detmarode auf der Konrad-Adenauer-Allee, in Kleinsteinke auf der Neindorfer Straße, dann zwischen Oebisfelde und Warstedt, das hat Marie gemeldet. Vielen Dank, Marie. Und in Braunschweig stehen sie auf der Bevenroder Straße. Habt ihr auch noch was gesehen? Blitzer oder Staus? Dann immer her damit. Gerne durchklingeln oder WhatsApp, Text oder auch Sprachnachricht schicken. Die Nummer ist die 0800, dann eine 6 und dreimal die 38. Vielen Dank.
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0: Um 4 Minuten nach 6 mit Stefan. Bei Familienveranstaltungen, bei Sportevents, bei Firmenfeiern und noch vielem weiterem. Immer wieder gibt es sie. Die Tombola. Eine Kiste mit Losen, bei denen es von Kaffeebecher bis zum High-End-Sportbike alles Mögliche zu gewinnen gibt. Aber warum heißt es denn eigentlich Tombola? Woher kommt dieses Wort? Das ist eine Frage, die wir von euch geschickt bekommen haben. Und die Antwort dazu, die gibt's gleich.
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0: 6 Uhr und 11 ist es, das ist der Mittwochmorgen mit Radio 38. Wir haben eine Frage vom Dirk aus Vorsfelde bekommen, und er fragt uns, woher das Wort Tombola kommt. Also ihr wisst schon, das Ding, bei dem es jede Menge Gewinne gibt, an die man kommt, wenn man sich halt eben Lose kauft. Und die Antwort gibt es jetzt von unserer Radio 38 Niete Carsten.
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2: Das Heimatland der sogenannten Tombola ist Italien. Dort, wo das Leben irgendwie leichter von der Hand geht, wurde die Tombola als Lottospiel gefeiert. Und dort beginnt ihre Geschichte. So wie damals gespielt wurde, kennen es einige von uns vielleicht vom Rummelplatz. Es gab nummerierte Preise und die Nummern der Preise wurden auf kleine Zettelchen vermerkt, die Lose genannt wurden. Diese Lose wurden alle in eine Trommel geworfen und wild durcheinander gemischt. Dabei purzelten sie, wenn sich die Trommel drehte, immer kopfüber herunter. Somit war der Name Tombola geboren, denn purzeln heißt auf Italienisch Tombolare. Der Name Tombola hat sich bis heute gehalten, auch wenn sich die Bedeutung im deutschen Raum ein wenig geändert hat. Habt ihr auch eine Frage an unsere Wissen2Go-Redaktion? Schreibt uns eine Mail an redaktion@radio38.de.

6.17 Uhr haben wir es. Heute wird es ein bisschen anders als gestern. Viele Wolken mit dabei, immer wieder auch ein wenig Regen bei Temperaturen bis zu 20 Grad. Und kurzer Blick auf den Verkehr. Ein Unfall auf der A39 Wolfsburg Richtung Braunschweig zwischen Fallersleben und Mörse. Euch weiterhin eine gute und sichere Fahrt. Kommt gut in den Mittwoch.

0: 6.24 Uhr ist es. Am Mittwochmorgen. In den Verkehrsmeldungen, da haben wir ja gerade die ganze Zeit einen Brand in der Gifhorner Innenstadt mit drin. Ja, was ist dazu bisher konkret bekannt? Wir haben mit der Polizei gesprochen. Was da los ist, das hört ihr gleich in den Radio 38 Regionalnachrichten um 6:30.
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0: Simple Minds mit Magic. Eine Minute nach 6:30 haben wir es bereits.
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0: Und einiges an Wolken haben wir heute wieder, die auch immer wieder ein klein wenig Regen bringen bei nur noch maximal 20 Grad. Anders als gestern, da hatten wir bis zu 26 Grad. Es ist auch nicht mehr so dieser sommerliche Touch, den wir heute haben. Heißt aber nicht, dass wir keine Sonne mehr haben. Sie kommt zwischendurch am Nachmittag immer wieder mal vor. Der Radio 38 Wettertrend zeigt morgen jetzt dann weiter auch nochmal mit einem Mix aus Sonne und Wolken. Beides mit dabei. Die Wolken überwiegen aber. Größtenteils bleibt es trocken bei bis zu 20 Grad.
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2: Ich bin Paula Bayer. Einen schönen guten Morgen. Anfang September ist ein Haus im Braunschweiger Ortsteil Querum durch ein Feuer nahezu komplett zerstört worden. Wie berichtet, wurde die Hausbewohnerin tot in der Brandruine gefunden. Inzwischen haben sich neue Entwicklungen ergeben, bestätigt Staatsanwältin Isabel Ulms gegenüber Radio 38.
3: Im Rahmen der eingeleiteten Ermittlungen ergaben sich dann Hinweise, dass die 57-Jährige nicht durch den Brand, sondern durch Fremdeinwirkungen ums Leben gekommen ist. Nach Einrichtung einer Mordkommission bei der Kriminalpolizei Braunschweig verdichtete sich ein dringender Tatverdacht gegen eine männliche Person, so dass dieser Mann festgenommen und auf Antrag der Staatsanwaltschaft Braunschweig dann einem Haftrichter vorgeführt wurde.
2: Vergangenen Nachmittag kam er wegen des dringenden Tatverdachts des Mordes und der besonders schweren Brandstiftung in Untersuchungshaft. Weitere Erkenntnisse können laut Ulms aktuell nicht mitgeteilt werden. Aktuell brennt ein Geschäft in der Gifhorner Innenstadt. Das Feuer ist kurz nach Mitternacht ausgebrochen. Die Löscharbeiten dauern weiter an, bestätigte ein Feuerwehrsprecher gegenüber Radio 38. Da es zu Geruchsbelästigung und Rauchniederschlag kommt, werden alle gebeten, sich in geschlossene Räume zu begeben und Türen sowie Fenster geschlossen zu halten. Lüftungs- und Klimaanlagen sollen abgeschaltet werden. Gesundheitliche Beeinträchtigungen können aktuell nicht ausgeschlossen werden. Wer wird Oberbürgermeisterin oder Oberbürgermeister von Salzgitter? Auch dort kommt es zur Stichwahl. Ab sofort läuft die Briefwahl dafür an. Wahlberechtigte können jetzt ihre Unterlagen digital über die städtische Webseite, per E-Mail oder mit dem Formular auf der Rückseite der alten Wahlbenachrichtigung von der Kommunalwahl anfordern, heißt es aus dem Rathaus. Da keine neuen Benachrichtigungen verschickt werden, gilt diese weiter. Der offizielle Versand beginnt morgen. Ab dem 23. September kann keine rechtzeitige Zustellung mehr garantiert werden. Am Wahltag selbst eingeworfene Briefe müssen bis 18 Uhr im Hausbriefkasten des Rathauses in Salzgitter-Liebenstedt vorliegen. Schlag für Eintracht Braunschweig. Die Löwen müssen mehrere Wochen auf Stürmer Maximilian Entrup verzichten. Der Angreifer hat sich im Heimspiel gegen Dynamo Dresden am vergangenen Samstag eine Bänderverletzung im Fuß zugezogen, wie der Verein mitteilte. Auch Linksverteidiger Fabio Di Michele Sanchez musste angeschlagen den Platz verlassen. Der 23-Jährige habe einen Schlag abbekommen, jedoch keine strukturelle Verletzung erlitten. Er soll im Laufe der Woche das Trainingspensum steigern. Sein Einsatz am kommenden Samstag beim Spiel in Kaiserslautern ist laut Verein noch offen.
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0: Ihr habt es gerade in den Regionalnachrichten gehört. Es brennt in Gifhorn auf der Braunschweiger Straße zwischen Bahnhofstraße und Fallerslebener Straße. Hier brennt ein Geschäft in der Innenstadt. Polizei und Feuerwehr sind aber vor Ort und wir sind in Kontakt mit denen. Anwohner werden gebeten, Türen und Fenster geschlossen zu halten. Und Blitzer haben wir in Detmarode auf der Konrad-Adenauer-Allee. In Kleinsteimke stehen sie auf der Neindorfer Straße. Dann zwischen Oebisfelde und Warstedt und in Braunschweig auf der Bevenroder Straße. Und habt ihr auch noch was gesehen? Blitzer oder auch Staus? Dann immer her damit. Gerne durchklingeln oder WhatsApp, Text oder Sprachnachricht an die 0800, dann 16 und dreimal die 38. Vielen Dank.
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0: Von Vögeln, die gezählt werden, haben wir ja schon berichtet. Zuletzt auch von Feldhamstern, die vom Aussterben bedroht sind. Und nun werden auch Igel und Maulwürfe gezählt. Und zwar bundesweit, auch bei uns in der Region. Also was dahinter steckt und wie auch ihr beim Mitzählen helfen könnt, das hört ihr ja gleich. Es ist 6:56. Schönen guten Morgen.
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0: Wie geht es dir? Die einfache Frage von Roxette. How do you do um 6:43 Uhr? So klingt der Mittwochmorgen. Schönen guten Morgen. Ja, von Vögeln, die gezählt werden, hatten wir schon berichtet. Zuletzt auch von Feldhamstern, die gezählt werden, haben wir berichtet. Und nun werden aktuell auch Igel und Maulwürfe gezählt. Jetzt im Herbst bis zum 28. September, bis Ende dieses Monats noch, findet wieder die gemeinsame Mitmachaktion Deutschland sucht Igel und Maulwürfe statt. Und Marie aus unserem Radio 38-Team, was genau steckt denn eigentlich dahinter?
1: Das ist ein gemeinsames Projekt der Deutschen Wildtierstiftung und vieler weiterer regionaler Tierschutz- und Forschungseinrichtungen. Ziel dabei ist es, so viele Igel und Maulwürfe wie möglich zu zählen. Deshalb sind auch alle Bürgerinnen und Bürger in Deutschland dazu aufgerufen, gezielt nach den kleinen Tierchen Ausschau zu halten und jede Sichtung zu melden. Das geht laut der Deutschen Wildtierstiftung auch ganz einfach online über ein speziell dafür eingerichtetes Igel-Tool. Und die Chance, die niedlichen Tierchen zurzeit auch zu sehen, ist sehr hoch. Denn gerade Igel sind jetzt besonders aktiv, um sich ein ordentliches Speckpolster für den Winterschlaf anzufuttern. Maulwürfe zu sichten ist da schon deutlich schwieriger, doch die Erdhaufen, die sie beim Graben ihrer unterirdischen Gänge hinterlassen, sind immer ein gutes Indiz, dass sich die kleinen Insektenfresser in der Nähe aufhalten.
0: Ja, und warum ist es wichtig, dass die Tiere jetzt katalogisiert werden?
1: In erster Linie soll dadurch ein Kontrollsystem etabliert werden, um die Igel- und Maulwurfpopulation auch künftig besser im Auge behalten zu können, sagt Lea Carina Hinrichs von der Deutschen Wildtierstiftung.
2: Das liegt vor allem damit zusammen, dass die Bestände gerade beim Igel auf einem absteigenden Ast sich befinden. Der Igel auf der Vorwarnliste in Deutschland steht und auch europaweit inzwischen potenziell gefährdet ist. Und wir einfach genaues nicht wissen dazu und auch die Verbreitung in Deutschland einfach kaum kennen und die Bestandsentwicklung. Und genauso ist es beim Maulwurf ein bisschen unbekannt. Und um da einfach ein besseres Bild zu bekommen, wie es denn auch wirklich um die Bestände in Deutschland steht, haben wir dieses Projekt initiiert.
1: Denn durch den Einsatz von Mährobotern und den zunehmenden Straßenverkehr werden die Tiere in ihren Lebensräumen immer weiter eingeschränkt. Die Herbstzählung findet übrigens bereits zum vierten Mal statt. Im Laufe des Projekts sind aber noch viele weitere geplant.
0: Dankeschön, Marie. Auch in diesem Jahr findet wieder die Mitmachaktion Deutschland sucht Igel und Maulwürfe statt. Sichtungen der Tiere können noch bis zum 28. September online eingereicht werden.

0: 6.52 Uhr haben wir es. Autofahrer in ganz Deutschland stöhnen beim Gang an die Zapfsäule. Ja, jetzt könnten sie eventuell aber aufatmen, denn Bundeskanzler Friedrich Merz hat nun auf einer Veranstaltung eine kommende Entlastung bei den Spritpreisen angekündigt. Was zu diesen Plänen bisher bekannt ist, das hört ihr gleich in den Radio 38 Nachrichten um 7.
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0: Minute vor sieben.
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0: Heute gibt es im Laufe des Tages immer wieder ein paar Schauer. Viele Wolken, die wir heute sehen. Dazwischen aber auch immer wieder mal kurz die Sonne, die sich zeigt bei Werten bis zu 21 Grad. Momentan sind wir bei 17 in Mörs am Herzbergstadion, 17 auch in Braunschweig am Rathaus und in Velpke am Rathaus da ebenfalls 17 Grad. Und der Radio 38 Wettertrend zeigt morgen dann einen Wechsel aus Sonne und Wolken bei bis zu 20 Grad. Der Freitag dann ein Wechsel aus kurzen sonnigen Abschnitten und teilweise auch ein paar Schauern, teilweise kräftig bei maximal 19 Grad.
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2: Ich bin Tine Klimach. Wegen der hohen Spritpreise hat Kanzler Merz Entlastungen angekündigt. Wie das genau ablaufen soll, ist noch offen. Egal ob eine Senkung der Energiesteuer oder eine Direktzahlung. Wichtig ist, dass die Entlastungen für Autofahrer schnell kommen. Es zähle jeder Tag, sagt Bremens Bürgermeister Andreas Bovenschulte, der aktuell auch Bundesratspräsident ist, am Abend im ZDF Heute-Journal.
3: Und deshalb müssen jetzt Entlastungsmaßnahmen beschlossen werden auf der einen Seite und auf der anderen Seite muss geklärt werden, wenn wir die Bürgerinnen und Bürger entlasten, wie kriegen wir das Geld zur Gegenfinanzierung? Und da stellt sich natürlich die Frage der Übergewinnsteuer. Die Mineralölkonzerne machen sich zurzeit die Taschen voll auf unsere Kosten und das sollte nicht so bleiben.
2: Diesen Schritt, eine Übergewinnsteuer, lehnt Bundeskanzler Merz bisher ab. Deutschland und die USA wollen ihre Zusammenarbeit mit Rüstungsprojekten deutlich ausbauen. Dazu haben Bundesverteidigungsminister Boris Pistorius und sein US-Amtskollege Pete Hegseth in Washington eine Absichtserklärung unterzeichnet.
4: Neue sicherheitspolitische Herausforderungen machen eine robuste und eng verzahnte Verteidigungsindustrie nötig. Bei der Herstellung von Waffensystemen und Munition wollen die USA und Deutschland stärker zusammenarbeiten, Kapazitäten erhöhen und Lieferzeiten verkürzen, um so die Versorgung mit Rüstungsgütern auf beiden Seiten des Atlantiks zu sichern. Deutschland könne viel beisteuern, sagte Pistorius. Die verstärkte Zusammenarbeit mit den USA stärke die Sicherheit und Einsatzbereitschaft des gesamten Bündnisses. Aus den USA, Tina Eck.
2: Das Ozonloch über der Antarktis ist im vergangenen Jahr so klein gewesen wie selten seit Anfang der 90er Jahre. Das sei das zweite Jahr in Folge, berichtet die Weltwetterorganisation. Die Ozonschicht ist wichtig, weil sie Menschen und die Erde vor gefährlichen UV-Strahlen der Sonne schützt. Diese können zum Beispiel Hautkrebs verursachen. Sonnenschutz ist trotzdem wichtiger denn je, denn in Teilen Europas habe die UV-Strahlung seit Mitte der 90er Jahre um bis zu 20% zugenommen, hieß es. Nach Schockmomenten auf der überfüllten Wiesen im vergangenen Jahr soll nun einiges anders werden auf dem Oktoberfest. Die Behörden wollen am Vormittag über Sicherheitsvorkehrungen auf der Wiesen informieren. Bereits bekannt ist, dass KI-gestützte Kameras künftig zu große Ansammlungen erkennen und schnell Alarm schlagen sollen.
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0: Es brennt in Gifhorn noch auf der Braunschweiger Straße zwischen Bahnhofstraße und der Fallersleben Straße. Hier brennt ein Geschäft in der Innenstadt. Polizei und Feuerwehr sind vor Ort. Wir sind mit ihnen in Kontakt. Anwohner werden gebeten, Türen und Fenster geschlossen zu halten. Natürlich behalten wir auch den Blick drauf und erklären jederzeit aktuell, was ist. Auch bei uns in den Regionalnachrichten. Und Blitzer haben wir in Detmarode auf der Konrad-Adenauer-Allee. Dann in Kleinsteimke auf der Neindorfer Straße zwischen Oebisfelde und Warstedt. Und in Braunschweig stehen sie auf der Bevenroder Straße. Und habt ihr auch noch was gesehen? Blitzer oder Staus? Dann gerne durchrufen. Oder WhatsApp, Text oder Sprachnachricht an die 0800, dann eine 6 und 3 mal die 38. Vielen Dank.
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0: Um 7:03 mit Stefan. Können wir aus dem aktuellen Wetter herleiten, wie die nächsten Wochen werden? Anders gefragt, gibt es Bauernregeln, die uns aktuell helfen einzuschätzen, wie es wettertechnisch weitergeht? Und dürfen wir uns auf einen goldenen Oktober freuen? Was sagen diese sogenannten Bauernregeln? Worauf dürfen wir uns da einstellen? Das hört ihr gleich nach nur zwei Songs. Ich bin Stefan, schönen guten Morgen.
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0: Dermot Kennedy mit Power Over Me. Wir spielen eure Lieblingssongs. Dazu gehören noch ganz frische neue Songs. Gleich Dasha mit Memo, neu bei Radio 38. 7 Uhr und 10 haben wir es am Mittwochmorgen. Die Temperaturen, die sinken, die Sonne, die lässt sich weniger blicken. Gestern war sie nochmal richtig schön da, konnten wir noch gut genießen. Aber so langsam aber sicher merken wir schon, es wird Herbst. Ja. Nächste Woche, dann am 23. September, ist ja auch tatsächlich schon der kalendarische Herbstanfang. Aber kann uns das aktuelle Wetter jetzt schon verraten, wie es so die nächsten Wochen draußen wird? Da sehen wir das Stichwort Bauernregeln. Und Sarah aus dem Radio 38 Team hat sich mal so ein paar spannende davon angeschaut. Sarah, wie wird denn das Wetter jetzt im September noch werden?
1: Tja, das ist eine gute Frage. Auch wenn sogar Meteorologen sagen, dass in vielen Bauernregeln immer ein wahrer Kern steckt, eine Garantie für das Wetter können sie natürlich nicht geben. Für das Herbstwetter gibt es vor allem eine Bauernregel, nämlich September schön in den ersten Tagen will den ganzen Herbst ansagen. In diesem Jahr waren die ersten Septembertage ja ziemlich durchwachsen. Von Regen, Sturm und Sonne war von allem was dabei. Und wer weiß, vielleicht wird der restliche Herbst ähnlich turbulent. Wenn man mal nach draußen guckt, dann sieht man schon, dass sich die ersten Blätter verfärben und auch hier und da schon Laub am Boden liegt. Das hängt bestimmt mit dem heißen und trockenen Sommer zusammen, aber vielleicht ist es ja auch ein Vorzeichen für die nächsten Wochen. Fällt das Laub im Wald sehr schnell, ist der Winter bald zur Stelle. Das Wetter im Herbst soll ja, laut Bauernregeln, tatsächlich ausschlaggebend für den Winter sein. Da gibt es gleich mehrere Weisheiten. Ist der Herbst warm und fein, kommt ein scharfer Winter rein. Oder auch, konnte man den Herbst loben, wird der Winter stürmen und toben. Auch wenn es noch ein bisschen hin ist, können wir schon mal einen Blick Richtung November werfen. Das Wetter am 4.11., dem Gedenktag des heiligen Karl, soll auch über den Winter entscheiden. Wenn's an Carolus stürmt und schneit, dann lege deinen Pelz bereit und heiz dem Ofen wacker ein, bald zieht die Kälte bei dir ein. Wer weiß, vielleicht ist da ja was Wahres dran. Ich werde auf jeden Fall mal drauf achten.
0: Dankeschön. Sarah, da gucke ich auch mal ein bisschen genauer drauf. Bauernregeln sollen ja das Wetter voraussagen können, sagt man immer wieder. Manchmal stimmt's, manchmal halt nicht. Ne? Da muss man manchmal ein bisschen mit einem Augenzwinkern drauf schauen. Die einzige Bauernregel, die tatsächlich immer zutrifft und noch nie verkehrt war: Wenn der Hahn kräht auf dem Mist, ändert sich das Wetter. Oder es bleibt, wie es ist.
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Neu bei Radio 38, Dascha mit Memo um 7.16 Uhr. Habt einen schönen Start in den Mittwochmorgen. Kurzer Blick mal auf das Wetter. Heute Temperaturen bis zu 20, 21 Grad. Viel mehr wird es ja jetzt nicht. Gestern waren wir schon bei 26 Grad mit viel Sonne. Heute deutlich weniger Sonne, aber nicht ganz ohne. Aber die Wolken sind auch nicht ganz ohne, denn die bringen hier und da immer wieder mal ein bisschen Schauer noch mit dazu. So viel zum Wetter für heute und kurzer Blick noch auf den Verkehr. An sich der Verkehr soweit frei, aber kleine Meldung, es brennt in Gifhorn auf der Braunschweiger Straße zwischen Bahnhofstraße und Fallerslebener Straße. Hier brennt nämlich ein Geschäft in der Innenstadt. Polizei und Feuerwehr sind vor Ort. Anwohner werden gebeten, Türen und Fenster geschlossen zu halten. Habt ihr auch noch was gesehen? Blitzer oder Staus oder irgendwas anderes Wichtiges für den Verkehr? Ruft jederzeit durch oder ja, schickt uns einfach eine WhatsApp-Text oder Sprachnachricht. Die Nummer 0800 16 und 3 mal die 38. Euch noch weiterhin eine gute und sichere Fahrt. Kommt gut in den Mittwoch. 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

0: 7.23 Uhr haben wir es am Mittwochmorgen. Seit Samstag bereits wird jemand aus der Region vermisst, genauer in Goslar oder zumindest jemand aus Goslar. Wer und wie ihr eventuell helfen könnt, das hört ihr gleich in den Radio 38 Regionalnachrichten um 7:30.
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0: Es ist eine Minute vor halb acht.
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0: Wir haben heute einen Wechsel aus kurzen, sonnigen Abschnitten, nicht so lang anhaltend sonnig wie gestern. Ja, teilweise sind heute auch kräftige Schauer mit dabei. Das Ganze bei Temperaturen bis zu 21 Grad. Aktuell sind es 17 in Wolfsburg am Kongresspark, 15 in Duttenstedt an der Feuerscheune und 17 auch in Salzgitter-Lebenstedt am Klinikum. Und der Radio 38 Wettertrend zeigt morgen dann, am Donnerstag, haben wir Sonne und Wolken im Mix bei Temperaturen bis zu 20 Grad. Freitag so ein Wechsel aus kurzen sonnigen Abschnitten und teilweise auch wieder ein paar kräftigen Schauern bei maximal 19 Grad.
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2: Ich bin Paula Bayer. Einen schönen guten Morgen. Ein 28-Jähriger hat am Montag am Helmstedter Bahnhof einen Polizisten angegriffen. Der Beamte blieb unverletzt, der Angreifer kam in Gewahrsam. Torben Schulz aus der Radio 38 Aktuell-Redaktion mit den Einzelheiten.
3: Zunächst hatte der Mann in einem Regionalzug von Magdeburg nach Braunschweig randaliert und war vom Zugpersonal zum Aussteigen aufgefordert worden. Am Helmstedter Bahnhof missachtete er anschließend einen Platzverweis und verhielt sich aggressiv, wie die Polizei mitteilte. Als die Beamten ihn zum Ausgang begleiteten, schlug er nach dem Kopf eines Polizisten. Der Beamte konnte ausweichen und blieb unverletzt. Der 28-Jährige wurde zu Boden gebracht, gefesselt und zur Dienststelle mitgenommen. Wegen des Verdachts auf Drogeneinfluss wurde ihm eine Blutprobe entnommen. Anschließend kam er in Gewahrsam und wurde später wieder freigelassen.
2: Wer hat Armin M. aus Goslar gesehen? Der 70-Jährige wird bereits seit Samstagabend vermisst. Alle bisherigen Suchmaßnahmen blieben laut Polizei ohne Erfolg. Wegen einer Erkrankung ist M. auf Medikamente angewiesen. Man könne nicht ausschließen, dass er sich in einer hilflosen Lage befinde, heißt es. Der Vermisste ist etwa 1,65 Meter groß und hat graue Haare. Er geht leicht gebeugt und schleifend. An einer Hand sind die Finger erkennbar gekrümmt. Welche Kleidung er zuletzt trug, ist nicht bekannt. Möglicherweise hat er einen Gehstock sowie einen Einkaufstrolley dabei. Wer Armin M. gesehen hat, meldet sich bitte bei der Polizei Goslar. Ein Foto des Vermissten gibt es auf radio38.de. Die Stobenstraße in Wolfenbüttel ist ab sofort gesperrt. Grund sind Bauarbeiten. Durch diese gab es immer wieder gefährliche Situationen zwischen Verkehrsteilnehmenden und schweren Baumaschinen, heißt es aus dem Rathaus. Die Sperrung gilt für Rad- und E-Scooterverkehr und dient als Sicherheitsmaßnahme. Auch die Durchfahrt aus Richtung am Alten Tore in Richtung Fußgängerzone ist ab Montag für gut 14 Tage unterbrochen. Dann wird an einer Trinkwasserleitung gearbeitet. Kein Badeverbot mehr am Braunschweiger Heidbergsee. Die Wasserqualität an beiden Badestellen entspricht wieder den Anforderungen der niedersächsischen Badegewässerverordnung. Das zeigen die Laboruntersuchungen, wie die Stadt mitteilt. Das Ende August aufgrund eines vermehrten Keimaufkommens erlassene Badeverbot ist deshalb aufgehoben. Die Ergebnisse der regelmäßigen und außerordentlichen Untersuchungen werden im Badegewässeratlas Niedersachsen veröffentlicht. Einen Link gibt es auf radio38.de.
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0: Es brennt nach wie vor in der Gifhorn auf der Braunschweiger Straße zwischen der Bahnhofstraße und der Fallerslebener Straße. Hier brennt ein Geschäft in der Innenstadt. Polizei und Feuerwehr sind vor Ort. Anwohner werden gebeten, Türen und Fenster geschlossen zu halten. Und dann noch Vorsicht bitte, eine Leiter auf der A2 Magdeburg Richtung Wolfsburg zwischen Rastplatz Uri und Königslutter auf der linken Spur. Dann haben wir noch Blitzer zwischen Oebisfelde und Warstedt, in Detmarode auf der Konrad-Adenauer-Allee, in Kleinsteimke auf der Neindorfer Straße, dann in Peine am Ottoshof, in Braunschweig außerdem auf der Bevenroder Straße. Und habt ihr auch noch was gesehen? Blitzer oder auch Staus, dann gerne durchrufen oder WhatsApp, Text oder auch Sprachnachricht schicken. Die Nummer 0800, dann 16 und dreimal die 38. Vielen Dank.
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0: Um 3 Minuten nach 7:30 mit Stefan. Von Königin Elisabeth II. Ist er zum Member of the Order of the British Empire ernannt worden. 2020 wurde ihm dann auch der Orden in einer feierlichen Zeremonie verliehen. Andrew Roachford hört ihr gleich mit This Generation. Wir spielen eure Lieblingssongs. Hört ihr nach Kato featuring John mit Turn the Lights Off. Schönen guten Morgen.
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Roachford mit This Generation um 7.40 Uhr. Wir haben es 20 vor 8. Bei einem Interview mit Barbara Schöneberger hat Michael Schulte, der uns 2018 ja beim ESC vertreten hat, verraten, wie viel Druck damals auf ihm gelastet hat und wie es ihm dann schon beim deutschen Vorentscheid ging. Also eben bei der Frage, wer wird uns denn vertreten bei diesem riesen Wettbewerb? Und er sagt zu genau dieser Zeit und vor allem auch zum Vorentscheid. Ich habe gewusst, das ist die Chance meines Lebens. Wenn ich es nicht schaffe, diesen Vorentscheid zu gewinnen und zum ESC zu reisen, dann ist das halt richtig doof. Schön ausgedrückt, ja. Also es ist am Ende alles gut für ihn gelaufen und auch beim ESC selbst war er ja dann erfolgreich mit einem grandiosen, muss man sagen, einem grandiosen vierten Platz. Und auf die Frage, ob er sich nochmal vorstellen könnte, beim ESC mitzumachen, hat er gesagt, naja, nicht, wenn es wieder den Umweg über den Vorentscheid gäbe, aber wenn er jetzt eine direkte Anfrage bekäme, dann würde er wahrscheinlich nicht Nein sagen. Das lässt hoffen, wie ich finde. Also, wer weiß, vielleicht sehen wir ihn dann dort irgendwann nochmal beim Eurovision Song Contest. Nicht nur als Experte und ehemaliger Teilnehmer, sondern vielleicht wieder als Vertreter für Deutschland. Also genug tolle Songs hat er auf jeden Fall. Immer und immer wieder haut er welche raus. So wie den hier, Love Sick, gibt's jetzt. Wir spielen eure Lieblingssongs.

Teilweise strömender Regen momentan, ja, Sonne war gestern, heute doch deutlich herbstlicher. Wir geben euch die gute Laune mit euren Lieblingssongs Lost Frequencies und Chemical High um 7:47 Uhr.

0: 7.52 Uhr ist es. Wegen der hohen Spritpreise hat Bundeskanzler Friedrich Merz nun Entlastung zugesagt. Was dazu bisher bekannt ist oder ob da überhaupt schon etwas konkret zu bekannt ist, das alles hört ihr gleich in den Radio 38 Nachrichten um 8.
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0: Eine Minute vor acht.
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0: Es ist wolkig, es ist windig, es ist regnerisch. Genauso starten wir in diesen Tag. Ja, viele Wolken, nur recht wenig Sonne. Es kommt noch ein bisschen was im Laufe des Tages, aber deutlich weniger als gestern. Und immer wieder kommt ein bisschen was auch runter bei Temperaturen bis zu 20 Grad. So sieht's heute aus. Das ist schon tatsächlich ziemlich herbstlich. Und der Radio 38 Wettertrend zeigt, herbstlich geht's auch weiter. Morgen weiterhin ein Mix aus Sonne und Wolken, wobei auch morgen wiederum die Wolken dominieren. Größtenteils bleibt es dann aber trocken bei Temperaturen ebenfalls bis zu 20 Grad. Der Freitag dann maximal 19 Grad. Da mal wieder ein Mix aus Sonne und Wolken, beides mit dabei. Wieder etwas mehr Sonne als heute und morgen, aber auch dann wiederum Wolken, die sich entleeren, die teilweise auch kräftige Schauer bringen, eben bei bis zu 19 Grad.
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2: Ich bin Tine Klimach. Wegen der hohen Spritpreise hat Kanzler Merz Entlastungen angekündigt. Wie das genau ablaufen soll, ist noch offen. Egal ob eine Senkung der Energiesteuer oder eine Direktzahlung. Wichtig ist, dass die Entlastungen für Autofahrer schnell kommen. Es zähle jeder Tag, sagt Bremens Bürgermeister Andreas Bovenschulte, der aktuell auch Bundesratspräsident ist, am Abend im ZDF Heute-Journal.
3: Und deshalb müssen jetzt Entlastungsmaßnahmen beschlossen werden auf der einen Seite und auf der anderen Seite muss geklärt werden, wenn wir die Bürgerinnen und Bürger entlasten, wie kriegen wir das Geld zur Gegenfinanzierung? Und da stellt sich natürlich die Frage der Übergewinnsteuer. Die Mineralölkonzerne machen sich zurzeit die Taschen voll auf unsere Kosten und das sollte nicht so bleiben.
2: Diesen Schritt, eine Übergewinnsteuer, lehnt Bundeskanzler Merz bisher ab. Deutschland und die USA wollen ihre Zusammenarbeit mit Rüstungsprojekten deutlich ausbauen. Dazu haben Bundesverteidigungsminister Boris Pistorius und sein US-Amtskollege Pete Hegseth in Washington eine Absichtserklärung unterzeichnet.
4: Neue sicherheitspolitische Herausforderungen machen eine robuste und eng verzahnte Verteidigungsindustrie nötig. Bei der Herstellung von Waffensystemen und Munition wollen die USA und Deutschland stärker zusammenarbeiten, Kapazitäten erhöhen und Lieferzeiten verkürzen, um so die Versorgung mit Rüstungsgütern auf beiden Seiten des Atlantiks zu sichern. Deutschland könne viel beisteuern, sagte Pistorius. Die verstärkte Zusammenarbeit mit den USA stärke die Sicherheit und Einsatzbereitschaft des gesamten Bündnisses. Aus den USA, Tina Eck.
2: Das Ozonloch über der Antarktis ist im vergangenen Jahr so klein gewesen wie selten seit Anfang der 90er Jahre. Das sei das zweite Jahr in Folge, berichtet die Weltwetterorganisation. Die Ozonschicht ist wichtig, weil sie Menschen und die Erde vor gefährlichen UV-Strahlen der Sonne schützt. Diese können zum Beispiel Hautkrebs verursachen. Sonnenschutz ist trotzdem wichtiger denn je, denn in Teilen Europas habe die UV-Strahlung seit Mitte der 90er Jahre um bis zu 20% zugenommen, hieß es. Nach Schockmomenten auf der überfüllten Wiesen im vergangenen Jahr soll nun einiges anders werden auf dem Oktoberfest. Die Behörden wollen am Vormittag über Sicherheitsvorkehrungen auf der Wiesen informieren. Bereits bekannt ist, dass KI-gestützte Kameras künftig zu große Ansammlungen erkennen und schnell Alarm schlagen sollen.
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0: Es brennt noch in Gifhorn auf der Braunschweiger Straße zwischen Bahnhofstraße und Fallerslebener Straße. Hier brennt ein Geschäft in der Innenstadt. Polizei und Feuerwehr sind vor Ort. Die Anwohner vor Ort werden gebeten, Türen und Fenster geschlossen zu halten. Wir sind im direkten Kontakt mit der Polizei. Gibt's was Neues, dann erfahrt ihr es bei uns. Und weiterhin auch Vorsicht, eine Leiter auf der A2 Magdeburg Richtung Wolfsburg zwischen Rastplatz Uri und Königslutter auf der linken Spur. Dann haben wir noch Blitzer, einmal zwischen Oebisfelde und Warstedt. In Kaltendorf, auch bei Oebisfelde, auf der Stendaler Straße. In Detmarode stehen sie auf der Konrad-Adenauer-Allee, dann in Kleinsteimke auf der Neindorfer Straße, in Peine am Ottoshof und in Braunschweig auf der Bevenroder Straße. Habt ihr auch noch was gesehen? Blitzer oder auch Stau, aus, dann gerne durchrufen oder WhatsApp, Text oder auch Sprachnachricht schicken. Die Nummer 0800, dann eine 6 und dreimal die 38. Vielen Dank.
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0: Tja, da war ich zu schnell. Eigentlich käme jetzt erst der Aufruf, dass ihr jederzeit noch mitmachen könnt. Aber wisst ihr ja Bescheid. 0800, eine 6 und dreimal die 38.
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0: Um 8:04 mit Stefan. Von Vögeln, die gezählt werden, haben wir schon berichtet. Zuletzt auch von den Feldhamstern, die auch vom Aussterben bedroht sind und bei uns in der Region gezählt worden sind. Und nun werden auch Igel und Maulwürfe gezählt. Und zwar bundesweit, auch bei uns in der Region logischerweise. Und was dahinter steckt und wie auch ihr beim Mitzählen helfen könnt, das hört ihr gleich.
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0: 8.14 Uhr haben wir es. Habt einen wunderschönen Mittwochmorgen mit Radio 38. Was haben Igel und Maulwürfe zurzeit gemeinsam? Ne? Also generell natürlich nicht nur, dass sie mit großer Vorliebe Insekten fressen, ja, und auch jetzt im Herbst besonders aktiv sind. Aktuell werden sie auch in ganz Deutschland gesucht und gezählt. Dennoch bis zum 28. September findet wieder die gemeinsame Mitmachaktion Deutschland sucht Igel und Maulwürfe statt. Marie aus unserem Radio 38 Team, was genau steckt denn eigentlich dahinter?
1: Das ist ein gemeinsames Projekt der Deutschen Wildtierstiftung und vieler weiterer regionaler Tierschutz- und Forschungseinrichtungen. Ziel dabei ist es, so viele Igel und Maulwürfe wie möglich zu zählen. Deshalb sind auch alle Bürgerinnen und Bürger in Deutschland dazu aufgerufen, gezielt nach den kleinen Tierchen Ausschau zu halten und jede Sichtung zu melden. Das geht laut der Deutschen Wildtierstiftung auch ganz einfach online über ein speziell dafür eingerichtetes Igel-Tool. Und die Chance, die niedlichen Tierchen zurzeit auch zu sehen, ist sehr hoch. Denn gerade Igel sind jetzt besonders aktiv, um sich ein ordentliches Speckpolster für den Winterschlaf anzufuttern. Maulwürfe zu sichten ist da schon deutlich schwieriger, doch die Erdhaufen, die sie beim Graben ihrer unterirdischen Gänge hinterlassen, sind immer ein gutes Indiz, dass sich die kleinen Insektenfresser in der Nähe aufhalten.
0: Ja, und warum ist es denn jetzt wichtig, dass die Tiere jetzt auch katalogisiert werden?
1: In erster Linie soll dadurch ein Kontrollsystem etabliert werden, um die Igel- und Maulwurfpopulation auch künftig besser im Auge behalten zu können, sagt Lea Carina Hinrichs von der Deutschen Wildtierstiftung.
2: Das liegt vor allem damit zusammen, dass die Bestände gerade beim Igel auf einem absteigenden Ast sich befinden. Der Igel auf der Vorwarnliste in Deutschland steht und auch europaweit inzwischen potenziell gefährdet ist. Und wir einfach genaues nicht wissen dazu und auch die Verbreitung in Deutschland einfach kaum kennen und die Bestandsentwicklung. Und genauso ist es beim Maulwurf ein bisschen unbekannt. Und um da einfach ein besseres Bild zu bekommen, wie es denn auch wirklich um die Bestände in Deutschland stehen, haben wir dieses Projekt initiiert.
1: Denn durch den Einsatz von Mährobotern und den zunehmenden Straßenverkehr werden die Tiere in ihren Lebensräumen immer weiter eingeschränkt. Die Herbstzählung findet übrigens bereits zum 4. Mal statt. Im Laufe des Projekts sind aber noch viele weitere geplant.
0: Dankeschön, Marie. Auch in diesem Jahr findet wieder die Mitmachaktion Deutschland sucht Igel und Maulwürfe statt. Sichtungen der Tiere können noch bis zum 28. September online eingereicht werden.

0: konkret bekannt. Wir sind ja im direkten Austausch mit der Polizei und haben da neue Infos zu. Und was daraus gekommen ist oder was der aktuelle Zwischenstand ist und was überhaupt passiert ist, das hört ihr gleich in den Radio 38 Regionalnachrichten um 8:30.
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1: Eine Minute vor 9:30.
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1: Heute haben wir tatsächlich einiges an Schauer, haben wir heute schon gemerkt. Das wird auch den Tag über so bleiben. Viele Wolken, immer wieder etwas Regen, nur recht wenig Sonne. Heißt nicht gar keine, aber doch relativ wenig im Vergleich zumindest zu gestern. Und noch nicht mehr ganz so warm, bis zu 20 Grad heute. In Wolfsburg an der Eisarena sind es aktuell 16. 15 haben wir in Peine am Schokomuseum und 15 oder 16 in Salda am Schloss. Der Radio 38 Wettertrend zeigt morgen dann ja ein bisschen freundlicher wieder mit ein paar Wolken bei bis zu 20 Grad. Am Freitag dann ein Wechsel aus kurzen sonnigen Abschnitten und teilweise wieder kräftigen Schauern bei maximal 19 Grad.
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3: Ich bin Paula Bayer. Einen schönen guten Morgen. Anfang September ist ein Haus im Braunschweiger Ortsteil Querum durch ein Feuer nahezu komplett zerstört worden. Wie berichtet, wurde die Hausbewohnerin tot in der Brandruine gefunden. Inzwischen haben sich neue Entwicklungen ergeben, bestätigt Staatsanwältin Isabel Ulms gegenüber Radio 38.
4: Im Rahmen der eingeleiteten Ermittlungen ergaben sich dann Hinweise, dass die 57-Jährige nicht durch den Brand, sondern durch Fremdeinwirkungen ums Leben gekommen ist. Nach Einrichtung einer Mordkommission bei der Kriminalpolizei Braunschweig verdichtete sich ein dringender Tatverdacht gegen eine männliche Person, so dass dieser Mann festgenommen und auf Antrag der Staatsanwaltschaft Braunschweig dann einem Haftrichter vorgeführt wurde.
3: Vergangenen Nachmittag kam er wegen des dringenden Tatverdachts des Mordes und der besonders schweren Brandstiftung in Untersuchungshaft. Weitere Erkenntnisse können laut Ulms aktuell nicht mitgeteilt werden. In der Gifhorner Innenstadt brennt noch immer ein Laden. Das Feuer ist kurz nach Mitternacht ausgebrochen. Noch konnte nicht Feuer ausgemeldet werden. Die Löscharbeiten gestalten sich schwierig, so ein Feuerwehrsprecher gegenüber Radio 38. Die Zwischendecken sind durchgebrannt, daher kann nur von außen gelöscht werden. In Absprache habe man sich geeinigt, die Außenwand einzureißen. Dabei flammen immer wieder Glutnester auf, die gelöscht werden. Über dem Markt befinden sich Wohnungen. In dem Haus wurde niemand verletzt. Allerdings wurden 4 Einsatzkräfte, darunter 3 von der Feuerwehr und eine von der Polizei, vor Ort behandelt. Die Brandursache ist noch nicht klar. Wer wird Oberbürgermeisterin oder Oberbürgermeister von Salzgitter? Auch dort kommt es zur Stichwahl. Ab sofort läuft die Briefwahl dafür an. Wahlberechtigte können jetzt ihre Unterlagen digital über die städtische Webseite, per E-Mail oder mit dem Formular auf der Rückseite der alten Wahlbenachrichtigung von der Kommunalwahl anfordern, heißt es aus dem Rathaus. Da keine neuen Benachrichtigungen verschickt werden, gilt diese weiter. Der offizielle Versand beginnt morgen. Ab dem 23. September kann keine rechtzeitige Zustellung mehr garantiert werden. Am Wahltag selbst eingeworfene Briefe müssen bis 18 Uhr im Hausbriefkasten des Rathauses in Salzgitter-Liebenstedt vorliegen. Schlag für Eintracht Braunschweig. Die Löwen müssen mehrere Wochen auf Stürmer Maximilian Entrup verzichten. Der Angreifer hat sich im Heimspiel gegen Dynamo Dresden am vergangenen Samstag eine Bänderverletzung im Fuß zugezogen, wie der Verein mitteilte. Auch Linksverteidiger Fabio Di Michele Sanchez musste angeschlagen den Platz verlassen. Der 23-Jährige habe einen Schlag abbekommen, jedoch keine strukturelle Verletzung erlitten. Er soll im Laufe der Woche das Trainingspensum steigern. Sein Einsatz am kommenden Samstag beim Spiel in Kaiserslautern ist laut Verein noch offen.
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1: Ihr habt ja gerade in den Nachrichten gehört, es brennt in Gifhorn auf der Braunschweiger Straße zwischen Bahnhofstraße und Fallerslebener Straße. Hier brennt ein Geschäft in der Innenstadt. Polizei und Feuerwehr sind vor Ort und kümmern sich drum. Anwohner werden gebeten, Türen und Fenster geschlossen zu halten. Und es ist genau der richtige Moment, nochmal Danke zu sagen an alle Polizeieinsatzkräfte und natürlich auch die Feuerwehrleute, die da jetzt im Einsatz sind. Ich nehme an, die hören mich gerade nicht, denn sie sind sicherlich sehr gestresst gerade und im Einsatz. Aber es geht generell an alle, die in diesem Bereich tätig sind, auch an die freiwilligen Feuerwehren und so weiter. Will ich einfach nur nochmal nochmal an dieser Stelle gesagt haben. Vielen Dank, ihr macht einen tollen Job. Weiter im Text, Stauhammer auf der A39 in Richtung Fallersleben zwischen Weihhausen und Wolfsburg West. Stockend ist es auf der B1 zwischen Raffturm und Lehndorf auf der Hannoverschen Straße, Stadt einwärts. Dann haben wir noch ein bisschen Stau auf der A39 Braunschweig Richtung Wolfsburg zwischen Kreuz Wolfsburg-Königslutter und Flechtdorf. Und nochmal die A39 Braunschweig Richtung Salzgitter. Die Ausfahrt Bad Deckenstedt ist aktuell gesperrt. Hier wird noch bis ca. 12 Uhr die Schutzplanke erneuert. Dann haben wir noch Blitzer. Einmal zwischen Oebisfelde und Warstedt. In Kaltendorf stehen sie auf der Stendaler Straße. Dann in Detmarode auf der Konrad-Adenauer-Allee. In Kleinsteimke auf der Neindorfer Straße. In Peine am Ottoshof. Und in Braunschweig auf der Bevenroder Straße. Und habt ihr auch noch was gesehen? Blitzer oder auch Staus? Dann gerne durchrufen. Oder WhatsApp, Text oder auch Sprachnachricht schicken. Die Nummer 0800, dann eine 6 und 3 mal die 38. Vielen Dank.
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1: Um 9:05 mit Stefan. Können wir aus dem aktuellen Wetter, das ja gerade nicht ganz so schön ist, herleiten, wie die nächsten Wochen werden? Oder anders gefragt, gibt es Bauernregeln, die uns da aktuell helfen, einzuschätzen, wie es wettertechnisch weitergeht? Dürfen wir uns vielleicht sogar auf einen goldenen Oktober freuen? Wird es nochmal richtig schön sommerlich sonnig? Was sagen die sogenannten Bauernregeln? Worauf dürfen wir uns da einstellen? Ja, das hört ihr gleich.
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0: Genesis mit Jesus He Knows Me, 6.44 Uhr. Es ist euch ein schönen Start in den Mittwoch. Ja, die Temperaturen sinken, die Sonne lässt sich weniger blicken. Ja, langsam, aber sicher wird es Herbst. Und nächste Woche dann, am 23. September, da ist ja dann auch schon der kalendarische Herbstanfang. Aber kann uns das aktuelle Wetter schon verraten, wie es die nächsten Wochen draußen wird? Stichwort Bauernregeln kommt an dieser Stelle natürlich und Sarah aus dem Radio 38 Team hat sich die mal ein bisschen genauer angeschaut. Sarah, wie wird das Wetter dann jetzt im September werden?
1: Tja, das ist eine gute Frage. Auch wenn sogar Meteorologen sagen, dass in vielen Bauernregeln immer ein wahrer Kern steckt, eine Garantie für das Wetter können sie natürlich nicht geben. Für das Herbstwetter gibt es vor allem eine Bauernregel, nämlich September schön in den ersten Tagen will den ganzen Herbst ansagen. In diesem Jahr waren die ersten Septembertage ja ziemlich durchwachsen. Von Regen, Sturm und Sonne war von allem was dabei. Und wer weiß, vielleicht wird der restliche Herbst ähnlich turbulent. Wenn man mal nach draußen guckt, dann sieht man schon, dass sich die ersten Blätter verfärben und auch hier und da schon Laub am Boden liegt. Das hängt bestimmt mit dem heißen und trockenen Sommer zusammen, aber vielleicht ist es ja auch ein Vorzeichen für die nächsten Wochen. Fällt das Laub im Wald sehr schnell, ist der Winter bald zur Stelle. Das Wetter im Herbst soll ja, laut Bauernregeln, tatsächlich ausschlaggebend für den Winter sein. Da gibt es gleich mehrere Weisheiten. Ist der Herbst warm und fein, kommt ein scharfer Winter rein. Oder auch, konnte man den Herbst loben, wird der Winter stürmen und toben. Auch wenn es noch ein bisschen hin ist, können wir schon mal einen Blick Richtung November werfen. Das Wetter am 4.11., dem Gedenktag des heiligen Karl, soll auch über den Winter entscheiden. Wenn's an Carolus stürmt und schneit, dann lege deinen Pelz bereit und heiz dem Ofen wacker ein, bald zieht die Kälte bei dir ein. Wer weiß, vielleicht ist da ja was Wahres dran. Ich werde auf jeden Fall mal drauf achten.
0: Dankeschön, Sarah. Ich gucke auch mal ein bisschen genauer drauf. Die Bauernregeln, die sollen ja das Wetter voraussagen können. Ob das nun stimmt oder nicht, das ist dann manchmal tatsächlich so eine Sache. Aber die eine oder andere Regel sollte man, ja, vielleicht nicht ganz so ernst nehmen, ne? So ein Augenzwinkern sollte da immer mit dabei sein. Aber eine Regel, die definitiv und garantiert immer stimmt, so eine Bauernregel: Wenn der Hahn kräht auf dem Mist, ändert sich das Wetter. Oder es bleibt, wie es ist. Hey.

0: Die Spritpreise an der Tankstelle sind astronomisch hoch und ganz Deutschland stöhnt natürlich. Bundeskanzler Friedrich Merz hat jetzt Entlastung angekündigt. Wie das konkret aussehen soll und ob es dazu schon konkrete Pläne gibt, das hört ihr gleich in den Radio 38 Nachrichten um 9.
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0: Hall & Oates mit Private Eyes ist das am Mittwochmorgen um 9 Uhr.
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0: Ja, während wir gestern noch wirklich richtig schönes sommerliches Wetter hatten, überwiegen heute eher die Wolken, die auch immer wieder etwas Regen bringen, was wir schon bereits hatten, was auch im Laufe des Tages immer wieder mal kommt. Aber Richtung Nachmittag schon noch auch noch ein paar Sonnenstrahlen. Ganz ohne sind wir da heute nicht. Der Radio 38 Wettertrend zeigt für morgen nochmal ein Mix aus Sonne und Wolken. Da halten sich die Regenwolken aber größtenteils zurück. Es bleibt eher trocken, bei Temperaturen auch nochmal bis zu 20 Grad.
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2: Ich bin Tine Klimach. Wegen der hohen Spritpreise hat Kanzler Merz Entlastungen angekündigt. Wie das genau ablaufen soll, ist noch offen. Egal ob eine Senkung der Energiesteuer oder eine Direktzahlung. Wichtig ist, dass die Entlastungen für Autofahrer schnell kommen. Es zähle jeder Tag, sagt Bremens Bürgermeister Andreas Bovenschulte, der aktuell auch Bundesratspräsident ist, am Abend im ZDF Heute-Journal.
3: Und deshalb müssen jetzt Entlastungsmaßnahmen beschlossen werden auf der einen Seite und auf der anderen Seite muss geklärt werden, wenn wir die Bürgerinnen und Bürger entlasten, wie kriegen wir das Geld zur Gegenfinanzierung? Und da stellt sich natürlich die Frage der Übergewinnsteuer. Die Mineralölkonzerne machen sich zurzeit die Taschen voll auf unsere Kosten und das sollte nicht so bleiben.
2: Diesen Schritt, eine Übergewinnsteuer, lehnt Bundeskanzler Merz bisher ab. Ungeachtet der hohen Spritpreise gab es in der Sommerreisezeit mehr Staus auf Autobahnen und Fernstraßen. Über den gesamten Ferienzeitraum zählte der ADAC fast 129.000 Staus. Ein Anstieg um gut 8% gegenüber dem Vorjahr. Die meisten Staus wurden am Wochenende vom 17. bis 19. Juli registriert, dem Ferienstart im bevölkerungsreichsten Bundesland Nordrhein-Westfalen. Anfang der Corona-Pandemie wurden händeringend Schutzmasken gesucht. Der Bund bot viel Geld an und Händler beschafften weit mehr als gedacht. Der daraus folgende Rechtsstreit liegt nun am Bundesgerichtshof in Karlsruhe. Ob heute schon ein Urteil fällt, ist noch unklar.
4: Das Bundesgesundheitsministerium hatte im Frühjahr 2020 ein sogenanntes Open-House-Verfahren durchgeführt, bei dem jeder, der wollte, dem Bund für 4,50 Euro das Stück FFP2-Masken verkaufen konnte. Doch es machten viel mehr Firmen mit als erwartet. Bei vielen verweigerte der Bund später die Annahme wegen angeblicher Mängel oder vermeintlich versäumter Fristen. Zahlreiche Händler zogen dagegen vor Gericht. Rund 90 Verfahren laufen heute noch dazu. Über 4 wird nun am BGH verhandelt. Aus Karlsruhe, Jacqueline Melcher.
2: Das Ozonloch über der Antarktis ist im vergangenen Jahr so klein gewesen wie selten seit Anfang der 90er Jahre. Das berichtet die Weltwetterorganisation. Die Ozonschicht ist wichtig, weil sie Menschen und die Erde vor gefährlichen UV-Strahlen der Sonne schützt. Diese können zum Beispiel Hautkrebs verursachen. Trotzdem keine Entwarnung. In Teilen Europas habe die UV-Strahlung seit Mitte der 90er Jahre um bis zu 20% zugenommen, hieß es, da es dort weniger Wolken und mehr Sonneneinstrahlung gäbe.
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0: Es brennt nach wie vor noch in Gifhorn auf der Braunschweiger Straße zwischen Bahnhofstraße und der Fallerslebener Straße. Hier brennt ein Geschäft in der Innenstadt. Polizei und Feuerwehr sind aber vor Ort und kümmern sich drum. Wir sind auch im Austausch mit ihnen. Alles, was immer aktuell passiert, erfahrt ihr natürlich bei uns auch in den Regionalnachrichten. Die Anwohner werden gebeten, Türen und Fenster geschlossen zu halten. Und dann noch die A39, Braunschweig Richtung Salzgitter. Die Ausfahrt bei Deckenstedt ist aktuell gesperrt. Hier wird noch bis 12 Uhr die Schutzplanke erneuert. Dann haben wir noch Blitzer. Einmal zwischen Oebisfelde und Warstedt, dann in Kaltendorf, das ist auch bei Oebisfelde, auf der Stendaler Straße. In Detmerode stehen sie auf der Konrad-Adenauer-Allee, dann in Kleinsteimke auf der Neindorfer Straße, in Peine am Ottoshof und in Braunschweig auf der Bevenroder Straße. Habt ihr auch noch was gesehen? Blitzer oder auch Staus, dann gerne durchrufen oder WhatsApp, Text oder auch Sprachnachricht schicken. Die Nummer 0800, dann 16 und dreimal die 38.
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0: Euch noch eine gute Fahrt.
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0: Mit Stefan am Mittwochmorgen. VW hat sich ja mit dem Betriebsrat auf einen Sparkurs geeinigt. Nun warnt ein Wirtschaftspsychologe vor den Auswirkungen eben dieses Sparkurses, wenn er genauso durchgeführt wird. Wo er die sich daraus ergebenden Probleme besonders deutlich kommen sieht, das hört ihr gleich in der Wirtschaft.
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0: Viertel nach neun haben wir es. Genießt den Mittwoch am Morgen. Ein kurzer Blick erstmal hier auf den Verkehr. Vorsicht bitte. Wir haben eine ungesicherte Unfallstelle auf der A392 Braunschweig-Watenbüttel Richtung Hamburger Straße zwischen Kreuz Oelper und der Hamburger Straße. Hier eine ungesicherte Unfallstelle.
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2: Nach der Einigung auf einen verschärften Sparkurs bei Volkswagen hat ein Wirtschaftspsychologe vor Auswirkungen auf die Personalgewinnung gewarnt. Zu erwarten sei nicht unbedingt, dass die Zahl der Bewerbungen deutlich sinke, wohl aber die Eignung der Bewerberinnen und Bewerber, sagte der Osnabrücker Wirtschaftspsychologe Uwe Kanning der Hannoverschen Allgemeinen Zeitung. Verschlechtere sich das Image eines Arbeitgebers, falle es zunehmend schwer, leistungsstarke Menschen für sich zu gewinnen. Der VW-Aufsichtsrat hatte sich nach einer wochenlangen Auseinandersetzung einstimmig auf einen sogenannten Zukunftsplan geeinigt. Weltweit sollen in den kommenden Jahren unter anderem 50.000 Stellen wegfallen. Tesla will seinen Elektrosattelschlepper Semi im kommenden Jahr nach Europa bringen. Die Übergabe der ersten Fahrzeuge an europäische Kunden soll 2027 beginnen, teilte der US-Autobauer auf der IAA Transportation in Hannover mit. In Europa debütiere zunächst die Standardausführung. Sie schaffe mit einer Batterieladung etwa 550 Kilometer. Hier bei uns tritt der Tesla-Lkw an gegen Fahrzeuge von europäischen Herstellern wie Daimler Truck, MAN, Scania, Volvo, Iveco und Renault. Die IAA Transportation in Hannover läuft bis Sonntag. Die Salzgitter Flachstahl und Celestra haben Deutschlands größten hybriden Solar-Plus-Speicher-Stromliefervertrag abgeschlossen. Die langfristige Vereinbarung erstreckt sich laut Salzgitter AG über zwei Projekte, die die Produktion von grünem Stahl unterstützen und die Netzflexibilität erhöhen. Im Rahmen der Vereinbarung errichte und betreibe Celestra zwei Hybridanlagen mit jeweils direkt angebundenen Batteriespeichern in Brandenburg und Thüringen. Salzgitter nimmt den Angaben zufolge Solarstrom aus beiden Anlagen ab und steuert den Betrieb der Batteriespeicher.
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0: Ihr hört Radio 38 am Mittwochmorgen und bereits den gesamten Morgen sprechen wir schon von dem Brand in der Gifhorner Innenstadt, den es nun seit Mitternacht schon gibt, und der entwickelt sich mehr und mehr zu einer größeren Sache. Was da jetzt genau vor Ort los ist, wie es aktuell aussieht, das hört ihr gleich in den Radio 38 Regionalnachrichten um 9:30.
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0: Sting mit One Fine Day. Und wie fein dieser Tag heute wird, schauen wir uns mal an.
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0: Heute Temperaturen bis zu 20 Grad, das ist schon mal weniger als gestern und heute auch weniger Sonne als gestern. Ja, und immer wieder ein paar Regenwolken hatten wir schon, wird auch im Laufe des Tages noch kommen, aber zwischendurch immer wieder mal kurz auch etwas Sonne. Der Radio 38 Wettertrend zeigt für morgen weiterhin einen Wechsel aus Sonne und Wolken. Da dominieren ebenfalls eher die Wolken, aber eben nicht mehr die Regenwolken. Es bleibt doch größtenteils eher trocken bei bis zu 20 Grad. Der Freitag dann wieder, beides mit dabei, Sonne, Wolken, erst sonnig und im Laufe des Nachmittags mehr und mehr Wolken. Dann haben wir auch schon wieder den einen oder anderen Schauer, maximal 19 Grad.
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2: Ich bin Paula Bayer. Einen schönen guten Morgen. Ein 28-Jähriger hat am Montag am Helmstedter Bahnhof einen Polizisten angegriffen. Der Beamte blieb unverletzt, der Angreifer kam in Gewahrsam. Torben Schulz aus der Radio 38 Aktuell-Redaktion mit den Einzelheiten.
3: Zunächst hatte der Mann in einem Regionalzug von Magdeburg nach Braunschweig randaliert und war vom Zugpersonal zum Aussteigen aufgefordert worden. Am Helmstedter Bahnhof missachtete er anschließend einen Platzverweis und verhielt sich aggressiv, wie die Polizei mitteilte. Als die Beamten ihn zum Ausgang begleiteten, schlug er nach dem Kopf eines Polizisten. Der Beamte konnte ausweichen und blieb unverletzt. Der 28-Jährige wurde zu Boden gebracht, gefesselt und zur Dienststelle mitgenommen. Wegen des Verdachts auf Drogen Einfluss wurde ihm eine Blutprobe entnommen. Anschließend kam er in Gewahrsam und wurde später wieder freigelassen.
2: In der Gifhorner Innenstadt brennt noch immer ein Laden. Das Feuer ist kurz nach Mitternacht ausgebrochen. Noch konnte nicht Feuer ausgemeldet werden. Die Löscharbeiten gestalten sich schwierig, so ein Feuerwehrsprecher gegenüber Radio 38. Die Zwischendecken sind durchgebrannt, daher kann nur von außen gelöscht werden. In Absprache habe man sich geeinigt, die Außenwand einzureißen. Dabei flammen immer wieder Glutnester auf, die gelöscht werden. Über dem Markt befinden sich Wohnungen. In dem Haus wurde niemand verletzt. Allerdings wurden 4 Einsatzkräfte, darunter 3 von der Feuerwehr und 1 von der Polizei, vor Ort behandelt. Die Brandursache ist noch nicht klar. Kein Badeverbot mehr am Braunschweiger Heidbergsee. Die Wasserqualität an beiden Badestellen entspricht wieder den Anforderungen der niedersächsischen Badegewässerverordnung. Das zeigen die Laboruntersuchungen, wie die Stadt mitteilt. Das Ende August aufgrund eines vermehrten Keimaufkommens erlassene Badeverbot ist deshalb aufgehoben. Die Ergebnisse der regelmäßigen und außerordentlichen Untersuchungen werden im Badegewässeratlas Niedersachsen veröffentlicht. Einen Link gibt es auf radio38.de.
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0: Nach wie vor brennt es noch in Gifhorn auf der Braunschweiger Straße. Ihr habt es gerade in den Regionalnachrichten gehört, zwischen Bahnhofstraße und der Fallerslebener Straße. Hier brennt ein Geschäft in der Innenstadt. Polizei und Feuerwehr sind nach wie vor vor Ort und haben noch jede Menge zu tun. Die Braunschweiger Straße ist zwischen Schillerplatz und Bahnhofstraße gesperrt. Und auch das Einfahren in die Poststraße und auch in die Twete ist ebenfalls nicht möglich. Anwohner werden gebeten, Türen und Fenster nach wie vor noch geschlossen zu halten. Dann die A39 Braunschweig Richtung Salzgitter. Die Ausfahrt bei Deggenstedt ist aktuell gesperrt. Hier wird noch bis ca. 12 Uhr die Schutzplanke erneuert. Und weiterhin Vorsicht, eine ungesicherte Unfallstelle auf der A392 Braunschweig-Wartenbüttel Richtung Hamburger Straße zwischen Kreuz-Oelper und Hamburger Straße. Dann haben wir noch Blitzer in Wolfsburg auf der Hubertusstraße. Außerdem stehen sie in Detmerode auf der Konrad-Adenauer-Allee, in Kleinsteimke auf der Neindorfer Straße, dann in Peine am Ottoshof, in Braunschweig außerdem auf der Bevenroder Straße. Dann habt ihr auch noch was gesehen? Blitzer oder auch Staus? Dann gerne durchrufen oder WhatsApp, Text oder auch Sprachnachricht schicken. Die Nummer 0800, dann 16 und 3x die 38. Vielen Dank.
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0: Auch wenn das Wetter nicht so ganz mitspielt, euch einen entspannten Mittwoch, Vormittag und Morgen mit euren Lieblingssongs. Da ist alles schon wieder ein bisschen schöner. Ne? Janet Jackson gibt's gleich mit Whoops Now, direkt nach Nico Santos. Why don't you stay? Ich bin Stefan, schönen Mittwoch euch.
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0: So, das ist der Mittwochmorgen mit Radio 38 und es geht gleich durch den Vormittag mit Carsten, der bereits bereit steht. Und Carsten, heute sprichst du unter anderem auch über die Tombola und die Frage, wo dieser Begriff ja herkommt.
1: Genau.
0: Stichwort Tombola, hast du schon mal irgendwann mal irgendwas gewonnen? Jetzt nicht unbedingt nur in der Tombola, sondern grundsätzlich.
1: Also ich glaube, so richtig Tombola gespielt habe ich, glaube ich, noch nicht, so wie man sich das so vorstellt. Ja. Irgendwie vielleicht
0: nicht beim Rummel oder so?
1: Auf dem Rummel schon. Da war es für mich aber irgendwie immer lose ziehen.
0: Ja.
1: Das hieß nie Tombola oder so. Ja. Ne? Da habe ich natürlich öfter schon mitgemacht, richtig Geld versenkt in irgendeinem Kuscheltier, was ich dreimal so günstig hätte kriegen können.
0: Ich habe immer nur, das muss ich auch meinen Kindern immer erklären.
1: Also, ja,
0: pass auf, das kriegen wir auch.
1: Also, ja, aber das ist dann, jedes Argument zählt nicht. Nee, das ist natürlich klar. Ne? Nee, also im Prinzip so lose ziehen immer schon gerne. Ich weiß noch, mit meiner Mutter damals habe ich sehr oft gemacht, die hatten immer so Topfpflanzen und so. Die war immer beim Pflanzenstand, weil das hat sich dann irgendwie immer so ein bisschen gelohnt. Da konntest du richtig was abschießen. Ja, natürlich gerne und sonst aber eigentlich nie. So, ich habe mal ein, zwei Gewinnspiele im Internet mitgemacht und da habe ich tatsächlich mal ein Handy gewonnen.
0: Ah.
1: Das ist schon ein bisschen her, das war jetzt auch kein dolles Ding oder ne? Aber da gab es tatsächlich mal einen Gewinn. Ansonsten nicht so richtig. Und ich glaube, so richtig gibt's das eigentlich noch so groß. Ja, bei Weihnachtsfeiern und sowas vielleicht, ne? Und so, aber sonst vom Rummel halt, ne?
0: Ja, genau. Immer wieder mal oder bei irgendwelchen Wohltätigkeitszwecksdinger, ne, wo man dann irgendwie so ein paar Sachen einsammelt und dann für einen guten Zweck kann man sich dann lose kaufen. Dann ist auch nicht so schlimm, wenn man verliert.
1: Genau. Jetzt haben wir das Thema ja ein bisschen du hast ja heute Morgen das Thema auch bei mir schon angekündigt. Du hattest gesagt, bei Tombola geht's ja darum, dass dann ich das jetzt gleich erkläre und ich wäre ja die Niete.
0: Habe ich das so gesagt, ja?
1: Ja. Ich wollte nur mal sagen, Tombola, da geht's auch um Lose ziehen und dein loses Mundwerk. Ne? Also, da müssten wir auch nochmal drüber reden.
0: Ja, kannst du gleich machen ab 10, ich bin weg.
1: Ja, alles klar.
0: Sehr spannend wird es gleich ab 10 mit unserer Radio 38. Mit unserem Hauptgewinn.
1: Ja, jetzt bist du wieder mein Freund. Was willst du trinken?
0: Carsten.
1: Ja, Carsten, guck mal, der zweite Tag, an dem du dich meinen Namen erinnerst. Aus dir wird nochmal was.
0: Ich danke, danke. Ja.
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0: Fleetwood Mac sind das. Little Lies hier auf Radio 38 um eine Minute vor 10.
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0: 14 Grad haben wir gemessen in Goslar am Kahnteich, 16 Grad in Weihhausen am Silbersee und nochmal 16 Grad in Vechelde am Sportplatz. Ja, der Vormittag zeigt sich bewölkt und regnerisch, aber die zweite Tageshälfte, die wird noch recht angenehm. Ab Mittag kommt die Sonne ein bisschen durch, der Regen lässt nach und ja, um die 20 Grad kriegen wir auch noch zusammen. Gegen Abend kann es dann örtlich nochmal so ein kleines bisschen stüppern, so richtig viel sollte heute aber nicht mehr runterkommen. Und die Nacht zeigt sich weitestgehend trocken bei 12 bis 13 Grad.
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2: Ich bin Tine Klimach. Tanken wird immer teurer. Der Preis für Superbenzin E10 hat am Dienstag im bundesweiten Tagesschnitt den Rekordwert von 2,30 Euro pro Liter erreicht, wie aus Zahlen des ADAC hervorgeht. Auch Diesel verteuerte sich erneut und kostete 2,42 Euro pro Liter. Beide Kraftstoffe haben seit Ende August wieder kräftig angezogen. Die Bundesregierung will entlasten. Die Grünen fordern eine Energiepauschale von 250 Euro pro Kopf. Das Geld soll aus den übermäßigen Milliardengewinnen der fossilen Konzerne bezahlt werden, sagte Vizefraktionschef der Grünen Andreas Audresch im ZDF.
3: Wir müssen Geld an Menschen zurückgeben. Das heißt, wir müssen auf der einen Seite dafür sorgen, dass die Konzerne, die sich die Taschen gerade voll machen, wir haben eine Verdopplung der Gewinne bei Shell, wir haben eine Verfünffachung der Gewinne bei Chevron. Das kann man so nicht stehen lassen. Dort muss man das Geld wiederholen mit einer Übergewinnsteuer.
2: Bundeskanzler Merz hat Entlastungen beim Sprit angekündigt. Die konkreten Maßnahmen bleiben vorerst offen. Einer Übergewinnsteuer erteilte der Kanzler aber eine Absage. Nach dem islamistischen Terroranschlag auf den Berliner CSD will die Bundesregierung Konsequenzen ziehen und die Sicherheitsgesetze verschärfen. Das Kabinett berät heute dazu über einen 10-Punkte-Plan.
4: Wer jemanden mit einem Messer oder einem anderen gefährlichen Werkzeug in Lebensgefahr bringt, soll künftig mindestens ein Jahr ins Gefängnis. Auch wenn Gerichte über Bewährung entscheiden, sollen sie stärker darauf schauen, ob von einem Täter weiter Gefahr ausgeht. Außerdem sollen Ermittler der Länder bestimmte Verbindungsdaten vorübergehend sichern lassen können. Auslöser für die Pläne ist der CSD-Anschlag in Berlin im Juli. Der Täter war den Behörden als radikaler Islamist bekannt und trotz einer vorherigen Verurteilung auf freiem Fuß. Zoe Tassovali, Nachrichtenredaktion.
2: In Berlin soll es auch in diesem Jahr wieder eine Silvesterfeier am Brandenburger Tor geben. Die Planungen hätten bereits begonnen, teilte eine Sprecherin des Senats mit. Angedacht ist erneut eine Party mit kostenlosem Eintritt, Feuerwerk und DJs. Viele Jahre hatte es am Brandenburger Tor eine Silvestershow gegeben, die vom ZDF im Fernsehen übertragen wurde. Im vergangenen Jahr hatte der Veranstalter die Feier allerdings abgesagt, weil der Senat keine Fördermittel mehr bereitstellte.
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0: Um 3:50 haben wir keine größeren Staus. Auf der A39 Braunschweig Richtung Salzgitter, da ist die Ausfahrt Bad Deckenstedt gesperrt. Da läuft eine Schutzplankenerneuerung. Das Ganze heute voraussichtlich bis 12 Uhr mittags. Sonst nur Blitzer. Und zwar in Braunschweig, Bevenroder Straße, in Wolfsburg auf der Konrad-Adenauer Allee und der Hubertusstraße. Dann K61 zwischen Warstedt und Gut Bühstedt, in Kleinsteimke immer noch Neindorfer Straße. Einmal K56 zwischen Timmerla und Kleingleidingen, in Wolfenbüttel auf dem Alten Weg und in Peine am Ottoshof. Auf der B65 stehen sie in Merum und in Heimar. Dann nochmal in Fredenberg auf dem Kurt-Schumacher-Ring und dem Dürer-Ring. Und letzten sehen wir in Goslar auf der Kösliner Straße. Wenn ihr mehr gesehen habt, Blitzer oder Staus, ruft uns an oder schickt uns eine WhatsApp-Nachricht 0800 1x6 und 3x38.
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0: Wir wünschen euch eine gute Fahrt.
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0: Am Mittwoch, wir feiern Bergfest und haben heute natürlich auch wieder ein bisschen Wissen to go für euch vorbereitet. Wir gucken uns mal die Tombola genauer an, hier nach nur zwei Songs. Jetzt haben wir Paula Stella mit Lovesick. Schönen Mittwoch.
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0: Die Banana Fishbones come to sin hier auf Radio 38 um 10 nach 10. Mit dem Song hatten die Banana Fishbones auf jeden Fall den Hauptgewinn gezogen. Ich glaube, das war der größte Hit, den sie jemals gehabt haben. Ja, und um Hauptgewinne und Nieten geht's jetzt hier auch beim Loseziehen, genauer gesagt bei der Tombola. Denn Dirk aus Vorsfelde, der fragt uns, woher kommt eigentlich das Wort Tombola? Dirk, ich habe da mal reingegriffen, was rausgefunden, mich schlau gemacht, der ist für dich.
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0: Das Heimatland der sogenannten Tombola ist Italien. Dort, wo das Leben irgendwie leichter von der Hand geht, wurde die Tombola als Lottospiel gefeiert. Und dort beginnt ihre Geschichte. So wie damals gespielt wurde, kennen es einige von uns vielleicht vom Rummelplatz. Es gab nummerierte Preise und die Nummern der Preise wurden auf kleine Zettelchen vermerkt, die Lose genannt wurden. Diese Lose wurden alle in eine Trommel geworfen und wild durcheinander gemischt. Dabei purzelten sie, wenn sich die Trommel drehte, immer kopfüber herunter. Somit war der Name Tombola geboren, denn purzeln heißt auf Italienisch Tombolare. Der Name Tombola hat sich bis heute gehalten, auch wenn sich die Bedeutung im deutschen Raum ein wenig geändert hat. Habt ihr auch eine Frage an unsere Wissen2Go-Redaktion? Schreibt uns eine Mail an redaktion@radio38.de.

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0: zwei der ganz Großen, David Guetta und Sia mit Let's Love, hier auf Radio 38 um 11:30.
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0: 16 Grad haben wir gemessen in Gifhorn am Schloss, 15 Grad in Bad Harzburg an der Grundschule und nochmal 16 Grad in Essinghausen an der Schulsporthalle. Der Vormittag zeigt sich bewölkt und auch so ein bisschen regnerisch noch, aber die zweite Tageshälfte wird noch recht angenehm werden. Ab Mittag kommt die Sonne ein bisschen durch, der Regen lässt auch nach und um die 20 Grad kriegen wir wieder zusammen. Gegen Abend kann es dann örtlich nochmal so ein bisschen stippern, so richtig viel sollte heute aber nicht mehr runterkommen und die Nacht zeigt sich weitestgehend trocken bei 12 bis 13 Grad.
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2: Ich bin Paula Bayer. Einen schönen guten Tag. Ein 28-Jähriger hat am Montag am Helmstedter Bahnhof einen Polizisten angegriffen. Der Beamte blieb unverletzt, der Angreifer kam in Gewahrsam. Torben Schulz aus der Radio 38 Aktuell-Redaktion mit den Einzelheiten.
3: Zunächst hatte der Mann in einem Regionalzug von Magdeburg nach Braunschweig randaliert und war vom Zugpersonal zum Aussteigen aufgefordert worden. Am Helmstedter Bahnhof missachtete er anschließend einen Platzverweis und verhielt sich aggressiv, wie die Polizei mitteilte. Als die Beamten ihn zum Ausgang begleiteten, schlug er nach dem Kopf eines Polizisten. Der Beamte konnte ausweichen und blieb unverletzt. Der 28-Jährige wurde zu Boden gebracht, gefesselt und zur Dienststelle mitgenommen. Wegen des Verdachts auf Drogeneinfluss wurde ihm eine Blutprobe entnommen. Anschließend kam er in Gewahrsam und wurde später wieder freigelassen.
2: Wer hat Armin M. aus Goslar gesehen? Der 70-Jährige wird bereits seit Samstagabend vermisst. Alle bisherigen Suchmaßnahmen blieben laut Polizei ohne Erfolg. Wegen einer Erkrankung ist M. auf Medikamente angewiesen. Man könne nicht ausschließen, dass er sich in einer hilflosen Lage befinde, heißt es. Der Vermisste ist etwa 1,65 Meter groß und hat graue Haare. Er geht leicht gebeugt und schleifend. An einer Hand sind die Finger erkennbar gekrümmt. Welche Kleidung er zuletzt trug, ist nicht bekannt. Möglicherweise hat er einen Gehstock sowie einen Einkaufstrolli dabei. Wer Armin M. gesehen hat, meldet sich bitte bei der Polizei Goslar. Ein Foto des Vermissten gibt es auf radio38.de. Die Stobenstraße in Wolfenbüttel ist ab sofort gesperrt. Grund sind Bauarbeiten. Durch diese gab es immer wieder gefährliche Situationen zwischen Verkehrsteilnehmenden und schweren Baumaschinen, heißt es aus dem Rathaus. Die Sperrung gilt für Rad- und E-Scooterverkehr und dient als Sicherheitsmaßnahme. Auch die Durchfahrt aus Richtung am Alten Tore in Richtung Fußgängerzone ist ab Montag für gut 14 Tage unterbrochen. Dann wird an einer Trinkwasserleitung gearbeitet. Kein Badeverbot mehr am Braunschweiger Heidbergsee. Die Wasserqualität an beiden Badestellen entspricht wieder den Anforderungen der Niedersächsischen Badegewässerverordnung. Das zeigen die Laboruntersuchungen, wie die Stadt mitteilt. Das Ende August aufgrund eines vermehrten Keimaufkommens erlassene Badeverbot ist deshalb aufgehoben. Die Ergebnisse der regelmäßigen und außerordentlichen Untersuchungen werden im Badegewässeratlas Niedersachsen veröffentlicht. Einen Link gibt es auf radio38.de.
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0: Um knapp 10:55 haben wir keine größeren Staus. Trotzdem auf der A39 Braunschweig Richtung Salzgitter, da ist die Ausfahrt Bad Deckenstedt gesperrt. Da läuft eine Schutzplankenerneuerung bis voraussichtlich heute Mittag 12 Uhr. Geblitzt wird in Braunschweig, Bevenroder Straße und Bienenroder Weg, in Wolfsburg auf der Konrad-Adenauer-Allee und auf der Hubertusstraße. Den hat auch Giuseppe bestätigt. Giuseppe, vielen Dank dafür. Gute Weiterfahrt, schöne Woche. Einmal K61 zwischen Warstedt und Gut Bühstedt, dann in Kleinsteimke immer noch Neindorfer Straße. Einer auf der K56 zwischen Timmerla und Kleingleidingen, dann in Wolfenbüttel Alter Weg und in Peine am Ottoshof. Auf der B65 stehen sie in Merum und zweimal hintereinander in Heimar. In Friedenberg kannst du immer noch teuer werden auf dem Kurt-Schumacher-Ring und dem Dürer-Ring und dann nochmal in Goslar auf der Kösliner Straße. Wenn ihr mehr gesehen habt, mehr Blitzer oder Staus, dann macht's wie immer. Ruft uns an oder schickt uns eine WhatsApp-Nachricht unter der 0800 1x6 und 3x die 38. Eine gute Fahrt wünschen wir euch.
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0: Mit euren Lieblingssongs. Ja, und bei dem nächsten Song, den wir hier gleich spielen, da fällt mir immer nur gleich ein, wieso bringt ihr denn jetzt, ihr bringt doch jetzt hier die Schärfe rein. Ne, Fußball-Talk mit Rudi Völler war es, glaube ich. Ihr bringt doch jetzt die Schärfe hier rein, die unnötige Schärfe. Warum? Naja, es geht um die Schärfe, aber um die gute Schärfe, denn wir wollen unser Leben jetzt mal ein bisschen aufpeppen, aufwürzen, aufschärfen mit den Spice Girls und Spice Up Your Life. Na, wenn das mal nicht eine Grammy-verdächtige Überleitung war, dann weiß ich es auch nicht. Ich weiß ja eh nichts. Ich wünsche einen schönen Mittwoch.
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0: YouTube, Pride in the Name of Love, hier auf Radio 38 um 11:01.
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0: 16 Grad haben wir gemessen in Weihhausen am Busbahnhof, 17 Grad in Peine am Stadttheater und nochmal 16 Grad in Neuerkerode am Dorfgemeinschaftshaus. Der Vormittag zeigt sich bewölkt, so ein bisschen regnerisch immer noch, aber die zweite Tageshälfte, die wird doch recht angenehm werden. Ab Mittag kommt sogar die Sonne etwas durch, der Regen lässt nach und um die 20 Grad kriegen wir wieder zusammen. Gegen Abend kann es dann örtlich vielleicht nochmal so ein bisschen stippern, so richtig viel sollte heute aber nicht mehr runterkommen. Die Nacht zeigt sich weitestgehend trocken, das Ganze dann bei 12 bis 13 Grad.
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2: Ich bin Tine Klimach. Die EU-Kommission will den Zugang zu sozialen Netzwerken für Kinder unter 13 Jahren in Deutschland und anderen Mitgliedsländern beschränken. Keine sozialen Netzwerke unter dem Alter von 13 Jahren, kein eigenes Nutzerkonto unter dem Alter von 15 Jahren, sagte EU-Kommissionspräsidentin Ursula von der Leyen in Straßburg in ihrer Rede zur Lage der Union. Morgen will von der Leyen einen Gesetzestext mit den Details des Vorschlags vorstellen. Bundeskanzler Friedrich Merz hat wegen der hohen Spritpreise Entlastungen der Autofahrer angekündigt. Für viele Menschen, die täglich das Auto brauchten, sei eine Belastungsgrenze erreicht, sagte er. Wie genau die Entlastungen aussehen und wann sie kommen, steht aber noch nicht fest.
3: Eventuell nochmal ein Tankrabatt durch die Senkung der Energiesteuer, eventuell auch Direktzahlungen. Es werden jetzt mehrere Optionen besprochen, sagte der Kanzler. Was er nicht will, ist eine Übergewinnsteuer auf Extraprofite der Mineralölkonzerne. Die will aber die SPD als Gegenfinanzierung für Entlastungen und es könnte damit wieder knirschen in der Koalition. Für lange Debatten ist aber gar keine Zeit, mahnt auch Bremens SPD-Bürgermeister Andreas Bovenschulte. Für die Menschen, die jeden Tag aufs Auto angewiesen sind, zählt jetzt jeder Tag, sagte er am Abend im ZDF. Diana Kramer, Nachrichtenredaktion.
2: Das Ozonloch über der Antarktis ist 2025 so klein gewesen wie selten seit Anfang der 90er Jahre. Es ist sowohl in der Ausdehnung geschrumpft als auch flacher als im Durchschnitt der letzten Jahrzehnte, berichtet die Weltwetterorganisation.
4: Nicht nur im Süden, auch im hohen Norden erholt sich die Ozonschicht. Experten sprechen deshalb schon von einer Erfolgsgeschichte im Umweltschutz. Grund dafür ist vor allem das Verbot von FCKW seit 1987, denn das gilt als Hauptverursacher für das Auflösen der Ozonschicht. Diese schützt uns vor den UV-Strahlen der Sonne. Dass die UV-Belastung in Europa seit Jahren steigt, liegt nicht an einer dünneren Ozonschicht, sondern daran, dass es weniger Wolken als früher hier gibt und damit die Sonne einfach mehr scheint. Tanja Wagner, Nachrichtenredaktion.
2: Nach Schockmomenten auf der überfüllten Wiesen im vergangenen Jahr soll nun einiges anders werden auf dem Oktoberfest. Die Behörden wollen am Vormittag über Sicherheitsvorkehrungen auf der Wiesen informieren. Bereits bekannt ist, dass KI-gestützte Kameras künftig zu große Ansammlungen erkennen und schnell Alarm schlagen sollen.
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0: Um 11:03 haben wir keine größeren Staus. Auf der A39 Braunschweig Richtung Salzgitter ist aber die Ausfahrt bei Deckenstedt gesperrt. Da läuft eine Schutzplankenerneuerung. Das Ganze voraussichtlich bis heute 12 Uhr Mittag. Sonst sehen wir hier nur Blitzer und zwar stehen sie in Braunschweig auf der Bevenroder Straße, dem Bienenroder Weg und der Bundesallee. In Wolfsburg, Konrad-Adenauer Allee und Hubertusstraße. Dann auf der K61 zwischen Warstedt und Gut Bühstedt. In Kleinsteimke immer noch Neindorfer Straße und auf der K56 zwischen Timmerla und Kleingleidingen. In Wolfenbüttel, Alter Weg und in Peine am Ottoshof. Dann nochmal in Friedenberg auf dem Kurt-Schumacher-Ring und dem Dürer-Ring und in Goslar auf der Kösliner Straße. Wenn ihr mehr gesehen habt, mehr Blitzer oder auch einen Stau, dann ruft uns gerne an oder schickt uns eine WhatsApp-Nachricht. Unsere Nummer ist die 0800 16 und 3x38. Eine gute Fahrt wünschen wir euch.
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0: Am Mittwoch, mitten in der Woche, ja, mitten im September. Ja, Herbst zieht an und der Herbst, der ist wieder eine aktive Zeit für Igel und für Maulwürfe. Ja, die armen Tierchen, die haben nicht mehr so richtig viel zu lachen, seitdem es Laubbläser und Mähroboter gibt. Und da ist es gar nicht mal so schlecht, dass wir denen mal so ein bisschen Aufmerksamkeit widmen, indem wir alle helfen, die zu zählen. Ja, warum soll man Igel und Maulwürfe zählen? Wenn ihr das beantwortet haben wollt, dann dranbleiben. Diese Frage beantworten wir nämlich nach nur zwei Songs. Jetzt gibt's hier Justin Timberlake und SZA mit The Other Side. Ich wünsche einen schönen Mittwoch.
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0: Shakira und Burna Boy mit Dai Dai hier auf Radio 38 um 11.11 Uhr. Ja, Frage, was haben Igel und Maulwürfe zurzeit gemeinsam? Nicht nur, dass sie mit großer Vorliebe Insekten fressen und jetzt im Herbst besonders aktiv sind. Aktuell werden die Tierchen auch in ganz Deutschland gesucht. Ja, noch bis zum 28. September findet wieder die gemeinsame Mitmachaktion Deutschland sucht Igel und Maulwürfe statt. Maria ist in unserem Radio 38 Team. Deutschland sucht den Superstar? Nee, Deutschland sucht Igel und Maulwürfe. Wieso ist das so und was steckt da jetzt ganz genau dahinter?
1: Das ist ein gemeinsames Projekt der Deutschen Wildtierstiftung und vieler weiterer regionaler Tierschutz- und Forschungseinrichtungen. Ziel dabei ist es, so viele Igel und Maulwürfe wie möglich zu zählen. Deshalb sind auch alle Bürgerinnen und Bürger in Deutschland dazu aufgerufen, gezielt nach den kleinen Tierchen Ausschau zu halten und jede Sichtung zu melden. Das geht laut der Deutschen Wildtierstiftung auch ganz einfach online über ein speziell dafür eingerichtetes Igel-Tool. Und die Chance, die niedlichen Tierchen zurzeit auch zu sehen, ist sehr hoch. Denn gerade Igel sind jetzt besonders aktiv, um sich ein ordentliches Speckpolster für den Winterschlaf anzufuttern. Maulwürfe zu sichten ist da schon deutlich schwieriger, doch die Erdhaufen, die sie beim Graben ihrer unterirdischen Gänge hinterlassen, sind immer ein gutes Indiz, dass sich die kleinen Insektenfresser in der Nähe aufhalten.
0: Jawohl. Warum ist es denn so wichtig, dass Tiere gerade jetzt katalogisiert werden, so wollte ich sagen?
1: In erster Linie soll dadurch ein Kontrollsystem etabliert werden, um die Igel- und Maulwurfpopulation auch künftig besser im Auge behalten zu können, sagt Lea Carina Hinrichs von der Deutschen Wildtierstiftung.
2: Das liegt vor allem damit zusammen, dass die Bestände gerade beim Igel auf einem absteigenden Ast sich befinden. Der Igel auf der Vorwarnliste in Deutschland steht und auch europaweit inzwischen potenziell gefährdet ist. Und wir einfach genaues Nichtwissen dazu und auch die Verbreitung in Deutschland einfach kaum kennen und die Bestandsentwicklung. Und genauso ist es beim Maulwurf ein bisschen unbekannt. Und um da einfach ein besseres Bild zu bekommen, wie es denn auch wirklich um die Bestände in Deutschland steht, haben wir dieses Projekt initiiert.
1: Denn durch den Einsatz von Mährobotern und den zunehmenden Straßenverkehr werden die Tiere in ihren Lebensräumen immer weiter eingeschränkt. Die Herbstzählung findet übrigens bereits zum vierten Mal statt. Im Laufe des Projekts sind aber noch viele weitere geplant.
0: Ja, dann vielen Dank für diese Infos, Marie. Auch in diesem Jahr findet wieder die Mitmachaktion Deutschland sucht Igel und Maulwürfe statt. Sichtungen der Tiere können noch bis zum 28. September online eingereicht werden. 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Uns müsst ihr nicht lang suchen. Ihr findet uns immer auf 100,3 mit euren Lieblingssongs, so wie zum Beispiel Take That, Back for Good. Ich wünsche einen schönen Mittwoch.

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0: Sunrise Avenue mit Lifesaver hier auf Radio 38 um 11:30.
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0: 17 Grad haben wir gemessen in Fallersleben am Schloss, 16 Grad in Wettel an der Feuerwehr und 15 Grad in Helmstedt am Großsteingrab. Ja, der Vormittag zeigt sich bewölkt, noch so ein bisschen regnerisch, aber die zweite Tageshälfte, die wird schön angenehm. Ab Mittag kommt die Sonne etwas durch, der Regen lässt nach und um die 20 Grad kriegen wir wieder zusammen. Gegen Abend kann es dann örtlich nochmal so ein bisschen stippern, richtig viel sollte heute aber nicht mehr runterkommen und die Nacht zeigt sich weitestgehend trocken bei 12 bis 13 Grad.
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2: Ich bin Paula Bayer. Einen schönen guten Tag. Bei einer Kontrollaktion im Kreis Gifhorn hat die Polizei zahlreiche Verstöße aufgedeckt. 14 Einsatzkräfte kontrollierten am Montag 6 Stunden lang insgesamt 79 Fahrzeuge. In Kalbala und Röttgesbüttel heißt es in einer Mitteilung. Im Fokus stand dabei die Fahrtüchtigkeit. 2 Personen waren ohne Führerschein unterwegs. Eine hat Drogen konsumiert. Mehrere Fahrer hatten Alkohol im Blut. 7 weitere waren nicht angeschnallt. Es wurden mehrere Anzeigen gestellt. Die Stobenstraße in Wolfenbüttel ist ab sofort gesperrt. Grund sind Bauarbeiten. Durch diese gab es immer wieder gefährliche Situationen zwischen Verkehrsteilnehmenden und schweren Baumaschinen, heißt es aus dem Rathaus. Die Sperrung gilt für Rad- und E-Scooter-Verkehr und dient als Sicherheitsmaßnahme. Auch die Durchfahrt aus Richtung am Alten Tore in Richtung Fußgängerzone ist ab Montag für gut 14 Tage nicht möglich. Dann wird an einer Trinkwasserleitung gearbeitet. Heizung und Wasser bleiben morgen im Braunschweiger Stadtteil Melverode vorübergehend kalt. Wegen Sanierungsarbeiten an einer undichten Fernwärmeleitung unter der A36 ist die Versorgung voraussichtlich zwischen 9 und 22 Uhr unterbrochen, teilt BS Netz mit. Betroffene Haushalte haben in dieser Zeit weder warm Wasser noch Heizung. Das Außengelände der Jugendverkehrsschule in der Ortwindstraße in Braunschweig soll moderner werden. Das hat der Umwelt- und Grünflächenausschuss auf Vorschlag der Verwaltung beschlossen, heißt es aus dem Rathaus. Die 1964 als Schulverkehrsgarten eröffnete Einrichtung hat schon erhebliche altersbedingte Schäden, heißt es. Sie entspricht auch nicht mehr den Anforderungen an moderne Verkehrserziehung, da zum Beispiel Kreisverkehre, verkehrsberuhigte Bereiche oder Fahrradstraßen fehlen. Es gibt schon einen Entwurf einer neuen Anlage. Die Kosten dafür liegen geschätzt bei rund 590.000 Euro. Wenn der Rat der Finanzierung zustimmt, starten die Bauarbeiten im nächsten Jahr. So der aktuelle Plan.
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0: Um 11:30 haben wir keine größeren Staus. Auf der A39 Braunschweig Richtung Salzgitter, da ist immer noch die Ausfahrt bei Deckenstedt gesperrt. Es läuft eine Schutzplankenerneuerung bis voraussichtlich ca. 12 Uhr, also noch so eine runde halbe Stunde. Und geblitzt wird in Braunschweig, Bevenroder Straße, Bienenroder Weg und Bundesallee. In Wolfsburg auf der Konrad-Adenauer-Allee und der Hubertusstraße. In Oebisfelde kann es teuer werden auf der Stendaler Straße, genauso in Kleinsteimke auf der Neindorfer Straße. In Gifhorn stehen sie Osttangente, Höhe Maikampsee. Dann in Wolfsburg immer noch Alter Weg und in Peine am Ottoshof. Einmal Ülsburg, Gerhard-Lukas-Straße, dann Fredenberg, Kurt-Schumacher-Ring und Dürer-Ring und nochmal in Goslar auf der Kösliner Straße. Aber wenn ihr mehr gesehen habt, mehr Blitzer oder auch Staus, macht's wie immer, ruft uns an oder schickt uns eine WhatsApp-Nachricht. Unsere Nummer ist die 0800, einmal die 6 und dreimal die 38. Eine gute Fahrt wünschen wir euch.
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0: Mittendrin im September, im Herbst und gerade Herbst und Frühling natürlich auch, sind immer so Jahreszeiten, wo man dann doch gern mal guckt, na, was steht uns noch bevor? Kriegen wir zum Beispiel jetzt einen goldenen Oktober oder kriegen wir einen frühzeitlichen Wintereinbruch? Und sogenannte Bauernregeln, die sollen das ja im Prinzip immer so ein bisschen prophezeien können. Insofern schauen wir doch mal auf so ein paar Bauernregeln, die jetzt gerade im Herbst spannend und interessant sein könnten. Das Ganze hier noch nur 2 Songs. Jetzt hören wir The Black Eyed Peas. Die sind auf jeden Fall interessant mit Where is the Love. Ich wünsche einen schönen Mittwoch.
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0: Clouseau mit Freidrehen hier auf Radio 38 um rund knapp 11:45. Ja, wir haben den 16.09. und nächste Woche, 23.09., da ist schon kalendarischer Herbstanfang. Die Zeit vergeht wie im Flug. Ja, das aktuelle Wetter, ich meine, gestern war es ja dann eher dann doch nochmal so ein bisschen sommerlich. Wie ist es eigentlich? Kann das aktuelle Wetter uns schon verraten, wie es den nächsten Wochen dann draußen wird? Sarah aus dem Radio 38-Team hat sich mal ein paar spannende Bauernregeln angeschaut, die das ja angeblich so ein bisschen glaskugelmäßig drauf haben. Sarah, wie wird denn jetzt das Wetter im September?
1: Tja, das ist eine gute Frage. Auch wenn sogar Meteorologen sagen, dass in vielen Bauernregeln immer ein wahrer Kern steckt, eine Garantie für das Wetter können sie natürlich nicht geben. Für das Herbstwetter gibt es vor allem eine Bauernregel, nämlich September schön in den ersten Tagen will den ganzen Herbst ansagen. In diesem Jahr waren die ersten Septembertage ja ziemlich durchwachsen. Von Regen, Sturm und Sonne war von allem was dabei. Und wer weiß, vielleicht wird der restliche Herbst ähnlich turbulent. Wenn man mal nach draußen guckt, dann sieht man schon, dass sich die ersten Blätter verfärben und auch hier und da schon Laub am Boden liegt. Das hängt bestimmt mit dem heißen und trockenen Sommer zusammen, aber vielleicht ist es ja auch ein Vorzeichen für die nächsten Wochen. Fällt das Laub im Wald sehr schnell, ist der Winter bald zur Stelle. Das Wetter im Herbst soll ja, laut Bauernregeln, tatsächlich ausschlaggebend für den Winter sein. Da gibt es gleich mehrere Weisheiten. Ist der Herbst warm und fein, kommt ein scharfer Winter rein. Oder auch, konnte man den Herbst loben, wird der Winter stürmen und toben. Auch wenn es noch ein bisschen hin ist, können wir schon mal einen Blick Richtung November werfen. Das Wetter am 4.11., dem Gedenktag des Heiligen Karl, soll auch über den Winter entscheiden. Wenn's an Carolus stürmt und schneit, dann lege deinen Pelz bereit und heiz dem Ofen wacker ein. Bald zieht die Kälte bei dir ein. Wer weiß, vielleicht ist da ja was Wahres dran. Ich werde auf jeden Fall mal drauf achten.
0: Jawohl, dann vielen Dank, Sarah, dafür. Bauernregeln sollen das Wetter voraussagen können. Ob das jetzt stimmt oder nicht, ist nur manchmal so eine Sache. Die eine oder andere Regel sollte man vielleicht doch lieber mit einem Augenzwinkern hinnehmen. 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Und jetzt gibt's hier Mama's Gun mit Joy. Ich wünsche einen schönen Mittwoch.

0: Golden Summer hier auf Radio 38 um knapp 5 vor 12. Wir gehen gleich zurück in die 80er Jahre mit unserem 80er Jahre Flashback und hören einen der ganz großen Künstler ja, der letzten 100 Jahre, würde ich sagen. Hat lange Zeit auch in Berlin gelebt, bei uns in der Region leider nicht so lange, glaube ich. Wir hören David Bowie mit Let's Dance in rund 2,5 Minuten.
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0: Bowie mit Let's Dance hier auf Radio 38. 12 Uhr haben wir's.
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0: 18 Grad haben wir gemessen in Braunschweig an der Volkswagenhalle, nochmal 18 Grad in Gifhorn am Windmühlenmuseum und 18 Grad in Ringelheim am Schloss. Ja, bisschen bewölkt ist es noch, hier und da vielleicht noch ein kleines bisschen Regen, aber die zweite Tageshälfte, die wird dann doch noch recht angenehm werden. Ab Mittag kommt mehr und mehr Sonne durch, der Regen lässt auf jeden Fall nach. Um die 20 Grad kriegen wir noch zusammen. Gegen Abend kann es dann örtlich noch mal so ein kleines bisschen stippern, aber so richtig viel sollte heute nicht mehr runterkommen. Die Nacht zeigt sich weitestgehend trocken bei 12 bis 13 Grad.
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2: Ich bin Tine Klimach. EU-Kommissionspräsidentin Ursula von der Leyen will ein europaweites Social-Media-Verbot für Kinder unter 13 Jahren durchsetzen. Keine sozialen Netzwerke für Jüngere, sagte von der Leyen vor dem Europaparlament in Straßburg. Morgen will sie einen Gesetzestext mit Details des Vorschlags vorstellen. Sie hat noch weitere Vorhaben.
3: Ein großer Rundumschlag der Kommissionspräsidentin war das. Von der Leyen schlug auch nach NATO-Vorbild eine Art Artikel 4 für die EU vor, also eine Beistandsverpflichtung innerhalb der EU, beispielsweise bei einem Angriff durch Russland. Andere wichtige Stichpunkte: Festhalten an den Klimazielen, mehr Vorbereitung auf Klimakrisen, mehr Rohstoffvorräte, also ganz viele große Vorhaben. Aus Brüssel, Dieter Ebeling.
2: Die CDU-Ministerpräsidenten stellen sich hinter Kanzler Friedrich Merz und wollen die Debatte über seine politische Zukunft beenden. In einer gemeinsamen Erklärung, die der dpa vorliegt, schreiben sie, jetzt zählen Geschlossenheit und politisches Handeln statt Personaldiskussionen.
4: Die Ministerpräsidenten schreiben, Vertrauen kommt zurück, wenn die Politik Probleme löst, die die Menschen im Alltag beschäftigen. Dafür brauche es unter anderem eine stabile Regierung und einen klaren Kurs. Doch genau der fehlt vielen Menschen gerade bei Kanzler Merz und auch die Problemlösung stockt. Wegen der hohen Spritpreise hat er schnelle Entlastungen angekündigt. Wie die aussehen sollen, ist aber noch völlig offen. Zoe Tassovali, Nachrichtenredaktion.
2: Bei den Staatsanwaltschaften in Deutschland gibt es immer mehr Verfahren und die Berge unerledigter Akten wachsen weiter. Erstmals blieben nach Angaben des Deutschen Richterbundes mehr als 1,1 Millionen Fälle unbearbeitet. Den Strafverfolgern stehe die Verfahrensflut bis zum Hals, sagte Sven Rehbehn, Bundesgeschäftsführer des Deutschen Richterbundes, der dpa. Berücksichtigt in der Statistik wurden dabei nur die Verfahren gegen namentlich bekannte Beschuldigte, wie es hieß. Neue Bilder aus der Luft zeigen, welches Ausmaß der Zerstörung die Waldbrände in Nordrhein-Westfalen und Belgien hinterlassen haben. Teilweise erscheinen riesige Waldflächen von oben schwarz und braun. Das Feuer im Hohen Venn in Belgien ist laut Behörden unter Kontrolle, aber noch nicht vollständig gelöscht. Der inzwischen gelöschte Brand im Hürtgenwald in der Eifel war einer der größten in der Geschichte Nordrhein-Westfalens. Dort verbrannte oder schädigte das Feuer eine Fläche von bis zu 400 Hektar Wald.
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0: Um 12:03 erstmal mit guten Nachrichten von der A39 Braunschweig Richtung Salzgitter. Die Ausfahrt bei Deckenstedt ist wieder frei. Größere Staus sehen wir nicht. Dafür haben wir aber ein paar Blitzer gefunden. Und zwar in Braunschweig auf der Bevenroder Straße, Bienenroder Weg und Bundesallee. In Wolfsburg auf der Konrad-Adenauer-Allee und der Hubertusstraße. Ebenso in Oebisfelde auf der Stendaler Straße und in Kleinsteimke auf der Neindorfer Straße. In Gifhorn stehen so Osttangente Höhe Maikampsee. In Wolfenbüttel immer noch alter Weg und genauso in Peine am Ottoshof. Dann einmal in Oelsburg auf der Gerhard-Lukas-Straße, in Friedenberg immer noch Kurt-Schumacher-Ring und Dürer-Ring und in Goslar auf der Kösliner Straße. Wenn ihr mehr gesehen habt, Blitzer oder Staus, ruft uns an oder schickt uns eine WhatsApp-Nachricht unter der 0800 1x6 und 3x38. Eine gute Fahrt wünschen wir euch.
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0: Mit euren Lieblingssongs und jetzt mit zwei Gentlemen, von denen einer auf jeden Fall ein Gentleman ist, der heißt sogar so, Gentleman. Aber ich glaube auch Michael Patrick Kelly ist ein guter Gentleman. Hier sind sie, Michael Patrick Kelly und Gentleman mit ID. Schönen Mittwoch.
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0: 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Ja, Friday ist ja nun leider noch nicht. Es ist gerade mal Wednesday, Mittwoch. Ja, und übermorgen ist erst Freitag. Das heißt, wir haben noch den Donnerstag dazwischen. Und da schauen wir doch schon mal auf den Donnerstag. Genauer gesagt, auf den Donnerstagmorgen.
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2: 18 Grad haben wir gemessen in Schöningen am Gymnasium, nochmal 18 Grad in Braunschweig am Funkhaus und 18 Grad in Gifhorn am Klinikum. Ja, so langsam kommt die Sonne mehr und mehr durch, der Regen lässt nach. Um die 20 Grad kriegen wir auch heute wieder zusammen. Gegen Abend, da kann es örtlich nochmal so ein bisschen stippern, aber so richtig viel sollte heute nicht mehr runterkommen. Die Nacht zeigt sich bewölkt, bleibt aber weitestgehend trocken bei 12 bis 13 Grad.
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3: Ich bin Paula Bayer. Einen schönen guten Tag.

0: Bei einer Kontrollaktion im Kreis Gifhorn hat die Polizei zahlreiche Verstöße aufgedeckt. 14 Einsatzkräfte kontrollierten am Montag 6 Stunden lang insgesamt 79 Fahrzeuge. In Kalbala und Röttgesbüttel heißt es in einer Mitteilung. Im Fokus stand dabei die Fahrtüchtigkeit. 2 Personen waren ohne Führerschein unterwegs. Eine hat Drogen konsumiert. Mehrere Fahrer hatten Alkohol im Blut. 7 weitere waren nicht angeschnallt. Es wurden mehrere Anzeigen gestellt. Die Stobenstraße in Wolfenbüttel ist ab sofort gesperrt. Grund sind Bauarbeiten. Durch diese gab es immer wieder gefährliche Situationen zwischen Verkehrsteilnehmenden und schweren Baumaschinen, heißt es aus dem Rathaus. Die Sperrung gilt für Rad- und E-Scooter-Verkehr und dient als Sicherheitsmaßnahme. Auch die Durchfahrt aus Richtung am Alten Tore in Richtung Fußgängerzone ist ab Montag für gut 14 Tage nicht möglich. Dann wird an einer Trinkwasserleitung gearbeitet. Heizung und Wasser bleiben morgen im Braunschweiger Stadtteil Melverode vorübergehend kalt. Wegen Sanierungsarbeiten an einer undichten Fernwärmeleitung unter der A36 ist die Versorgung voraussichtlich zwischen 9 und 22 Uhr unterbrochen, teilt BS Netz mit. Betroffene Haushalte haben in dieser Zeit weder warm Wasser noch Heizung. Das Außengelände der Jugendverkehrsschule in der Ortwindstraße in Braunschweig soll moderner werden. Das hat der Umwelt- und Grünflächenausschuss auf Vorschlag der Verwaltung beschlossen, heißt es aus dem Rathaus. Die 1964 als Schulverkehrsgarten eröffnete Einrichtung hat schon erhebliche altersbedingte Schäden, heißt es. Sie entspricht auch nicht mehr den Anforderungen an moderne Verkehrserziehung, da zum Beispiel Kreisverkehre, verkehrsberuhigte Bereiche oder Fahrradstraßen fehlen. Es gibt schon einen Entwurf einer neuen Anlage. Die Kosten dafür liegen geschätzt bei rund 590.000 Euro. Wenn der Rat der Finanzierung zustimmt, starten die Bauarbeiten im nächsten Jahr. So der aktuelle Plan.
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2: Um 3 Minuten nach 12:30 haben wir keine größeren Staus, aber ein paar Blitzer. Und zwar in Braunschweig, Bevenroder Straße, Bienenroder Weg und Bundesallee. In Wolfsburg, Konrad-Adenauer Allee und Hubertusstraße. Dann in Oebisfelder auf der Stendaler Straße und in Kleinsteimke auf der Neindorfer Straße. In Gifhorn stehen sie Osttangente Höhe Maikampsee, in Wolfenbüttel auf dem Alten Weg und in Peine am Ottoshof. Dann in Ölsburg auf der Gerhard-Lukas-Straße, in Friedenberg auf dem Dürer-Ring und dem Kurt-Schumacher-Ring und nochmal in Goslar auf der Kösliner Straße. Wenn ihr mehr gesehen habt, mehr Blitzer oder auch einen Stau, dann macht's wie immer. Ruft uns an oder schickt uns eine WhatsApp-Nachricht. Unsere Nummer ist die 0800 1 die 6 und 3 die 38. Eine gute Fahrt wünschen wir euch.
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2: Mit euren Lieblingssongs. Und wenn ihr uns öfter hört, dann wisst ihr, dass ich mich jetzt freue wie Bolle. Denn jetzt kommt einer meiner Lieblingssongs. Ja, Jamiroquai, eine meiner Lieblingsbands mit Virtual Insanity. Ich wünsche einen schönen Mittwoch.
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0: Glass Animals mit Heat Waves hier auf Radio 38. Nur rund 10 vor 1. Wir gehen gleich zurück in die 80er Jahre mit unserem 80er Flashback und wir hören eine der ganz großen Bands aus den 80ern, Depeche Mode, mit People Are People in rund 3 Minuten.
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0: Depeche Mode. People are people hier auf Radio 38 um knapp eine Minute vor 1.
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0: 16 Grad haben wir gemessen in Bad Harzburg im Schlosspark, 19 Grad in Wolfsburg in der Porschestraße und nochmal 19 Grad in Wolfenbüttel am Seligerpark. So langsam kommt mehr und mehr Sonne durch, der Regen hat auch nachgelassen. Um die 20 Grad kriegen wir auch heute wieder zusammen. Gegen Abend, da kann es örtlich vielleicht nochmal so ein bisschen schnippern, aber so richtig viel sollte heute nicht mehr runterkommen. Die Nacht zeigt sich bewölkt, bleibt aber weitestgehend trocken. Das Ganze dann bei Werten um 12 bis 13 Grad.
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2: Ich bin Tine Klimach. Nach dem islamistischen Terroranschlag auf dem Berliner CSD will die Bundesregierung die Sicherheitsgesetze verschärfen. Das Kabinett hat heute über einen 10-Punkte-Plan beraten. Unter anderem sollen Gerichte genauer hinschauen, bevor sie eine Haftstrafe zur Bewährung aussetzen. Darauf haben sich Innenminister Dobrindt und Justizministerin Hubig geeinigt.
3: Weiter werden wir den Angriff mit Messern hochstufen. Messerangriff wird zukünftig mit einem Jahr Mindestfreiheitsstrafe geahndet werden und zum Verbrechen hochgestuft.
2: Das sagte Innenminister Dobrindt. Islamistische Anschläge waren in den vergangenen Jahren häufig mit Messern oder Fahrzeugen verübt worden. Die EU-Kommission will den Zugang zu sozialen Netzwerken für Kinder unter 13 Jahren in Deutschland und anderen Mitgliedsländern beschränken. Keine sozialen Netzwerke unter dem Alter von 13 Jahren, sagte EU-Kommissionspräsidentin Ursula von der Leyen in Straßburg in ihrer Rede zur Lage der Union. Morgen will von der Leyen einen Gesetzestext mit den Details des Vorschlags vorstellen. Die Bundesregierung will bei den Spritpreisen entlasten. Die Grünen fordern eine Energiepauschale von 250 Euro pro Kopf. Das Geld soll aus den übermäßigen Milliardengewinnen der Mineralölkonzerne bezahlt werden, sagte der Vizefraktionschef der Grünen, Andreas Audretsch, im ZDF.
4: Wir haben eine Verdopplung der Gewinne bei Shell, wir haben eine Verfünffachung der Gewinne bei Chevron. Das kann man so nicht stehen lassen. Dort muss man das Geld wiederholen mit einer Übergewinnsteuer.
2: Bundeskanzler Merz hat Entlastungen beim Sprit angekündigt. Die konkreten Maßnahmen bleiben vorerst offen. Einer Übergewinnsteuer erteilte der Kanzler aber eine Absage. Vor der Landtagswahl in Mecklenburg-Vorpommern am Sonntag holt die SPD von Ministerpräsidentin Schwesig einer Umfrage der Bild-Zeitung zufolge weiter auf. Die AfD kommt demnach auf 37%. Die SPD erreicht 35%. Die weiteren Parteien folgen mit großem Abstand. Die Linke kommt auf 10%. Die CDU steckt weiter bei nur 7% fest. Die Grünen kämen mit 5% gerade über die erforderliche Hürde. Das BSW kommt auf 3% und würde demzufolge den Einzug in den Landtag verpassen.
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0: Um eine Minute nach eins haben wir keine größeren Staus. Allerdings ist in Gifhorn die Braunschweiger Straße zwischen Bahnhofstraße und Fallerslebener Straße in beide Richtungen gesperrt. Da läuft ein Feuerwehreinsatz. Anwohner werden gebeten, Fenster und Türen geschlossen zu halten. Geblitzt wird noch ein bisschen. In Braunschweig, Bienenroder Weg und Bundesallee. In Wolfsburg auf der Hubertusstraße und der Konrad-Adenauer-Allee. Dann in Übisfelde auf der Stendaler Straße. In Gifhorn auf der Osttangente Höhe Maikampsee. Und nochmal in Wolfenbüttel auf dem alten Weg. In Peine immer noch am Ottoshof. In Uelsburg auf der Gerhard-Lukas-Straße. Dann in Groß-Lafferda auf der Straße zum Marktplatz. In Friedenberg auf dem Kurt-Schumacher-Ring und dem Dürer-Ring. Und nochmal in Goslar auf der Kösliner Straße. Wenn das nicht alles war und ihr habt mehr gesehen, Blitzer oder Staus, dann ruft uns gerne an oder schickt uns eine WhatsApp-Nachricht unter der 0800 1x6 und 3x die 38. Eine gute Fahrt wünschen wir euch.
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5: In der kommenden Stunde sprechen wir über ein ganz besonders schönes Hotel. Es geht um Honeymoon-Suiten, es geht um Burgzimmer, es geht um Live-Musik, um ein tolles Restaurant, um super freundliches Personal, um eine Ausflugsregion, die vieles zu bieten hat. Mein Name ist Sabine Ehlers und ich freue mich jetzt auf euch.

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1: Ich bin gerade in Wernigerode und im wunderschönen Hasseröder Burghotel zu Besuch. Hier kann man nicht nur die Seele baumeln lassen. Das moderne Themenhotel ist auch der perfekte Ausgangspunkt für die schönsten Ausflugsziele im Harz. Was das für ein besonderes Hotel ist und was man hier alles machen kann, bespreche ich jetzt mit dem Inhaber und Geschäftsführer Frank Kasselmann. Hallo Herr Kasselmann.
2: Hallo Frau Ilas.
1: Ich bin hier reingekommen und habe gedacht, ich muss erstmal stehen bleiben. Es ist beeindruckend, es ist großzügig, es ist warm, es ist herzlich. Seit wann gibt es Ihr schönes Hotel?
2: Also ursprünglich gebaut wurde das Hotel in Wernigerode zu DDR-Zeiten. Zwischen 1980 und 85 wurde es mal eröffnet, also direkt kurz vor der Wende noch. Und ich habe es seit 2012 gekauft und habe nach langem Hin und Her und Kämpfen 2016 im Juli eröffnet. Also in diesem Jahr werden wir das 10-jährige Jubiläum schreiben.
1: Und ich weiß ja, Sie haben ja im Vorgespräch gesagt, Ihre Vision, die Sie damals hatten, hat sich erfüllt. Sie sind sehr erfolgreich mit Ihrem Hotel. Wie viele Zimmer gibt es hier und wie groß ist Ihr Personalstamm?
2: Wir haben 162 Zimmer mit rund 400 Betten. Wir haben mittlerweile mit den Aushilfen über 100 Mitarbeiter. Davon sind ungefähr 15, 16 Auszubildende in 6 verschiedenen Berufen, teilweise studienbegleitend. Also als duales Studium bieten wir hier sämtliche Ausbildungsformen an und haben dafür aber auch 12 Ausbilder ausbilden lassen.
1: Das Personal fühlt sich hier pudelwohl. Das ist die positive Kommunikation, die man sofort merkt, wenn man reinkommt bei Ihnen. Und Sie bieten unheimlich viel an für Familien, für groß und klein, für alt und jung. Man fühlt sich hier wohl, und auch die Kinder, haben Sie mir gesagt, fühlen sich hier sehr, sehr wohl, weil Sie einfach so ein großartiges und umfangreiches Programm hier haben.
2: Ja, das ist ein Familienurlaubshotel und die Familie fängt nun mal jung an und endet alt. Das heißt, wir haben auch sehr viele Großeltern mit Enkelkindern. Wir haben hier extra Spielzimmer und Spielbereiche, sodass die Erwachsenen trotzdem, ja, ich sag mal, die Kinder im Zweifelsfalle gar nicht wahrnehmen. Wir haben überall Schallschutzwände, Schallschutzdecken, sodass auch kein Krawall hier stattfindet, dass man in Ruhe essen kann, obwohl es ein großer Speiserestaurant ist. Und wie gesagt, die Kinder sind hier schon ein großer Bestandteil, aber eben nicht nur. Wir haben hier von Firmenkunden, Senioren, wir sind barrierefrei. Das heißt, sie können hier bequem auch mit dem Rollstuhl Urlaub machen. Wir haben eigentlich die ganze Bandbreite an Gästen bis hin zum Firmenkunden.
1: Und vor allem kommen Menschen sehr gerne, sehr oft, immer wieder. Das spricht auch für die besondere Herzlichkeit und für das Programm, was Sie hier bieten. Wir sprechen gleich über die wunderbaren und besonderen Zimmer, über das Restaurant, aber auch über das Entertainment, was man hier erleben kann. Bleibt ihr also gerne dran.
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1: Ich bin immer noch im Hasseröder Burghotel in dem schönen Wernigerode und mit Frank Kasselmann im Gespräch. Herr Kasselmann, Sie sind Geschäftsführer und vor allem Gründer dieses schönen Hotels und Sie haben besondere Zimmer. Sie haben viele Zimmer, aber Sie haben auch sehr unterschiedliche Zimmer. Also jeder kommt hier auf seine Kosten.
2: Ja, wir haben vom klassischen Doppelzimmer bis hin zum Familienapartment, 6-Bett-Zimmer bis hin zu den Honeymoon-Suiten. Honeymoon-Suite müssen Sie sich so vorstellen, Sie sind im 11. Stock oder beziehungsweise im 10. Stock und haben freie Sicht auf den Brocken, haben im Zimmer selbst einen eigenen Spa-Bereich mit Infrarotsauna, Badewanne, Glasdusche, so wie man sich das so eben im Urlaub wünscht.
1: Aber es gibt noch viel mehr. Es gibt auch, sag mal, so ein bisschen die Burgthemen, ne, die Sie hier auch mit den Zimmern bedienen. Das finde ich auch sehr charmant.
2: Ja, das war mal schon vor vielen Jahrzehnten schon mal meine Idee, was man als Themenhotel, als Familienvater eben selber gern besucht hat. Es ist ein Top-Modell. Modernes Hotel mit Mittelalter-Flair, so nennen wir es gerne. Es ist keine Mittelalterburg in dem Sinne, sondern technisch eines der modernsten Hotels der Region. Erfüllt aber das Mittelalter-Thema optisch und mit einigen Einrichten, Spielbogen und so weiter.
1: Sprechen wir mal über die Gastronomie in Ihrem Hause. Die ist auch spektakulär. Hier kommt auch jeder auf seine Kosten. Keine Wünsche bleiben offen. Das geht mit dem großen Frühstücksbuffet los.
2: Also bei uns ist wirklich ein sehr gutes Preis-Leistungs-Verhältnis. Wir haben allerdings eine reine Buffetverpflegung, das heißt morgens, mittags, abends in Buffetform, immer inklusive aller Getränke. Das heißt, wenn Sie hier mittags zum Beispiel gerade 28,50 zahlen, haben Sie All-In. 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
1: Und dann gibt es natürlich auch die kleinen Bars. Das heißt, man kann hier wirklich auch den ganzen Tag über, sag ich mal, auch sich kulinarisch und gastronomisch bewirten lassen und sich wohlfühlen.
2: Ja, wir haben 3 Barbereiche, die je nach Belegung entsprechend geöffnet sind. Wir haben jedes Wochenende Live-Musik in der Raubritterbar, wo Bands aus ganz Deutschland und teilweise sogar aus dem Ausland auftreten und das bei freiem Eintritt für unsere Gäste.
1: Und zwischendurch kann man hier noch in den kleinen Krämerladen gehen. Man kann also hier auch sich Souvenirs erwerben und es ist einfach alles sehr stimmig und sehr liebevoll gemacht bei Ihnen. Und Sie haben das gerade schon angesprochen, das Entertainment, das ist hier auch ganz hochgeschrieben, auch sehr vielfältig und darüber sprechen wir gleich. 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
2: Und wir werfen mal einen Blick aufs Thermometer. 19 Grad haben wir gemessen am Salzgittersee, nochmal 19 Grad in Braunschweig in der Nordstadt und 18 Grad in Königslutter-Bornum. Ja, die Sonne kommt mehr und mehr durch, der Regen hat auch nachgelassen, um die 20 Grad kriegen wir heute noch zusammen. Gegen Abend, da kann es örtlich vielleicht nochmal so ein bisschen schnippern, aber so richtig viel Regen sollte heute nicht mehr runterkommen. Die Nacht zeigt sich bewölkt, bleibt aber weitestgehend trocken und die Werte in der Nacht liegen bei 12 bis 13 Grad.
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3: Ich bin Paula Bayer. Einen schönen guten Tag. Bei einer Kontrollaktion im Kreis Gifhorn hat die Polizei zahlreiche Verstöße aufgedeckt. 14 Einsatzkräfte kontrollierten am Montag 6 Stunden lang insgesamt 79 Fahrzeuge. In Kalbala und Röttgesbüttel heißt es in einer Mitteilung. Im Fokus stand dabei die Fahrtüchtigkeit. 2 Personen waren ohne Führerschein unterwegs. Eine hat Drogen konsumiert. Mehrere Fahrer hatten Alkohol im Blut. 7 weitere waren nicht angeschnallt. Es wurden mehrere Anzeigen gestellt. Die Stobenstraße in Wolfenbüttel ist ab sofort gesperrt. Grund sind Bauarbeiten. Durch diese gab es immer wieder gefährliche Situationen zwischen Verkehrsteilnehmenden und schweren Baumaschinen, heißt es aus dem Rathaus. Die Sperrung gilt für Rad- und E-Scooter-Verkehr und dient als Sicherheitsmaßnahme. Auch die Durchfahrt aus Richtung am Alten Tore in Richtung Fußgängerzone ist ab Montag für gut 14 Tage nicht möglich. Dann wird an einer Trinkwasserleitung gearbeitet. Heizung und Wasser bleiben morgen im Braunschweiger Stadtteil Melverode vorübergehend kalt. Wegen Sanierungsarbeiten an einer undichten Fernwärmeleitung unter der A36 ist die Versorgung voraussichtlich zwischen 9 und 22 Uhr unterbrochen, teilt BS Netz mit. Betroffene Haushalte haben in dieser Zeit weder warm Wasser noch Heizung. Das Außengelände der Jugendverkehrsschule in der Ortwindstraße in Braunschweig soll moderner werden. Das hat der Umwelt- und Grünflächenausschuss auf Vorschlag der Verwaltung beschlossen, heißt es aus dem Rathaus. Die 1964 als Schulverkehrsgarten eröffnete Einrichtung hat schon erhebliche altersbedingte Schäden, heißt es. Sie entspricht auch nicht mehr den Anforderungen an moderne Verkehrserziehung, da zum Beispiel Kreisverkehre, verkehrsberuhigte Bereiche oder Fahrradstraßen fehlen. Es gibt schon einen Entwurf einer neuen Anlage. Die Kosten dafür liegen geschätzt bei rund 590.000 Euro.

0: Wenn der Rat der Finanzierung zustimmt, starten die Bauarbeiten im nächsten Jahr. So der aktuelle Plan.
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2: Um 2:02 haben wir keine größeren Staus. Allerdings in Gifhorn ist die Braunschweiger Straße zwischen Bahnhofstraße und Fallerslebener Straße in beide Richtungen gesperrt. Da laufen Löscharbeiten. Die Feuerwehr bittet darum, Anwohner sollten die Fenster und Türen geschlossen halten. Ja, geblitzt wird. In Braunschweig auf dem Biedenroder Weg und der Bundesallee. In Wolfsburg, Konrad-Adenauer-Allee und in Oebisfelder auf der Stendaler Straße. In Wolfenbüttel immer noch alter Weg, genauso in Peina am Ottoshof. In Oelsburg stehen sie Gerhard-Lukas-Straße. In Groß-Lafferda auf der Straße zum Marktplatz. Und dann nochmal in Friedenberg auf dem Kurt-Schumacher-Ring und dem Dürer-Ring. Wenn ihr mehr gesehen habt, mehr Blitzer oder Staus, dann macht's wie immer, ruft uns an oder schickt uns eine WhatsApp-Nachricht. Unsere Nummer ist die 0800 16 und 3x38. Eine gute Fahrt wünschen wir euch.
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1: Ich bin immer noch in Wernigerode im Hasseröder Burghotel und Herr Kasselmann, bei Ihnen gibt es ein ganz interessantes und umfangreiches Entertainment. Hier kann man Live-Musik noch erleben.
2: Ja, tatsächlich. Also wir haben jedes Wochenende Freitag, Samstag Live-Musik. Und die Live-Musik sind Bands vom Duo bis zum Quintett, die hier vom Country-Musik, Pop, Rock, eigentlich fast jede Musikrichtung durchspielen und noch wirklich live bringen. Das heißt, nicht aus der Dose und nicht irgendwo, nicht tatsächlich gespielt und gesungen.
1: Und das ist natürlich eine besondere Stimmung, die man hier erleben kann. Und ich weiß, dass es viele Menschen gibt, die auch deswegen von weit anreisen und immer wieder anreisen, um genau dieses besondere Programm zu erleben.
2: Ja, tatsächlich kommen Stammgäste bereits seit 10 Jahren wegen der Live-Musik, gerade auch zu speziellen Bands, weil es noch live ist und weil wir hier keinen Eintritt nehmen. Das heißt, die Live-Musik ist für all unsere Gäste frei.
1: Sie sind ein Unternehmer, wie er im Bilderbuche steht, ja, mit Herzblut und das merkt man also schon von der ersten Minute an und was Sie hier anbieten und was Sie auch an Netzwerk und an Kombination hier sehen und leben, das finde ich ganz beeindruckend. Es gibt besondere Pauschalangebote und Kombinationsangebote, die Sie sehr ernst nehmen, und erzählen Sie uns ein bisschen was davon.
2: Ja, tatsächlich ist es so, was hebt uns von anderen Hotels ab, sage ich immer. Wir haben Übernachtung, hat jedes andere Hotel auch. Wir haben Speisen, im besten Fall haben das andere Hotels auch. Ja, wir nutzen unsere Region, wir verkaufen unsere Region und nicht unsere Betten. Betten habe ich zu Hause, auch Essen habe ich zu Hause. Warum komme ich hierher? Wir verkaufen aktiv die Angebote des Harzes und haben Partner, die allein 6-stellige Umsätze mit uns schreiben, indem wir sie in unsere Vermarktung mit einbinden.
1: Und ich weiß auch aus dem Vorgespräch, dass Sie auch die kleineren Unternehmen mit stützen und mit fördern, die im Prinzip sich auch über Sie und über diese Kombination auch mit zeigen und präsentieren können.
2: Ja, wir haben ein eigenes Ausflugsheft, das nennt sich Raubzüge durch den Harz, Empfehlungen der Mitarbeiter des Hasseröder Burghotels, wo wir auch kleine und teilweise auch Mitbewerber, kleinere Cafés und so weiter, die eine gewisse Qualität haben, mit einbinden und haben auf 60 Seiten Ausflugsziele, damit der Gast, wenn er hier bei uns anreist und vielleicht nur 2-3 Tage bei uns ist, sieht, er muss nochmal wiederkommen, weil er hat nur einen Bruchteil von dem gesehen, was wir hier an Möglichkeiten bieten.
1: Apropos wiederkommen, ich weiß, dass Sie sehr viele Stammgäste haben, die sehr gerne wiederkommen und die auch wissen, warum sie sich hier so wohlfühlen. Wir sprechen gleich weiter über dieses besondere Hotel in Wernigerode. Bleibt ihr also unbedingt noch dran.
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1: Herr Kasselmann, Sie haben vor vielen Jahren das Hasseröder Burghotel gegründet. Das war Ihre Vision. Ist es Stand heute für Sie aufgegangen? Ich gehe mal davon aus, so wie Ihre Augen leuchten, wenn Sie über das Hotel sprechen, ja, oder?
2: Ja, im Großen und Ganzen ist es aufgegangen, trotz aller Hürden, trotz aller Rückschläge. Man muss immer einmal mehr aufstehen, als man hinfällt. Das hat man gelernt. Also ich war mehr als einmal am Boden, finanziell, wirtschaftlich und so weiter und bin einfach immer wieder aufgestanden und habe einfach nicht aufgegeben. Ja, meine Vision war, ein Familienurlaubshotel zu haben, welches sich die Familie auch leisten kann. Finanziell, wo die Kinder nicht außen vor gelassen wird, wo Kinder erwünscht sind, aber auch Senioren erwünscht sind oder Behinderte. Und das ist zum Glück so aufgegangen. Das war die Vision, die ich hatte, weil ich selber als Familienvater seinerzeit als Alleinverdiener mit 4 Kindern und meiner Frau eben, ja, da waren wir auch nicht auf Rosen gebettet und konnten uns nur günstige Urlaube leisten. Und da waren eben viele Punkte, wo ich sagte, wie kann man denn die Familien so abzocken? Wie kann man den Familienvater dazu nötigen, sein Konto im Urlaub überziehen zu müssen, damit man sich einigermaßen was leisten kann und hier in Deutschland? Und ja, da wollte ich das einfach anders machen.
1: Und Sie haben das anders gemacht und zwar sehr erfolgreich. Das Feedback spiegelt das auch wieder, denn Sie haben sehr viele Stammgäste. Sie sind im Prinzip als Gründer und Inhaber und Geschäftsführer ein Glücklichmacher für Ihre Kunden und für Ihre Gäste. Das kriegen Sie immer und immer wieder auch zurückgespiegelt, ne?
2: Ja, von unseren Partnern haben wir zig Awards seit Begründung. Wir haben 99% Weiterempfehlungsquote, was sehr positiv ist. Und mittlerweile sind über 40% unserer Gäste Wiederholungsbucher und Mund-zu-Mund-Propaganda.
1: 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Und Herr Kasselmann, ich freue mich sehr, dass Ihre Vision aufgegangen ist und ich wünsche Ihnen weiter natürlich ganz tolle Gäste.
2: Vielen Dank und lieben Gruß an alle Hörer.
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0: Mittwochnachmittag. Es ist 14 Uhr.
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0: Die aktuellen Temperaturen, es hat sich wieder ein ganzes Stück abgekühlt. In Schöppenstedt am Till-Eulenspiegel-Museum messen wir 18 Grad. In 19 sind es im Allerpark in Wolfsburg und auch in Braunschweig am Marienbrunnen. Jetzt am Nachmittag wechseln sich Sonne und Wolken ab. Richtung Abend sind dann einzelne Schauer möglich.
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2: Ich bin Babette Büchner. Wegen der hohen Spritpreise fordert Unionsfraktionschef Thorsten Frey schnelle Entlastungen. Maßnahmen sollten schon zum 1. Oktober greifen, sagte er bei NTV. Die 8 Ministerpräsidenten der CDU haben Bundeskanzler Friedrich Merz unterdessen in der Debatte über seine politische Zukunft Rückendeckung gegeben.
3: Die CDU will angesichts aktueller Umfragewerte vor den Wahlen am Wochenende das Ruder offensichtlich nochmal rumreißen. Die 8 Länderchefs sagen in ihrer Erklärung, Vertrauen entstehe wieder, wenn Politik die Probleme löst, die die Menschen im Alltag beschäftigen. Der Weg führe über Zuhören und politisches Handeln, nicht über Personaldiskussionen. Perfekt getimt kam dazu das TV-Interview des Unionsfraktionschefs. Dabei machte Frey nicht einmal Versprechungen, sondern lediglich Vorschläge, zum Beispiel für Entlastungen beim Tanken. Die könnten nach seinen Worten etwa über eine niedrigere Energie- oder Mehrwertsteuer kommen. Thomas Bleskin, Nachrichtenredaktion.
2: Die Bundesregierung will Konsequenzen aus dem islamistischen Terroranschlag beim Christopher Street Day in Berlin ziehen. Das Bundeskabinett berät heute über einen 10-Punkte-Plan. Er sieht unter anderem eine Mindestfreiheitsstrafe von einem Jahr für besonders gefährliche Körperverletzungen mit Messern und anderen gefährlichen Werkzeugen vor. Das Ozonloch über der Antarktis ist im vergangenen Jahr so klein gewesen wie selten seit Anfang der 90er Jahre. Es ist sowohl in der Ausdehnung geschrumpft als auch flacher als im Durchschnitt der letzten Jahrzehnte, berichtet die Weltwetterorganisation.
4: Nicht nur im Süden, auch im hohen Norden erholt sich die Ozonschicht. Experten sprechen deshalb schon von einer Erfolgsgeschichte im Umweltschutz. Grund dafür ist vor allem das Verbot von FCKW seit 1987, denn das gilt als Hauptverursacher für das Auflösen der Ozonschicht. Dass die UV-Belastung in Europa seit Jahren steigt, liegt nicht an einer dünneren Ozonschicht, sondern daran, dass es weniger Wolken als früher hier gibt und damit die Sonne einfach mehr scheint. Tanja Wagner, Nachrichtenredaktion.
2: Der Likör ohne Ei darf auch weiterhin so heißen. Das hat das schleswig-holsteinische Oberlandesgericht in einer Berufungsverhandlung entschieden. Es handelt sich dabei um einen veganen Likör auf Sojabasis mit Rum. Der Streit zieht sich schon eine Weile hin. Der Schutzverband der Spirituosenindustrie sieht in dem Namen eine unzulässige Assoziation mit Eierlikör.
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0: Vorsicht bitte in Gifhorn. Die Braunschweiger Straße ist zwischen der Bahnhofstraße und der Fallerslebener Straße wegen eines Feuerwehreinsatzes in beiden Richtungen gesperrt. Haltet dort bitte Fenster und Türen geschlossen. Und A2 Braunschweig Richtung Magdeburg. Die Anschlussstelle Helmstedt West ist nach einem Unfall gesperrt. Es wird geblitzt in Oebisfelde auf der Stendaler Straße, in Detmerode in der Konrad-Adenauer-Allee, in Bardorf auf der Bahnhofstraße. In Peine steht einer am Ottoshof, Oelsburg auf der Gerhard-Lukas-Straße, in Braunschweig in der Bundesallee und im Wienroder Weg. In Wolfenbüttel blitzt es im Altenweg und in Salzgitter-Friedenberg auf dem Dürerring und dem Kurt-Schumacher-Ring. Habt ihr mehr gesehen, Blitzer oder auch Staus, dann ruft gerne an bei uns im Studio oder schickt eine WhatsApp an die 0800 6 3x38. Eine gute Fahrt euch.
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0: Mit Laura. Merkt ihr auch, oder? Morgens ist es plötzlich richtig frisch und abends geht die Sonne immer früher unter. Der Herbst steht in den Startlöchern und das heißt auch endlich wieder Kürbis. Was wir aus den verschiedenen Sorten in der Küche zaubern können, darüber sprechen wir in 6 Minuten.
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0: ist 10 nach 2. So langsam werden die Tage grauer und auch nasser. Perfekt fürs Sofa und eine schöne heiße Kürbissuppe. Vielleicht hattet ihr ja sogar zum Mittag schon was mit Kürbis. In der Region gibt es ja schon einige Kürbisfeste und auch in den Supermärkten liegen jetzt nach und nach die leckersten Sorten. Marie aus unserem Radio 38 Team. Welche Kürbisse kommen denn jetzt in die Märkte und was können wir alles aus dem Kürbis in der Küche zaubern?
1: Im September geht's richtig los mit den Kürbissen. Der Klassiker ist natürlich Hokkaido. Super beliebt, weil man die Schale mitessen kann. Aber auch der Butternut-Kürbis lässt sich in den Märkten schon finden. Der hat ein richtig schön cremiges Fruchtfleisch. Und wenn man es so ein bisschen exotischer mag, gibt's auch noch den Muskatkürbis. Der bringt so eine leichte Süße mit. Da sollte für jeden was dabei sein. In der Küche kann man mit Kürbis richtig kreativ werden und das weit über eine leckere Suppe hinaus. Ofengemüse oder Kürbisspalten als Pommes zum Beispiel. Wenn es ein bisschen extravaganter sein soll, Kürbisrisotto, Kürbispasta oder Kürbisgnocchi sind auch nicht zu verachten. Und nicht zu vergessen, Kürbiskuchen. Der ist in Amerika immer der Renner und passt auch bei uns perfekt in den Herbst.
0: Boah, das klingt richtig gut. Muss man bei Kürbissen denn eigentlich irgendwas Besonderes beachten?
1: Ja, besonders beim Schneiden und Schälen. Bei härteren Kürbissen wie dem Butternut oder Muskat sollte ein scharfes Messer benutzt und zuerst der Strunk und das untere Ende abgeschnitten werden, damit der Kürbis stabil auf dem Brett liegt. Danach halbieren und die Fasern sowie die Kerne mit einem Löffel entfernen. Die Kerne können übrigens geröstet werden. Wenn die Schale zu hart ist, hilft es, den Kürbis kurz im Ofen oder der Mikrowelle zu erhitzen. Dann ist er leichter zu schneiden. Im Ofen ca. 10 Minuten bei 180 Grad oder 2 bis 3 Minuten in der Mikrowelle. Der Hokkaido ist aber am entspanntesten. Den muss man ja nicht schälen. Die Schale kann man, wie gesagt, mitessen. Zur Lagerung: unangeschnittene Kürbisse halten sich kühl und trocken mehrere Wochen. Aber einmal angeschnitten heißt es, ab in den Kühlschrank und innerhalb weniger Tage verbrauchen.
0: Vielen Dank, Marie, für den Überblick. Die Kürbissaison ist in vollem Gange und bietet so einige Rezepte. Wer also mal was anderes ausprobieren möchte als Kürbissuppe, hat viele Möglichkeiten. Und spätestens zu Halloween wird aus dem Kürbis ja auch die perfekte Deko.

0: Mit Two Colors geht's durch den Nachmittag. In Wolfsburg haben Unbekannte einen Restaurantbesitzer überfallen. Die Polizei sucht jetzt nach Zeugen. Was genau passiert ist, das hört ihr in den Radio 38 Regionalnachrichten um 2:30.
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0: Großartige Amy Winehouse ist das um kurz vor 3:30.
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0: Frisch ist es geworden. Am Bahnhof in Bad Harzburg messen wir 17 Grad, 19 sind es in Salzgitter an der Wasserburg und auch in Wolfenbüttel an der Ostfalia Hochschule. Jetzt am Nachmittag wechseln sich Sonne und Wolken ab. Richtung Abend sind auch mal einzelne Schauer möglich. Die Nacht ist dann teils bewölkt, aber meist trocken bei Werten von 12 Grad. Der Radio 38 Wettertrend zeigt, viele Wolken gibt es morgen, nur zwischendurch kann sich die Sonne mal zeigen, bei bis zu 20 Grad und am Freitag, da ist es dann mal bedeckt, mal sonnig, mit einzelnen Schauern bei 19 Grad.
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2: Ich bin Sarah Schild. Einen schönen guten Tag. 5 Unbekannte haben in Wolfsburg einen Restaurantbetreiber überfallen und seine Einnahmen gestohlen. Die Polizei sucht nach Zeugen. Paula Bayer aus der Radio 38 Aktuell-Redaktion. Was ist genau passiert?
3: Der 41-Jährige parkte sein Auto gegen 1.08 Uhr in der Nacht zu Dienstag in der Poststraße und ging zu Fuß weiter. Dort wurde er dann plötzlich von 5 Männern überrascht. Die Täter näherten sich ihm von hinten, zogen ihm die Kapuze über den Kopf und brachten ihn zu Boden. Er blieb zwar unverletzt, die Männer hielten ihn jedoch fest, entrissen ihm die Tasche mit den gesamten Tageseinnahmen seines Lokals und rannten dann in Richtung Schachtweg davon. Die Unbekannten waren alle etwa 1,80 Meter groß und schlank, 3 von ihnen trugen weiße Basecaps und weiße Turnschuhe. Einer von ihnen trug eine Winterjacke mit Camouflage-Muster.
2: Zeugen melden sich bitte bei der Polizei Wolfsburg. Dass Ivica Lukanic weiterhin Bürgermeister von Wolfenbüttel bleibt, ist bereits entschieden. Beim Posten des Landrats geht es in die Stichwahl. Die Stadt gibt nun Infos zur zweiten Wahlrunde. Die Wahlbenachrichtigungen, die es bereits zur Kommunalwahl gab, gelten weiterhin. Die Wahlräume bleiben ebenfalls unverändert. Wer bereits für die Hauptwahl Briefwahlunterlagen für die Stichwahl beantragt hatte, bekommt diese automatisch per Post. Alle Neuanträge können ab dem 21. September ins spezielle Briefwahlbüro im Löwentor geschickt werden. Bis zum 25. September können Anträge dort auch direkt mündlich gestellt werden. In Goslar werden nicht abgeholte Fundsachen versteigert. Ab morgen können etwa 51 Gegenstände, zum Beispiel Fahrräder, Schmuck oder Uhren, online angeschaut werden, heißt es aus dem Rathaus. Die eigentliche Bietphase läuft dann vom 24. September bis zum 4. Oktober. Wer einen Artikel ersteigert hat, kann diesen ab dem 7. Oktober im Bürgerbüro abholen. Fahrräder werden an separaten Terminen ausgegeben. Alle Infos und einen Link zu den Fundsachen gibt es auf radio38.de. Die Stadt Helmstedt plant eine Skateanlage im Piepenbrinkpark. Alle interessierten Bürgerinnen und Bürger sind dazu zu einer Bürgerversammlung eingeladen, heißt es von der Verwaltung. Die Veranstaltung findet morgen um 18 Uhr im Schützenhaus Helmstedt im Maschweg 9 statt.
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0: Vorsicht bitte in Gifhorn. Die Braunschweiger Straße ist zwischen der Bahnhofstraße und der Fallerslebener Straße wegen eines Feuerwehreinsatzes in beiden Richtungen gesperrt. Haltet dort bitte Fenster und Türen geschlossen. A2 Braunschweig Richtung Magdeburg. Die Anschlussstelle Helmstedt West ist

0: ist nach einem Unfall gesperrt. Und es wird geblitzt in Detmerode in der Konrad-Adenauer-Allee, in Bardorf auf der Bahnhofstraße, Peine am Ottoshof, in Oelsburg auf der Gerhard-Lukas-Straße. In Braunschweig blitzt es in der Bundesallee und im Bienenroder Weg, in Wolfenbüttel im Altenweg, Salzgitter-Friedenberg auf dem Dürer-Ring und dem Kurt-Schumacher-Ring und einen haben wir noch in Goslar auf der Kösliner Straße. Wenn ihr mehr gesehen habt, Blitzer oder auch Staus, dann einfach anrufen bei uns im Studio oder ihr schickt eine WhatsApp als Text oder Sprachnachricht an die 0800 6 3 mal die 38. Kommt gut durch.
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0: Sir Elton John geleitet uns durch den Mittwoch. Made in England habe ich jetzt für euch. Ich bin Laura. Einen schönen Nachmittag.
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0: Hier ist euer Radio 38. Am Mittwochnachmittag, Cat's Eye ist das erste Musikprojekt, das durch die Zusammenarbeit einer koreanischen Unterhaltungsagentur mit einem großen westlichen Label entstanden ist. Die Girlgroup ist multinational und im Moment wahnsinnig gefragt. Aktuell sind die 6 Frauen auf ihrer restlos ausverkauften Tour. Die aktuelle Single hören wir jetzt.
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0: Auf insgesamt 8 Grammys blickt Don Henley mittlerweile zurück. Das ist meine Ansage. Hier ist Radio 38, The End of the Innocence. Gibt's gleich für euch im 80er Flashback.
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0: entspannten Nachmittag. Es ist 15 Uhr.
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0: Freundlich, aber kälter ist es. In Braunschweig am Hagenmarkt aktuell 20 Grad. Genauso am Schlosspark in Fallersleben und auch in Wittmar am Bismarckturm sind es 20 Grad. Jetzt am Nachmittag wechseln sich Sonne und Wolken ab. Richtung Abend sind auch mal einzelne Schauer möglich. Die Nacht ist zum Teil bewölkt, aber trocken bei Werten von 12 Grad.
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2: Ich bin Babit Büchner. Wegen der hohen Spritpreise fordert Unionsfraktionschef Thorsten Frey schnelle Entlastungen. Maßnahmen sollten schon zum 1. Oktober greifen, sagte Frey im Frühstart von RTL und NTV.
3: Ich glaube, diese Entscheidung, die muss man jetzt sehr, sehr schnell treffen, denn wir haben es ja mit einem akuten Problem zu tun, das sich weiter zugespitzt hat. Und wenn man sich die Ursache anschaut, nämlich die Situation am Golf, dann ist davon auszugehen, dass es da keine schnelle Entlastung an der Wurzel geben wird.
2: Konkret schlägt Frey vor, die Mehrwertsteuer auf Benzin und Diesel befristet zu senken. Eine andere Möglichkeit wäre die Neuauflage des Tankrabatts. Mehr Klimaschutz, neue EU-Abwehrmechanismen und weniger Tempo bei KI. Das waren einige der Themen von EU-Kommissionspräsidentin Ursula von der Leyen heute in einer Grundsatzrede in Straßburg. Für den Zugang zu Social Media forderte sie ein Mindestalter.
4: Kinder unter 13 Jahren sollen künftig überhaupt keinen Zugang mehr zu sozialen Netzwerken haben, sagte von der Leyen. Einen entsprechenden Gesetzentwurf will sie morgen vorlegen. Zwischen 13 und 15 Jahren dann Social Media, nur auf einem Konto mit eingeschränkten Funktionen und mit Wissen der Eltern. Und danach sollen soziale Medien sicher konzipiert sein. Wir müssen süchtig machende Funktionen nicht hinnehmen, sagte die Präsidentin. Es gehe nicht um einen Zugang der Jugendlichen zu Medien, sondern um den Zugang der Medien zu Kindern. Aus Brüssel, Dieter Ebeling.
2: Über eine geplante Zuckersteuer auf Getränke wie Colas und Limonaden wird gerade viel diskutiert. Ärztepräsident Klaus Reinhardt möchte aber darüber hinaus noch weitere finanzielle Anreize für eine gesündere Ernährung. Er bringt eine unterschiedliche Besteuerung von Lebensmitteln ins Spiel, je nachdem, wie gesund sie sind. Über den Preis könnte so ein Anreiz geschaffen werden, sich gesünder zu ernähren, so der Chef der Bundesärztekammer. Am Samstag startet wieder das Münchner Oktoberfest. Beim Thema Sicherheit gibt es dabei in diesem Jahr einige Neuerungen. Nach der Bombendrohung und mehrfach überfüllten Bereichen im vergangenen Jahr wurde das Sicherheitskonzept angepasst. Unter anderem sollen jetzt 26 KI-gestützte Kameras rechtzeitig gefährliche Menschenansammlungen erkennen.
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0: Vorsicht bitte im Kreis Helmstedt. Die Landstraße zwischen Süpplingenburg und Emmerstedt ist wegen Bergungsarbeiten in beiden Richtungen gesperrt. Gifhorn, die Braunschweiger Straße ist zwischen der Bahnhofstraße und der Fallerslebener Straße noch immer wegen eines Feuerwehreinsatzes in beiden Richtungen gesperrt. Bitte haltet dort Fenster und Türen geschlossen. Und wir haben noch die A2, Braunschweig Richtung Magdeburg. Da ist die Anschlussstelle Helmstedt West nach einem Unfall gesperrt. Es wird geblitzt in Detmerode in der Konrad-Adenauer-Allee, in Bardorf auf der Bahnhofstraße, in Peine am Ottoshof, in Ulzburg auf der Gerhard-Lukas-Straße, Braunschweig auf der Hanse-Straße, in der Bundesallee und auf der Herzogin-Elisabeth-Straße. In Wolfenbüttel steht einer im alten Weg, Salzgitter-Friedenberg auf dem Dürer-Ring und dem Kurt-Schumacher-Ring und in Goslar auf der Kösliner Straße. Wenn ihr noch was gesehen habt, Blitzer oder auch Staus, dann ruft gerne durch bei uns im Studio oder ihr schickt eine WhatsApp an die 0806 dreimal die 38. Kommt gut an euer Ziel.
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0: Mit Laura. Für Tampa City ging es dieses Jahr steil bergauf. Self-Aware hören wir jetzt. Kommt gut durch den Mittwoch.
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0: Luisa ist das auf Radio 38. Fahrräder, Schmuck oder Uhren, all das hat niemand abgeholt. Deshalb versteigert die Stadt Goslar ab morgen Fundsachen. Die Einzelheiten hört ihr um 3:30 in unseren Regionalnachrichten.
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1: Kurz vor 3:30.
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1: Ist eigentlich ein ganz freundlicher Tag. In Warberg an der Burg messen wir 19 Grad, genauso am Skulpturenpark in Liebenburg und 20 sind es am Stadion in Wolfsburg, aber nicht mehr so warm wie gestern. Jetzt am Nachmittag wechseln sich Sonne und Wolken ab. Richtung Abend sind auch mal ein paar Regentropfen möglich. Die Nacht ist dann zum Teil bewölkt, aber trocken bei Tiefstwerten von 12 Grad. Der Radio 38 Wettertrend zeigt, viele Wolken gibt es morgen. Nur zwischendurch kann sich die Sonne mal zeigen. Das Ganze bei bis zu 20 Grad. Und zum Start ins Wochenende am Freitag, da ist es mal bedeckt, mal sonnig. Auch mit einzelnen Schauern bei 19 Grad.
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3: Ich bin Sarah Schild. Einen schönen guten Tag. 5 Unbekannte haben in Wolfsburg einen Restaurantbetreiber überfallen und seine Einnahmen gestohlen. Die Polizei sucht nach Zeugen. Paula Bayer aus der Radio 38 Aktuell Redaktion. Was ist genau passiert?
4: Der 41-Jährige parkte sein Auto gegen 1.08 Uhr in der Nacht zu Dienstag in der Poststraße und ging zu Fuß weiter. Dort wurde er dann plötzlich von 5 Männern überrascht. Die Täter näherten sich ihm von hinten, zogen ihm die Kapuze über den Kopf und brachten ihn zu Boden. Er blieb zwar unverletzt, die Männer hielten ihn jedoch fest, entrissen ihm die Tasche mit den gesamten Tageseinnahmen seines Lokals und rannten dann in Richtung Schachtweg davon. Die Unbekannten waren alle etwa 1,80 Meter groß und schlank. 3 von ihnen trugen weiße Basecaps und weiße Turnschuhe. Einer von ihnen trug eine Winterjacke mit Camouflage-Muster.
3: Zeugen melden sich bitte bei der Polizei Wolfsburg. Dass Ivica Lukanic weiterhin Bürgermeister von Wolfenbüttel bleibt, ist bereits entschieden. Beim Posten des Landrats geht es in die Stichwahl. Die Stadt gibt nun Infos zur zweiten Wahlrunde. Die Wahlbenachrichtigungen, die es bereits zur Kommunalwahl gab, gelten weiterhin. Die Wahlräume bleiben ebenfalls unverändert. Wer bereits für die Hauptwahl Briefwahlunterlagen für die Stichwahl beantragt hatte, bekommt diese automatisch per Post. Alle Neuanträge können ab dem 21. September ins spezielle Briefwahlbüro im Löwentor geschickt werden. Bis zum 25. September können Anträge dort auch direkt mündlich gestellt werden. In Goslar werden nicht abgeholte Fundsachen versteigert. Ab morgen können etwa 51 Gegenstände, zum Beispiel Fahrräder, Schmuck oder Uhren, online angeschaut werden, heißt es aus dem Rathaus. Die eigentliche Bietphase läuft dann vom 24. September bis zum 4. Oktober. Wer einen Artikel ersteigert hat, kann diesen ab dem 7. Oktober im Bürgerbüro abholen. Fahrräder werden an separaten Terminen ausgegeben. Alle Infos und einen Link zu den Fundsachen gibt es auf radio38.de. Die Stadt Helmstedt plant eine Skateanlage im Piepenbrinkpark. Alle interessierten Bürgerinnen und Bürger sind dazu zu einer Bürgerversammlung eingeladen, heißt es von der Verwaltung. Die Veranstaltung findet morgen um 18 Uhr im Schützenhaus Helmstedt im Maschweg 9 statt.
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1: Vorsicht bitte im Kreis Helmstedt. Die Landstraße zwischen Süpplingenburg und Emmerstedt ist wegen Bergungsarbeiten in beiden Richtungen gesperrt. Gifhorn, die Braunschweiger Straße ist zwischen der Bahnhofstraße und der Fallerslebener Straße wegen eines Feuerwehreinsatzes gesperrt, auch in beiden Richtungen. Und A2 Braunschweig Richtung Magdeburg, die Anschlussstelle Helmstedt West, ist nach einem Unfall gesperrt. Es wird geblitzt in Detmerode in der Konrad-Adenauer-Allee, in Bardorf auf der Bahnhofstraße, Oelsburg auf der Gerhard-Lukas-Straße, in Braunschweig auf der Hansestraße, in der Bundesallee und auf der Herzogin-Elisabeth-Straße. In Wolfenbüttel steht einer im Alten Weg, Salzgitter-Friedenberg auf dem Dürerring und dem Kurt-Schumacher-Ring. Und einen haben wir noch auf der Kösliner Straße in Goslar. Wenn ihr noch was entdeckt habt, Blitzer oder auch Staus, ruft gerne an bei uns im Studio.

0: Studio oder ihr macht es ganz einfach und schickt eine WhatsApp rüber an die 0800 6 3 mal die 38. Kommt gut an.
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0: Mit mir, ich bin Laura. Martin Garrix und die U2-Mitglieder haben einen Altersunterschied von gut 35 Jahren. Das hindert sie aber nicht an einer hervorragenden Zusammenarbeit. Fireflies hören wir jetzt. Wir spielen eure Lieblingssongs.
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0: Ihr hört Radio 38. Ostis ist letztes Jahr nach Nashville gereist und das hat die Isländerin zu einem reduzierteren, klassischen Sound inspiriert. In ihrer neuen Single geht es darum, auch fürs Scheitern dankbar zu sein und sich dann zu fragen, was habe ich vielleicht daraus gelernt? Klingt so ein bisschen wie ein Selbsthilferatgeber. Wir spielen eure Lieblingssongs.
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0: Ihr seid bei Radio 38. Fiction Factory gelten als klassisches One-Hit-Wonder. Diesen einen super erfolgreichen Song, den hören wir gleich im 80er-Flashback. Feels like heaven.
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0: ist gleich 16 Uhr.
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0: Ein kleines Jäckchen ist heute nicht schlecht. In Bad Harzburg an der Rennbahn messen wir aktuell 18 Grad. 19 sind es in Peine am Werderpark und am Schloss in Salda. Jetzt am Nachmittag gibt es einen Mix aus Sonne und Wolken. Richtung Abend können auch mal ein paar Regentropfen runterkommen. Die Nacht ist dann zum Teil bewölkt, aber trocken bei 12 Grad. Der Radio 38 Wettertrend zeigt, viele Wolken gibt es morgen. Nur zwischendurch sehen wir mal kurz die Sonne bei 20 Grad. Und am Freitag ist es dann auch mal bedeckt, mal sonnig. Mit einzelnen Schauern bei maximal 19 Grad.
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2: Ich bin Babette Büchner. Diese Meldung nimmt erst einmal etwas Druck von Bundeskanzler Friedrich Merz. In der Diskussion um seine politische Zukunft haben ihm heute die 8 CDU-Ministerpräsidenten in einer gemeinsamen Erklärung Rückendeckung gegeben.
3: Die CDU will angesichts aktueller Umfragewerte vor den Wahlen am Wochenende das Ruder offensichtlich nochmal rumreißen. Die 8 Länderchefs sagen in ihrer Erklärung, Vertrauen entstehe wieder, wenn Politik die Probleme löst, die die Menschen im Alltag beschäftigen. Der Weg führe über Zuhören und politisches Handeln, nicht über Personaldiskussionen. Perfekt getimt kam dazu das TV-Interview des Unionsfraktionschefs. Dabei machte Frey nicht einmal Versprechungen, sondern lediglich Vorschläge, zum Beispiel für Entlastungen beim Tanken. Die könnten nach seinen Worten etwa über eine niedrigere Energie- oder Mehrwertsteuer kommen. Thomas Bleskin, Nachrichtenredaktion.
2: Für Millionen Pakete mit billiger Online-Ware wird ab November eine neue Bearbeitungsgebühr fällig. Dafür hat das Europäische Parlament jetzt endgültig grünes Licht gegeben. Wie teuer es wird, ist dabei noch offen. Die EU-Kommission muss die Höhe der Gebühr noch festlegen. Für die Zahlungen sind nach Angaben der EU-Staaten die Online-Handelsplattformen zuständig, also nicht etwa die Endverbraucher in Europa. Der Likör ohne Ei darf auch weiterhin so heißen. Das hat das schleswig-holsteinische Oberlandesgericht entschieden. Der Streit um den Namen zieht sich schon eine Weile hin.
4: Likör ohne Ei. Das ist ein veganes Produkt, eben ohne Ei wie auch ohne andere tierische Bestandteile. Soweit so klar, könnte man sich denken. Doch dem Schutzverband der Spirituosenindustrie klingt der Name zu sehr nach Eierlikör. Und dieser Begriff wiederum ist geschützt. Und, so das Argument des Schutzverbandes, Eierlikör muss Ei enthalten. Und schon, dass der Begriff Ei im veganen Likörnamen erwähnt wird, sei unzulässig. Nicht ausgeschlossen, dass der juristische Streit am Bundesgerichtshof weitergeht. Lea Matschulat, Nachrichtenredaktion.
2: Er hat 2 Kriege erlebt und bis ins sehr hohe Alter gearbeitet. Europas bislang ältester Mann, der Italiener Vitantonio Lovallo, ist im Alter von 112 Jahren gestorben. Noch mit mehr als 100 Jahren hatte er sich um seinen Weinberg gekümmert und Schafe gehütet. Europas ältester Mann ist jetzt der Portugiese Joaquim Varela mit 111 Jahren.
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0: Vorsicht bitte im Kreis Helmstedt. Die Landstraße zwischen Süpplingenburg und Emmerstedt ist in beiden Richtungen gesperrt. Da laufen Bergungsarbeiten. Gifhorn, die Braunschweiger Straße ist zwischen der Bahnhofstraße und der Fallerslebener Straße wegen eines Feuerwehreinsatzes gesperrt in beiden Richtungen. Und A2 Braunschweig Richtung Magdeburg, die Anschlussstelle Helmstedt West ist ebenfalls gesperrt nach einem Unfall. Es wird geblitzt in Detmerode in der Konrad-Adenauer-Allee, in Bardorf auf der Bahnhofstraße, in Oelsburg auf der Gerhard-Lukas-Straße. In Braunschweig blitzt es auf der Hanse- und der Herzogin-Elisabeth-Straße, in Wolfenbüttel im Alten Weg, Salzgitter-Friedenberg auf dem Dürerring und dem Kurt-Schumacher-Ring und in Goslar auf der Kösliner-Straße. Wenn ihr mehr gesehen habt, Blitzer oder auch Staus, ruft gerne an bei uns im Studio oder ihr schickt eine WhatsApp als Text- oder Sprachnachricht an die 0800 6 dreimal die 38. Eine gute Fahrt.
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0: Habt ihr eigentlich schon mal was bei einer Tombola gewonnen? Ich leider nicht. Und woher das Wort Tombola überhaupt kommt, das weiß ich auch nicht. Die Auflösung gibt's aber in 6 Minuten. Ich bin Laura, kommt gut durch den Mittwoch.
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0: Es ist 3:10. Wir drehen jetzt am Rad, ziehen ein Los und hoffen, dass es keine Niete ist. Dirk aus Vorsfelde fragt uns, woher das Wort Tombola kommt. Das weiß mein Kollege Carsten.
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2: Das Heimatland der sogenannten Tombola ist Italien. Dort, wo das Leben irgendwie leichter von der Hand geht, wurde die Tombola als Lottospiel gefeiert. Und dort beginnt ihre Geschichte. So wie damals gespielt wurde, kennen es einige von uns vielleicht vom Rummelplatz. Es gab nummerierte Preise und die Nummern der Preise wurden auf kleine Zettelchen vermerkt, die Lose genannt wurden. Diese Lose wurden alle in eine Trommel geworfen und wild durcheinander gemischt. Dabei purzelten sie, wenn sich die Trommel drehte, immer kopfüber herunter. Somit war der Name Tombola geboren, denn purzeln heißt auf Italienisch Tombolare. Der Name Tombola hat sich bis heute gehalten, auch wenn sich die Bedeutung im deutschen Raum ein wenig geändert hat. Habt ihr auch eine Frage an unsere Wissen2Go-Redaktion? Schreibt uns eine Mail an redaktion@radio38.de.

0: Das ist Bosse und ihr seid bei Radio 38. In der Nacht ist ein Lebensmittelgeschäft in Gifhorn komplett abgebrannt. Was bisher dazu bekannt ist, das hört ihr in unseren Regionalnachrichten um 16:30.
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0: habt einen schönen Nachmittag. Es ist gleich 4:30.
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0: Wir schauen aufs Thermometer. 18 Grad sind es am Zwinger in Goslar, in Königslutter am Bahnhof messen wir 19 Grad, genauso in Edemissen am Pfarrhaus.

0: Schönen guten Tag. In Gifhorn ist ein Lebensmittelgeschäft komplett niedergebrannt. Wie berichtet, brach das Feuer diese Nacht in der Braunschweiger Straße aus. Um die Brandnester unter Kontrolle zu bekommen, wurde das zweistöckige Wohn- und Geschäftshaus inzwischen abgerissen, teilte die Stadtverwaltung nun mit. Die Braunschweiger Straße wurde vom Schillerplatz bis zur Einmündung Bahnhofstraße komplett gesperrt. Der Bereich soll heute noch wieder freigegeben werden. Die Feuerwehren wurden um kurz nach Mitternacht alarmiert. Insgesamt waren 120 Einsatzkräfte vor Ort, um den Brand zu löschen und ein Übergreifen auf benachbarte Gebäude zu verhindern. Drei Feuerwehrleute wurden leicht verletzt. Eine Polizistin erlitt eine Rauchgasvergiftung. Eine Person hielt sich in dem Haus auf, konnte dies aber unverletzt verlassen. Die Brandursache ist noch unklar. Die Polizei hat die Ermittlungen aufgenommen. Der Bundestag hat im Juli das sogenannte GKV-Beitragssatzstabilisierungsgesetz beschlossen. Die Kassenärztliche Vereinigung Niedersachsen geht davon aus, dass dies landesweit die ambulante Versorgung belasten wird. Ab 2027 kommt dadurch auf Ärztinnen und Ärzte sowie auch auf Psychotherapeutinnen und Psychotherapeuten ein spürbarer Umsatzverlust zu, erklärt der Vorstandsvorsitzende der KVN Marc Barjenbruch gegenüber Radio 38.
1: Im Durchschnitt verlieren die niedersächsischen Ärzte etwa 300 Millionen Euro, das sind gut 4,3%. Und wir befürchten, dass unsere Ärzte letztendlich eventuell Mitarbeiterstellen streichen, Geräte weniger einsetzen und dementsprechend weniger Termine haben. Das Dilemma für die Patienten ist, dass sie auch Einschnitte haben. Die familiäre Mitversicherung ist gestrichen worden, Zuzahlungen sind für Patienten erhöht worden. Also der Patient hat durchaus einen Leidensweg.
0: Das Gesetz regele, dass Ärztinnen und Ärzte weniger Honorar bekommen, so Barjenbruch weiter. Das wirke sich auf jede Fachgruppe unterschiedlich aus. Der Hintergrund sei, dass Zuschläge, die es für Terminservices, Hausarztvermittlungsfälle und offene Sprechstunden gab, gestrichen wurden. Der Nordpark mit Jugendplatz in Braunschweig ist Preisträger. Er hat den Norddeutschen Landschaftsarchitekturpreis des Bundes Deutscher Landschaftsarchitektinnen und Landschaftsarchitekten gewonnen, teilt die Stadt mit. Den Preis gab es in der Kategorie Megay dat Goot. Auf der rund 3,3 Hektar großen Fläche zwischen Geisostraße und Luftschifferweg ist zwischen 2022 und 2023 ein vielseitiger Freiraum entstanden, der das nördliche Ringgebiet mit der Innenstadt verbindet. Bei der Planung, in die auch die Bürgerinnen und Bürger involviert waren, standen neben Inklusion und Klimaanpassung auch moderne Sport- und Spielangebote wie ein Pumptrack, eine Boulderwand sowie der Kinderspielbereich Drachenland im Fokus. Die Kosten lagen bei rund 1,4 Millionen Euro.
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3: Vorsicht bitte im Kreis Wolfenbüttel. Die Landstraße zwischen Bornum und Achim ist in beiden Richtungen nach einem Unfall gesperrt. Gifhorn, die Braunschweiger Straße, ist zwischen der Bahnhofstraße und der Fallerslebener Straße noch immer wegen eines Feuerwehreinsatzes in beiden Richtungen gesperrt. Es wird geblitzt in Detmerode, in der Konrad-Adenauer-Allee, in Bardorf auf der Bahnhofstraße, in Oelsburg auf der Gerhard-Lukas-Straße, in Braunschweig auf der Hansestraße und der Herzogin-Elisabeth-Straße. In Wolfenbüttel steht einer im alten Weg, Salzgitter-Friedenberg auf dem Dürerring und dem Kurt-Schumacher-Ring und in Goslar auf der Kösliner Straße. Habt ihr mehr gesehen, Blitzer oder auch Staus, dann ruft gerne durch hier bei uns im Studio. Oder ihr schickt eine WhatsApp an die 0806 3x die 38. Ich wünsche euch eine gute Fahrt.
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3: Ultranet mit Free bringt euch jetzt so allmählich in euren wohlverdienten Feierabend. Ich bin Laura. Schön, dass ihr dabei seid.
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0: Er hat unter anderem schon Songs für BTS und Zara Larsson geschrieben. Jetzt steht Scott Quinn selbst im Rampenlicht. Radio 38 hier. Und das völlig zu Recht. Der Brite spielt mehrere Instrumente. Im Herbst geht er auf Tour und er hält unter anderem auch in Deutschland, in Berlin und Köln seine neue Single. Die gibt's jetzt für euch.
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0: Wir steigen ein in die Zeitmaschine und landen gleich in den 80ern. Foreigner mit Say You Will gibt's in 2,5 Minuten hier auf Radio 38.
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0: startet gut in den Feierabend. Es ist gleich 17 Uhr.
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0: Die aktuellen Temperaturen in Gifhorn an der Flutmulde sind 19 Grad, genauso in Lippstedt am Kino und auch im Bürgerpark in Braunschweig. Sonne und Wolken wechseln sich ab am Nachmittag. Richtung Abend können aber auch mal ein paar Regentropfen runterkommen. In der Nacht ist es dann zum Teil bewölkt, aber trocken bei 12 Grad. Der Radio 38 Wettertrend zeigt, auch morgen gibt es dann einige Wolken. Nur zwischendurch blitzt die Sonne da mal durch bei bis zu 20 Grad. Und am Freitag gibt es ebenfalls einen Mix aus Sonne und Wolken. Zwischendurch sind aber auch einzelne Schauer drin bei 19 Grad maximal.
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2: Ich bin Babit Büchner. Bundeskanzler Friedrich Merz wertet die Erklärung der 8 CDU-Ministerpräsidenten als Unterstützung für sich. Das Wahldebakel der CDU in Sachsen-Anhalt hatte ihn innerparteilich massiv unter Druck gebracht.
3: Aus dem Umfeld des Kanzlers heißt es, Merz begrüße die Unterstützung der 8 CDU-Länderchefs und werbe gemeinsam mit ihnen um Sachlichkeit und Vertrauen in den Reformprozess. Regierungssprecher Cornelius weist zugleich Berichte zurück, Merz habe selbst um die Erklärung gebeten. SPD-Bundesvize Schweizer liest das Schreiben allerdings ganz anders. Er verweist darauf, dass der Name Friedrich Merz darin gar nicht vorkommt und vergleicht dessen Lage mit einem Fußballtrainer, der schon mal nach seiner Sporttasche suchen sollte. Thomas Bleskin, Nachrichtenredaktion.
2: Die EU-Kommission will Kinder unter 13 Jahren künftig von sozialen Netzwerken wie TikTok oder Instagram komplett fernhalten. Das hat EU-Kommissionspräsidentin Ursula von der Leyen angekündigt. Ab 13 Jahren soll es dann von Eltern eingerichtete Minikonten geben, die nur eine Stunde am Tag genutzt werden können. Ein eigenes Konto soll erst ab 15 Jahren erlaubt sein. Von der Leyen will den Gesetzesvorschlag mit den Einzelheiten morgen vorlegen. Über eine geplante Steuer auf zuckerhaltige Getränke wird gerade viel diskutiert. Ärztepräsident Klaus Reinhardt möchte aber darüber hinaus noch weitere finanzielle Anreize für eine gesündere Ernährung.
4: Fertiggerichte, die viel Salz oder auch viel Zucker enthalten, die zum Beispiel könnte man stärker besteuern als etwa einen Fertigsalat oder auch Äpfel oder Milch. Das ist die Idee von Ärztepräsident Reinhardt. Eine Besteuerung von Lebensmitteln orientiert daran, wie gesund sie sind, nennt er verantwortungsvolle Präventionspolitik. Schließlich sei ungesunde Ernährung, wie etwa auch Alkohol oder zu wenig Bewegung, eine der erwiesenen Ursachen für etwa Übergewicht und Folgen wie Diabetes und Gelenkschäden. Lea Matschulat, Nachrichtenredaktion.
2: Für Millionen Pakete mit billiger Online-Ware wird ab November eine neue Bearbeitungsgebühr fällig. Dafür hat das Europäische Parlament endgültig grünes Licht gegeben. Wie teuer es wird, ist noch offen. Für die Zahlung sind nach Angaben der EU-Staaten die Online-Handelsplattformen zuständig, also nicht etwa die Endverbraucher in Europa.
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0: Vorsicht bitte auf der A2 Braunschweig Richtung Hannover. Die Einfahrt Hemeler Wald ist wegen eines defekten LKW gesperrt. Und Kreis Wolfenbüttel, die Landstraße zwischen Bornum und Achim ist in beiden Richtungen nach einem Unfall gesperrt. Es wird geblitzt in Detmerode in der Konrad-Adenauer-Allee, in Bardorf auf der Bahnhofstraße, Oelsburg auf der Gerhard-Lukas-Straße, in Braunschweig auf der Hansestraße und der Herzogin-Elisabeth-Straße. In Wolfenbüttel blitzt es im Alten Weg, Salzgitter-Friedenberg auf dem Dürer-Ring und dem Kurt-Schumacher-Ring. Wenn ihr noch was gesehen habt, Blitzer oder auch Staus, dann immer her damit, ruft gerne an bei uns im Studio oder ihr schickt eine WhatsApp an die 0806 dreimal die 38. Eine gute Fahrt.
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0: mit Laura. Morgens ist es jetzt plötzlich richtig frisch und abends geht die Sonne immer früher unter. Man kann es nicht anders sagen, der Herbst steht in den Startlöchern. Das heißt aber auch endlich wieder Kürbis. Was wir aus den verschiedenen Sorten in der Küche zaubern können, darüber sprechen wir in 5 Minuten nach Harry Styles und The Bowser vorher.
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0: Harry Styles ist das am Mittwochnachmittag. Die Tage werden langsam kühler und nasser. Perfekt fürs Sofa und eine schöne heiße Kürbissuppe. In der Region gibt es ja schon einige Kürbisfeste und auch in den Supermärkten liegen jetzt nach und nach die leckersten Sorten. Marie aus unserem Radio 38 Team, welche Kürbisse kommen denn da jetzt in die Märkte und was können wir alles aus dem Kürbis in der Küche zaubern?
1: Im September geht's richtig los mit den Kürbissen. Der Klassiker ist natürlich Hokkaido. Super beliebt, weil man die Schale mitessen kann. Aber auch der Butternut-Kürbis lässt sich in den Märkten schon finden. Der hat ein richtig schön cremiges Fruchtfleisch. Und wenn man es so ein bisschen exotischer mag, gibt's auch noch den Muskatkürbis. Der bringt so eine leichte Süße mit. Da sollte für jeden was dabei sein. In der Küche kann man mit Kürbis richtig kreativ werden und das weit über eine leckere Suppe hinaus. Ofengemüse oder Kürbisspalten als Pommes zum Beispiel. Wenn es ein bisschen extravaganter sein soll, Kürbisrisotto, Kürbispasta oder Kürbisgnocchi sind auch nicht zu verachten. Und nicht zu vergessen, Kürbiskuchen. Der ist in Amerika immer der Renner und passt auch bei uns perfekt in den Herbst.
0: Ja, das klingt richtig gut. Da bekomme ich jetzt auch langsam Hunger. Muss ich denn bei Kürbissen irgendwas besonders beachten?
1: Ja, besonders beim Schneiden und Schälen. Bei härteren Kürbissen wie dem Butternut oder Muskat sollte ein scharfes Messer benutzt und zuerst der Strunk und das untere Ende abgeschnitten werden, damit der Kürbis stabil auf dem Brett liegt. Danach halbieren und die Fasern sowie die Kerne mit einem Löffel entfernen. Die Kerne können übrigens geröstet werden. Wenn die Schale zu hart ist, hilft es, den Kürbis kurz im Ofen oder der Mikrowelle zu erhitzen. Dann ist er leichter zu schneiden. Im Ofen ca. 10 Minuten bei 180 Grad oder 2 bis 3 Minuten in der Mikrowelle. Der Hokkaido ist aber am entspanntesten. Den muss man ja nicht schälen. Die Schale kann man, wie gesagt, mitessen. Zur Lagerung: unangeschnittene Kürbisse halten sich kühl und trocken mehrere Wochen. Aber einmal angeschnitten heißt es, ab in den Kühlschrank und innerhalb weniger Tage verbrauchen.
0: Wird gemacht. Vielen Dank, Marie. Die Kürbissaison ist in vollem Gange und bietet so einige Rezepte. Wer also mal was anderes ausprobieren möchte als Kürbissuppe, hat viele Möglichkeiten. Und spätestens zu Halloween, da wird aus dem Kürbis dann ja auch die perfekte Deko.

0: Tame Impala ist das, Dracula. In Wolfsburg haben Unbekannte einen Restaurantbesitzer überfallen und ausgeraubt. Die Polizei sucht jetzt nach Zeugen. Was genau passiert ist, das hört ihr in den Radio 38 Regionalnachrichten um 17:30.
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1: Kurz vor 6:30.
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1: Jetzt zum Feierabend ist es noch sehr freundlich, aber nicht unbedingt warm. In Langensheim am Heimatmuseum messen wir 8.

0: bin Sarah Schild. Einen schönen guten Tag. Fünf Unbekannte haben in Wolfsburg einen Restaurantbetreiber überfallen und seine Einnahmen gestohlen. Die Polizei sucht nach Zeugen. Paula Bayer aus der Radio 38 Aktuell Redaktion. Was ist genau passiert?
1: Der 41-Jährige parkte sein Auto gegen 1.08 Uhr in der Nacht zu Dienstag in der Poststraße und ging zu Fuß weiter. Dort wurde er dann plötzlich von fünf Männern überrascht. Die Täter näherten sich ihm von hinten, zogen ihm die Kapuze über den Kopf und brachten ihn zu Boden. Er blieb zwar unverletzt, die Männer hielten ihn jedoch fest, entrissen ihm die Tasche mit den gesamten Tageseinnahmen seines Lokals und rannten dann in Richtung Schachtweg davon. Die Unbekannten waren alle etwa 1,80 Meter groß und schlank. Drei von ihnen trugen weiße Basecaps und weiße Turnschuhe. Einer von ihnen trug eine Winterjacke mit Camouflagemuster.
0: Zeugen melden sich bitte bei der Polizei Wolfsburg. Dass Ivica Lukanic weiterhin Bürgermeister von Wolfenbüttel bleibt, ist bereits entschieden. Beim Posten des Landrats geht es in die Stichwahl. Die Stadt gibt nun Infos zur zweiten Wahlrunde. Die Wahlbenachrichtigungen, die es bereits zur Kommunalwahl gab, gelten weiterhin. Die Wahlräume bleiben ebenfalls unverändert. Wer bereits für die Hauptwahl Briefwahlunterlagen für die Stichwahl beantragt hatte, bekommt diese automatisch per Post. Alle Neuanträge können ab dem 21. September ins spezielle Briefwahlbüro im Löwentor geschickt werden. Bis zum 25. September können Anträge dort auch direkt mündlich gestellt werden. In Goslar werden nicht abgeholte Fundsachen versteigert. Ab morgen können etwa 51 Gegenstände, zum Beispiel Fahrräder, Schmuck oder Uhren, online angeschaut werden, heißt es aus dem Rathaus. Die eigentliche Bietphase läuft dann vom 24. September bis zum 4. Oktober. Wer einen Artikel ersteigert hat, kann diesen ab dem 7. Oktober im Bürgerbüro abholen. Fahrräder werden an separaten Terminen ausgegeben. Alle Infos und einen Link zu den Fundsachen gibt es auf radio38.de. Die Stadt Helmstedt plant eine Skateanlage im Piepenbrinkpark. Alle interessierten Bürgerinnen und Bürger sind dazu zu einer Bürgerversammlung eingeladen, heißt es von der Verwaltung. Die Veranstaltung findet morgen um 18 Uhr im Schützenhaus Helmstedt im Maschweg 9 statt.
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3: Vorsicht bitte auf der A2 Braunschweig Richtung Hannover. Die Einfahrt Hemeler Wald ist wegen eines defekten LKW gesperrt. Es gibt ein paar Blitzer in Detmarode, in der Konrad-Adenauer-Allee, in Bardorf auf der Bahnhofstraße, Oelsburg auf der Gerhard-Lukas-Straße. In Braunschweig steht einer auf der Hansestraße und ein anderer auf der Herzogin-Elisabeth-Straße. In Königslutter am Lauinger Weg, Wolfenbüttel im Alten Weg, in Salzgitter-Friedenberg auf dem Dürer-Ring und dem Kurt-Schumacher-Ring. Wenn ihr noch was gesehen habt, Blitzer oder auch Staus, dann ruft gerne an bei uns im Studio oder ihr schickt eine WhatsApp an die 0800 63 mal die 38. Eine gute Fahrt.
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3: Mit Laura und Lady Gaga im Auto oder der Bahn auf dem Weg nach Hause. Shape of a Woman. Wir spielen eure Lieblingssongs.
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0: Kamrat ist wieder nüchtern, nachdem er liebestrunken mit der rosaroten Brille auf der Nase durch die Gegend getorkelt ist. Ihr hört Radio 38. Ja, genau darum geht's in seinem neuen Song. Die Phase, in der man nach der großen Verliebtheit wieder klar sieht.
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0: Hier seid ihr richtig. Bei Radio 38, Man Eater von Hall & Oates, hören wir uns gleich im 80er Flashback an, in rund 4 Minuten.
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1: Kurz vor 6.
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1: 18 Grad messen wir an der Burgruine Lichtenberg in Salzgitter und in Stederdorf am Schokomuseum. In Helmstedt am Marstadion sind es 19 Grad. Stellenweise bewölkt ist es aktuell. Auch einzelne Schauer sind möglich. In der Nacht geht es dann weiter mit einigen Wolken. Dabei bleibt es aber trocken bei 12 Grad. Der Radio 38 Wettertrend zeigt, viele Wolken gibt es dann morgen. Nur zwischendurch sehen wir mal kurz die Sonne bei bis zu 20 Grad. Und am Freitag wechseln sich Sonne und Wolken ab. Auch dann könnten ein paar Tropfen runterkommen bei 19 Grad maximal.
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3: Ich bin Babette Büchner. Die EU-Kommission will Kinder unter 13 Jahren in Zukunft von sozialen Netzwerken wie TikTok und Instagram komplett fernhalten. Ein eigenes Konto soll erst ab 15 Jahren erlaubt sein, sagte EU-Kommissionspräsidentin Ursula von der Leyen im EU-Parlament in Straßburg.
4: Keine Social-Media-Konten unter 13 Jahren, danach auch erstmal nur Mini-Konten unter elterlicher Aufsicht mit Einschränkungen und generell weniger Funktionen, die Kinder und Jugendliche süchtig nach Social Media machen können. Diese Vorstöße der EU gelten aber nicht sofort. EU-Parlament und Mitgliedsländer müssen sich erst damit befassen und sich einigen. Grundsätzlich kann Deutschland auch eigene Regeln erlassen, auch früher. Bildungsministerin Karin Prien hat Vorschläge für Oktober angekündigt. Die großen Plattformen zu Maßnahmen verpflichten kann aber nur die EU-Kommission. Aus Berlin, Ronny Thorau.
3: Bundeskanzler Friedrich Merz wertet die Erklärung der 8 CDU-Ministerpräsidenten als Unterstützung für sich. Das Wahldebakel der CDU in Sachsen-Anhalt hatte ihn innerparteilich massiv unter Druck gebracht.
5: Aus dem Umfeld des Kanzlers heißt es, Merz begrüße die Unterstützung der 8 CDU-Länderchefs und werbe gemeinsam mit ihnen um Sachlichkeit und Vertrauen in den Reformprozess. Regierungssprecher Cornelius weist zugleich Berichte zurück, Merz habe selbst um die Erklärung gebeten. SPD-Bundesvize Schweizer liest das Schreiben allerdings ganz anders. Er verweist darauf, dass der Name Friedrich Merz darin gar nicht vorkommt und vergleicht dessen Lage mit einem Fußballtrainer, der schon mal nach seiner Sporttasche suchen sollte. Thomas Bleskin, Nachrichtenredaktion.
3: Die Bundesregierung will Konsequenzen aus dem islamistischen Terroranschlag beim Christopher Street Day in Berlin ziehen. Sie hat dafür einen 10-Punkte-Plan entwickelt. Er sieht unter anderem härtere Strafen für besonders gefährliche Körperverletzungen mit Messern vor. Täter sollen demnach mit mindestens einem Jahr Gefängnis rechnen müssen. Gefährder sollen außerdem besser überwacht werden, auch mit elektronischen Fußfesseln. Er hat zwei Kriege überlebt und bis ins sehr hohe Alter gearbeitet. Europas bislang ältester Mann, der Italiener Vitantonio Lovallo, ist im Alter von 112 Jahren gestorben. Noch mit mehr als 100 Jahren hatte er sich um seinen Weinberg gekümmert und Schafe gehütet. Ältester Mann in Europa ist jetzt ein 111-jähriger Portugiese.
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1: Mehr Zeit braucht ihr auf der A7 Kassel Richtung Hannover zwischen Buckenem und Derneburg-Salzgitter. 5 Kilometer Stau im Baustellenbereich. Es wird geblitzt in Detmerode in der Konrad-Adenauer-Allee, auf der Bahnhofstraße in Bardorf, in Oelsburg steht einer auf der Gerhard-Lukas-Straße, in Braunschweig auf der Hanse-Straße und der Herzogin-Elisabeth-Straße, in Königslutter am Lauinger Weg, Wolfenbüttel im Alten Weg und Salzgitter-Friedenberg auf dem Dürerring und dem Kurt-Schumacher-Ring. Wenn ihr noch was gesehen habt, Blitzer oder auch Staus, dann einfach anrufen bei uns im Studio oder eine WhatsApp schicken an die 0800 6 3 mal die 38. Kommt gut an.
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1: mit Laura. Immer mehr junge Menschen beginnen eine Ausbildung in der Sanitär-, Heizungs- und Klimatechnik. Mehr Infos dazu und weitere Wirtschaftsnachrichten hört ihr nach 2 Songs. Den Anfang machen jetzt Martin Garrix und Ed Sheeran.
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1: Mit 1,9 Millionen Euro fördert das Land Niedersachsen ein neues Forschungsprojekt für klimaneutrale Wärme. Das Institut für Solarenergieforschung soll mit dem Projekt eMonas Träger wie Kitas, Pflegeeinrichtungen oder Sozialstationen dabei unterstützen, auf klimaneutrale Wärmeversorgung umzustellen. Die Förderung übernehmen das Niedersächsische Ministerium für Wissenschaft und Kultur und das Niedersächsische Ministerium für Umwelt, Energie und Klimaschutz, heißt es in einer gemeinsamen Mitteilung. Innerhalb von 4 Jahren sollen Wege aufgezeigt werden, wie die Einrichtungen schrittweise auf klimafreundliche Systeme umstellen können. Dafür werden Energiedaten erfasst und ausgewertet, um Energieverbrauch und Kosten zu senken und Investitionen besser zu planen. Innerhalb von 10 Jahren ist die Zahl der Auszubildenden in der Sanitär-, Heizungs- und Klimatechnik um mehr als 30% gestiegen. 2025 haben rund 14.400 Menschen eine Ausbildung in dem Bereich begonnen. Das teilte das Statistische Bundesamt mit. Die überwiegende Mehrheit der neuen Azubis ist weiterhin männlich. Der Frauenanteil unter den Neuabschlüssen lag im vergangenen Jahr bei 2,4%. Auch die Zahl der Erwerbstätigen in der Branche ist gestiegen. 2025 waren es knapp über 4% mehr als noch 2021. Seit 2016 gab es fast 39% mehr Betriebe. Zudem haben sich die Umsätze in dem Zeitraum auf rund 5,9 Milliarden Euro verdoppelt. Die Lkw-Branche sieht sich beim Umstieg auf klimafreundliche Antriebe deutlich ausgebremst und fordert Tempo beim Infrastrukturausbau. Europaweit mangele es immer noch an Lade- und Wasserstoffinfrastruktur mit den begleitenden Energienetzen, so Hildegard Müller, Präsidentin des Verbands der Automobilindustrie. Sie sagt, dass rund 30% der CO2-Emissionen auf Europas Straßen auf den Schwerlastverkehr entfallen. Die Industrie habe mit Investitionen und Innovationen Lösungen für die klimafreundliche Mobilität entwickelt. Es würden nur noch die richtigen Rahmenbedingungen fehlen. Der Verband geht für 2030 hierzulande von einem Bedarf von rund 4000 Megawatt Ladepunkten für den E-Lastwagen im Fernverkehr aus. Geplant seien bisher aber deutlich weniger.
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0: Zomba ist das auf Radio 38. Der Norddeutsche Landschaftsarchitekturpreis ist an den Nordpark mit Jugendplatz in Braunschweig gegangen. In welcher Kategorie die Fläche ausgezeichnet wurde, das hört ihr um 6:30 in unseren Regionalnachrichten.
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0: Es ist gleich 6:30.
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0: Die aktuellen Temperaturen: 18 Grad sind es am Stadtmuseum in Wolfsburg, in Kremling am Standesamt und auch in Gifhorn am Mühlensee messen wir 18 Grad. Jetzt am Abend ist es meist bewölkt, stellenweise auch regnerisch. Die Nacht geht dann mit Wolken weiter, dann ist es aber meist trocken bei Tiefstwerten von 12 Grad. Der Radio 38 Wettertrend zeigt, viele Wolken gibt es auch morgen, nur zwischendurch zeigt sich mal kurz die Sonne bei bis zu 20 Grad und am Freitag ist es mal bedeckt, zwischendurch aber auch sonnig und einzelne Schauer sind ebenfalls möglich, da ist also alles dabei, das Ganze bei 19 Grad maximal.
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0: zu verhindern. Drei Feuerwehrleute wurden leicht verletzt. Eine Polizistin erlitt eine Rauchgasvergiftung. Eine Person hielt sich in dem Haus auf, konnte dies aber unverletzt verlassen. Die Brandursache ist noch unklar. Die Polizei hat die Ermittlungen aufgenommen. Der Bundestag hat im Juli das sogenannte GKV-Beitragssatzstabilisierungsgesetz beschlossen. Die Kassenärztliche Vereinigung Niedersachsen geht davon aus, dass dies landesweit die ambulante Versorgung belasten wird. Ab 2027 kommt dadurch auf Ärztinnen und Ärzte sowie auch auf Psychotherapeutinnen und Psychotherapeuten ein spürbarer Umsatzverlust zu, erklärt der Vorstandsvorsitzende der KVN, Marc Barjenbruch, gegenüber Radio 38.
1: Im Durchschnitt verlieren die niedersächsischen Ärzte etwa 300 Millionen Euro. Das sind gut 4,3%. Und wir befürchten, dass unsere Ärzte letztendlich eventuell Mitarbeiterstellen streichen, Geräte weniger einsetzen und dementsprechend weniger Termine haben. Das Dilemma für die Patienten ist, dass sie auch Einschnitte haben. Die familiäre Mitversicherung ist gestrichen worden, Zuzahlungen sind für Patienten erhöht worden. Also der Patient hat durchaus einen Leidensweg.
0: Das Gesetz regele, dass Ärztinnen und Ärzte weniger Honorar bekommen, so Barjenbruch weiter. Das wirke sich auf jede Fachgruppe unterschiedlich aus. Der Hintergrund sei, dass Zuschläge, die es für Terminservices, Hausarztvermittlungsfälle und offene Sprechstunden gab, gestrichen wurden. Der Nordpark mit Jugendplatz in Braunschweig ist Preisträger. Er hat den Norddeutschen Landschaftsarchitekturpreis des Bundes Deutscher Landschaftsarchitektinnen und Landschaftsarchitekten gewonnen, teilt die Stadt mit. Den Preis gab es in der Kategorie Megay dat Goot. Auf der rund 3,3 Hektar großen Fläche zwischen Geisostraße und Luftschifferweg ist zwischen 2022 und 2023 ein vielseitiger Freiraum entstanden, der das nördliche Ringgebiet mit der Innenstadt verbindet. Bei der Planung, in die auch die Bürgerinnen und Bürger involviert waren, standen neben Inklusion und Klimaanpassung auch moderne Sport- und Spielangebote wie ein Pumptrack, eine Boulderwand sowie der Kinderspielbereich Drachenland im Fokus. Die Kosten lagen bei rund 1,4 Millionen Euro.
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3: Das sieht gut aus. Um kurz nach 6:30 sind die Straßen frei. Es gibt ein paar Blitzer in Detmerode in der Konrad-Adenauer-Allee, in Ölsburg auf der Gerhard-Lukas-Straße, Braunschweig auf der Hanse-Straße und der Herzogin-Elisabeth-Straße. In Königslutter steht einer am Lauinger Weg. In Wolfenbüttel im Alten Weg, Salzgitter-Lebenstedt auf der Berliner Straße und Friedenberg auf dem Dürerring und dem Kurt-Schumacher-Ring. Wenn das nicht alles war und ihr habt noch was entdeckt, Blitzer oder auch Staus, dann ruft gerne an hier bei uns im Studio oder ihr schickt uns eine WhatsApp an die 0800 63 mal die 38. Eine gute Fahrt.
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3: Bei der hoffentlich nicht ganz so nassen Runde mit dem Hund sind wir jetzt bei euch mit All Saints. Ich bin Laura. Ich wünsche euch einen entspannten Mittwochabend.
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0: Irgendwann bekommt uns der Rhythmus alle. Rhythm is gonna get you von Gloria Estefan. Hört ihr gleich im 80er Flashback hier auf Radio 38.
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0: kurz vor 7.
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0: 16 Grad messen wir in Goslar am Ratsgymnasium, 17 sind es in Riddagshausen an der Klosterkirche und auch an der Kulturfabrik in Hildesheim. Jetzt am Abend ist es meist bedeckt und auch regnerisch. Die Nacht ist dann auch bewölkt, aber meist trocken bei Werten von 12 Grad. Der Radio 38 Wettertrend zeigt, viele Wolken gibt es morgen, nur zwischendurch zeigt sich mal kurz die Sonne. Das Ganze bei bis zu 20 Grad und am Freitag zum Start ins Wochenende ist es mal bedeckt, mal sonnig. Einzelne Schauer sind auch möglich bei 19 Grad maximal.
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2: Ich bin Babette Büchner. Die Bundesregierung will härter gegen den Missbrauch von Sozialleistungen in Deutschland vorgehen. Sie hat dafür einen 10-Punkte-Plan erarbeitet, der bis zum Ende des Jahres umgesetzt werden soll. Vorgelegt wurden die Maßnahmen vom Sozialministerium und dem Innenressort. Reduziert werden sollen dabei Anreize, in die Sozialsysteme einzuwandern. Groß angelegter Sozialleistungsmissbrauch soll beendet werden. Die 8 CDU-Ministerpräsidenten haben sich in der Debatte um die politische Zukunft von Friedrich Merz hinter den Bundeskanzler gestellt. Nach Tagen der Zurückhaltung erteilten sie Personaldiskussionen in einer gemeinsamen Erklärung eine klare Absage.
3: War das ein guter Tag für Merz? Möglicherweise, denn nach all den Widerworten, etwa in der Rentenfrage, dürften die warmen Worte der Länderchefs so kurz vor den beiden Wahlen am Wochenende Balsam für die Seele des Kanzlers sein. Aber dass es die Ministerpräsidenten überhaupt für notwendig erachten, ein solches Unterstützerschreiben aufzusetzen, sorgt zumindest für Fragen. Unter anderem die, ob Merz vielleicht selbst um das Papier gebeten haben könnte. Nein, versichert das Kanzleramt, hat er nicht. Thomas Leskin, Nachrichtenredaktion.
2: EU-Kommissionspräsidentin Ursula von der Leyen hat in ihrer Rede zur Lage der Europäischen Union heute neue Initiativen und Gesetzesprojekte angekündigt. Neben einem Social-Media-Verbot für Kinder unter 13 Jahren zum Beispiel eine noch engere Partnerschaft mit Kanada.
4: Ein großer Rundumschlag der Kommissionspräsidentin war das. Kanada soll assoziiertes Mitglied der EU werden. So etwas gibt es bisher nicht, aber die Ankündigung wurde schon mal heftig bejubelt. Von der Leyen schlug auch nach NATO-Vorbild eine Art Artikel 4 für die EU vor, also eine Beistandsverpflichtung innerhalb der EU, beispielsweise bei einem Angriff durch Russland. Andere wichtige Stichpunkte: Festhalten an den Klimazielen, mehr Vorbereitung auf Klimakrisen, mehr Rohstoffvorräte, also ganz viele große Vorhaben. Aus Brüssel, Dieter Ebeling.
2: Am 3. Oktober wählt Lettland ein neues Parlament. Deutschland wird dabei mit 4 Eurofightern helfen, den Luftraum zu sichern. Das NATO-Land habe Bündnispartner um Unterstützung gebeten, um die Wahl sicher durchführen zu können, hieß es aus dem Verteidigungsministerium. In den letzten Wochen und Monaten sei der Luftraum immer wieder mit Drohnen verletzt worden.
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1: Ich bin Babit Büchner. Die Bundesregierung will härter gegen den Missbrauch von Sozialleistungen in Deutschland vorgehen. Sie hat dafür einen 10-Punkte-Plan erarbeitet, der bis zum Ende des Jahres umgesetzt werden soll. Wie schon im Koalitionsvertrag angekündigt, sollen Anreize reduziert werden, in die Sozialsysteme einzuwandern. Unter anderem soll auch die Grundsicherung beendet werden, wenn jemand mit vollstreckbarem Haftbefehl gesucht wird. Die EU-Kommission will Kinder unter 13 Jahren in Zukunft von sozialen Netzwerken wie TikTok und Instagram komplett fernhalten. Ein eigenes Konto soll erst ab 15 Jahren erlaubt sein, sagte EU-Kommissionspräsidentin Ursula von der Leyen.
2: Keine Social-Media-Konten unter 13 Jahren, danach auch erstmal nur Mini-Konten unter elterlicher Aufsicht mit Einschränkungen und generell weniger Funktionen, die Kinder und Jugendliche süchtig nach Social Media machen können. Diese Vorstöße der EU gelten aber nicht sofort. EU-Parlament und Mitgliedsländer müssen sich erst damit befassen und sich einigen. Grundsätzlich kann Deutschland auch eigene Regeln erlassen, auch früher. Bildungsministerin Karin Prien hat Vorschläge für Oktober angekündigt. Die großen Plattformen zu Maßnahmen verpflichten kann aber nur die EU-Kommission. Aus Berlin, Ronny Thorau.
1: Die Sterblichkeit durch Herzkrankheiten ist in Deutschland erneut leicht zurückgegangen. Das geht aus dem aktuellen Bericht der Deutschen Herzstiftung hervor. Besonders deutlich war der Rückgang bei der koronaren Herzkrankheit, der Grunderkrankung des Herzinfarkts.
3: Bei der koronaren Herzkrankheit sank die Sterberate 2024 innerhalb eines Jahres um mehr als 7%. Die Deutsche Herzstiftung führt das unter anderem auf Fortschritte bei Diagnostik, Therapie und Rehabilitation zurück. Sorgen macht den Medizinern allerdings weiter die deutlich schlechtere Prognose von Frauen nach einem Herzinfarkt. Gut 14% der Patientinnen starben, bei den Männern waren es 10%. Thomas Bliskin, Nachrichtenredaktion.
1: Der Bundesgerichtshof hat heute damit begonnen, den milliardenschweren Rechtsstreit um die Lieferung von Schutzmasken zu Beginn der Corona-Pandemie zu prüfen. Am Anfang waren die Masken knapp und der Bund hatte viel Geld geboten. Als sich mehr Firmen beteiligten als gedacht, war die Annahme zum Teil verweigert worden. Ein Urteil soll Mitte Dezember verkündet werden.
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1: Ich bin Babette Büchner. Wie sollen die Entlastungen bei den hohen Spritpreisen aussehen? Bundeswirtschaftsministerin Katharina Reiche schlägt vor, die Mehrwertsteuer für Kraftstoffe vorübergehend zu senken, von 19% auf 7%.
2: Die Regierung berate gerade, was schnell und spürbar helfe gegen die hohen Spritpreise, so Reiche. Der Vorteil einer Mehrwertsteuersenkung auf Sprit aus Sicht der Wirtschaftsministerin, sie würde sofort mit der Einführung wirken. Die SPD macht sich eher für einen Spritpreisdeckel und eine Übergewinnsteuer für Mineralölkonzerne stark. Beides lehnt Reiche ab. Ein Spritpreisdeckel, so Reiche, sei schon in anderen Ländern gescheitert und eine Übergewinnsteuer mit rechtlichen Unsicherheiten behaftet. Aus Berlin, Ronny Tochau.
1: Die Bundesregierung will härter gegen den Missbrauch von Sozialleistungen in Deutschland vorgehen. Sie hat dafür einen 10-Punkte-Plan erarbeitet, der bis zum Ende des Jahres umgesetzt werden soll. Wie schon im Koalitionsvertrag angekündigt, sollen Anreize reduziert werden, in die Sozialsysteme einzuwandern. Unter anderem soll auch die Grundsicherung beendet werden, wenn jemand mit vollstreckbarem Haftbefehl gesucht wird. Die US-Notenbank hebt wegen der hartnäckig hohen Inflation zum ersten Mal seit 3 Jahren den Leitzins an. Die Zinsspanne steigt um 0,25 Prozentpunkte, teilte die Federal Reserve mit. Notenbankchef Kevin Warsh gerät damit auf Konfrontationskurs mit Donald Trump. Der US-Präsident fordert seit langem niedrigere Leitzinsen. Feiern ohne Angst? Nach Schockmomenten auf der überfüllten Wiesn im vergangenen Jahr soll nun einiges anders werden auf dem Oktoberfest. Heute wurde ein neues Sicherheitskonzept vorgestellt.
3: Wenn sich auf der Wiesn zu viele Menschen an einer Stelle sammeln, soll das nun früher auffallen. Die Kameras auf dem gesamten Gelände liefern Bilder an die neue Sicherheitszentrale. Mit künstlicher Intelligenz werden dann sogenannte Heatmaps entstehen, die zeigen, wo sich größere Menschenmengen bilden. Zusätzlich beobachten speziell geschulte Crowdspotter die Lage und stehen mit Festleitung und Behörden in Kontakt. Rund 600 Polizisten und zahlreiche Security-Kräfte sind im Einsatz. Aus München Fabian Schaffer.
1: Das Oktoberfest startet am Samstag.
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1: Ich bin Diana Kramer. Wie sollen die Entlastungen bei den hohen Spritpreisen wirklich aussehen? Bundeswirtschaftsministerin Katharina Reiche schlägt vor, die Mehrwertsteuer für Kraftstoffe vorübergehend von 19% auf 7% zu senken. Eine solche Senkung könnte dort ansetzen, wo die Belastung unmittelbar spürbar sei, nämlich direkt an der Zapfsäule, sagte sie am Rande eines G20-Energieministertreffens in den USA. Einen Spritpreisdeckel oder eine Übergewinnsteuer auf Extraprofite der Mineralölkonzerne lehnt sie ab. Die 8 CDU-Ministerpräsidenten haben sich in der Debatte um die politische Zukunft von Friedrich Merz hinter dem Bundeskanzler gestellt. Nach Tagen der Zurückhaltung erteilen sie Personaldiskussionen in einer gemeinsamen Erklärung eine klare Absage.
2: Nach all den Widerworten, etwa in der Rentenfrage, dürften die warmen Worte der Länderchefs so kurz vor den beiden Wahlen am Wochenende Balsam für die Seele des Kanzlers sein. Aber dass es die Ministerpräsidenten überhaupt für notwendig erachten, ein solches Unterstützerschreiben aufzusetzen, sorgt zumindest für Fragen. Unter anderem die, ob Merz vielleicht selbst um das Papier gebeten haben könnte. Nein, versichert das Kanzleramt, hat er nicht. Thomas Bleskin, Nachrichtenredaktion.
1: Die EU-Kommission will den Zugang zu sozialen Netzwerken für Kinder unter 13 Jahren in Deutschland und anderen Mitgliedsländern beschränken. Das kündigte EU-Kommissionspräsidentin Ursula von der Leyen im EU-Parlament in Straßburg an.
3: Keine Social-Media-Konten unter 13 Jahren, danach auch erstmal nur Mini-Konten unter elterlicher Aufsicht mit Einschränkungen und generell weniger Funktionen, die Kinder und Jugendliche süchtig nach Social Media machen können. Diese Vorstöße der EU gelten aber nicht sofort. EU-Parlament und Mitgliedsländer müssen sich erst damit befassen und sich einigen. Das kann Monate oder sogar Jahre dauern. Grundsätzlich kann Deutschland auch eigene Regeln erlassen, auch früher. Bildungsministerin Karin Prien hat Vorschläge für Oktober angekündigt. Die großen Plattformen zu Maßnahmen verpflichten kann aber nur die EU-Kommission. Onni Thorau, Berlin.
1: Die US-Notenbank hebt wegen der hartnäckig hohen Inflation zum ersten Mal seit 3 Jahren den Leitzins an. Die Zinsspanne steigt um 0,25 Prozentpunkte, teilte die Fed mit, und sie geht damit auf Konfrontationskurs zu Donald Trump. Der US-Präsident fordert seit langem niedrigere Leitzinsen. Für das laufende Jahr rechnet die Zentralbank mittlerweile mit einer Teuerungsrate von 3,7%.
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1: Ich bin Diana Kramer. Bundeswirtschaftsministerin Katharina Reiche schlägt zur Entlastung von Autofahrern vor, die Mehrwertsteuer für Kraftstoffe vorübergehend von 19% auf 7% zu senken. Eine solche Senkung könnte dort ansetzen, wo die Belastung unmittelbar spürbar sei, nämlich direkt an der Zapfsäule, sagte Reiche in den USA am Rande eines G20-Energieministertreffens.
2: Die Regierung berate gerade, was schnell und spürbar helfe gegen die hohen Spritpreise, so Reiche. Der Vorteil einer Mehrwertsteuersenkung auf Sprit aus Sicht der Wirtschaftsministerin, sie würde sofort mit der Einführung wirken. Außerdem werde, so Reiche weiter, eine gezielte Entlastung des mittelständischen Transportgewerbes geprüft. Die SPD macht sich eher für einen Spritpreisdeckel und eine Übergewinnsteuer für Mineralölkonzerne stark. Beides lehnt Reiche ab. Onni Torau, Berlin.
1: Die Bundesregierung will mit einem 10-Punkte-Plan den Missbrauch von Sozialleistungen bekämpfen. Bis Ende des Jahres soll er umgesetzt werden. Reduziert werden sollen Anreize, in die Sozialsysteme einzuwandern. Groß angelegter Sozialleistungsmissbrauch soll beendet, ausbeuterische Geschäftsmodelle mit sogenannten Schrottimmobilien wirksamer bekämpft werden können. Für Millionen Pakete mit billiger Online-Ware wird ab November eine neue Bearbeitungsgebühr fällig. Dafür hat das Europäische Parlament endgültig grünes Licht gegeben. Die neuen Regeln dürften Online-Händler wie Shein, Temu, AliExpress und auch Amazon betreffen.
3: Europas Zollämter haben immer mehr zu tun. Im vergangenen Jahr wurden rund 6 Milliarden Pakete von Online-Händlern kontrolliert. 90% davon kamen aus China in die EU. Die steigenden Kosten dafür soll die Gebühr nun abdecken. Wie teuer es wird, ist dabei noch offen. Klar ist aber, dass nicht die Endverbraucher zahlen sollen. Nach Angaben der EU-Staaten sind die Online-Händler zuständig. Es ist aber gut möglich, dass die Händler die Kosten einfach weiterreichen. Babette Büchner, Nachrichtenredaktion.
1: Der bislang älteste Mann Europas ist tot. Der Italiener Vitantonio Lovallo starb im Alter von 112 Jahren. Er hatte 2 Kriege erlebt und mit mehr als 100 Jahren noch auf seinem Weinberg gearbeitet. Nach seinem Tod ist der älteste Mann Europas nun ein Portugiese. Er ist 111 Jahre alt. Der älteste Mensch weltweit ist eine 117 Jahre alte Britin.
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1: Ich bin Diana Kramer. Mit Blick auf die angekündigten Entlastungen angesichts der hohen Spritpreise hält Unionsfraktionschef Thorsten Frey eine schnelle Entscheidung der Koalition für erreichbar. Aus seiner Sicht könnte das schon zum 1. Oktober gelingen, sagte Frey in der ARD-Sendung Maischberger. Das sei zwar ambitioniert, aber das habe in der Vergangenheit schon mal geklappt, sagte Frey mit Blick auf den Tankrabatt im Frühjahr. Als mögliche Optionen nannte er eine erneute Senkung der Energiesteuer oder eine Senkung der Mehrwertsteuer auf Kraftstoffe von 19% auf 7%. Dafür hatte sich auch Wirtschaftsministerin Katharina Reiche ausgesprochen. Bundeskanzler Friedrich Merz wertet die Erklärung der 8 CDU-Ministerpräsidenten als Unterstützung für sich. Nach Angaben aus dem Kanzleramt hat er die Regierungschefs der Länder nicht selbst um die öffentliche Rückendeckung gebeten.
2: Aus dem Umfeld des Kanzlers heißt es, Merz begrüße die Unterstützung der 8 CDU-Länderchefs und werbe gemeinsam mit ihnen um Sachlichkeit und Vertrauen in den Reformprozess. Regierungssprecher Cornelius weist zugleich Berichte zurück, Merz habe selbst um die Erklärung gebeten. SPD-Bundesvize Schweizer liest das Schreiben allerdings ganz anders. Er verweist darauf, dass der Name Friedrich Merz darin gar nicht vorkommt und vergleicht dessen Lage mit einem Fußballtrainer, der schon mal nach seiner Sporttasche suchen sollte. Thomas Bleskin, Nachrichtenredaktion.
1: Das Ozonloch über der Antarktis ist im vergangenen Jahr so klein gewesen wie selten seit Anfang der 90er Jahre. Es ist sowohl in der Ausdehnung geschrumpft als auch flacher als im Durchschnitt der letzten Jahrzehnte, berichtet die Weltwetterorganisation.
3: Nicht nur im Süden, auch im hohen Norden erholt sich die Ozonschicht. Experten sprechen deshalb schon von einer Erfolgsgeschichte im Umweltschutz. Grund dafür ist vor allem das Verbot von FCKW seit 1987, denn das gilt als Hauptverursacher für das Auflösen der Ozonschicht. Diese schützt uns vor den UV-Strahlen der Sonne. Dass die UV-Belastung in Europa seit Jahren steigt, liegt nicht an einer dünneren Ozonschicht, sondern daran, dass es weniger Wolken als früher hier gibt und damit die Sonne einfach mehr scheint. Tanja Wagner, Nachrichtenredaktion.
1: Bei einem Gebäudeeinsturz in der Stadt Gaza sind nach palästinensischen Angaben mindestens 20 Menschen ums Leben gekommen, darunter auch Kinder. Wie der von der Hamas kontrollierte Zivilschutz mitteilte, sind noch rund 100 Menschen unter den Trümmern des Hauses verschüttet. Nach ihnen wird weiter gesucht.
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1: Ich bin Diana Kramer. Während die Bundesregierung darüber berät, wie Autofahrer hierzulande entlastet werden können, steigen die Preise an den Tankstellen jeden Tag weiter. Welche Lösung es am Ende sein wird, ist weiter unklar. Unionsfraktionschef Thorsten Frey hält allerdings eine schnelle Entscheidung der Koalition für erreichbar. Aus seiner Sicht könnte das schon zum kommenden Monat gelingen, das sagte Frey in der ARD-Sendung Maischberger.
2: Ich glaube, wenn man sich anschaut, wie war es im Frühjahr, wir haben das innerhalb weniger Tage hinbekommen. Ich glaube, wenn man das jetzt zügig macht, kann das zum 1. Oktober gelingen.
1: Unionsfraktionschef Thorsten Frey in der ARD-Sendung Maischberger. Als Optionen nannte er erneut eine Senkung der Energiesteuer oder die Senkung der Mehrwertsteuer auf Benzin und Diesel von 19% auf 7%. EU-Kommissionspräsidentin Ursula von der Leyen hat sich mit einer Grundsatzerklärung an das EU-Parlament gewandt. Unter anderem plant sie, den Zugang zu sozialen Netzwerken in den Mitgliedsländern für Kinder unter 13 Jahren zu beschränken.
3: Ein großer Rundumschlag der Kommissionspräsidentin war das. Kanada soll assoziiertes Mitglied der EU werden. So etwas gibt es bisher nicht, aber die Ankündigung wurde schon mal heftig bejubelt. Von der Leyen schlug auch nach NATO-Vorbild eine Art Artikel 4 für die EU vor, also eine Beistandsverpflichtung innerhalb der EU, beispielsweise bei einem Angriff durch Russland. Andere wichtige Stichpunkte: Festhalten an den Klimazielen, mehr Vorbereitung auf Klimakrisen, mehr Rohstoffvorräte, also ganz viele große Vorhaben. Aus Brüssel, Dieter Ebeling.
1: 4 Tage vor den Landtagswahlen in Mecklenburg-Vorpommern und Berlin haben sich die Spitzenkandidaten am Abend in TV-Debatten hitzige Wortgefechte geliefert. In Schwerin, wo SPD-Ministerpräsidentin Manuela Schwesig gegen ihren Herausforderer von der AfD live Erik Holm antrat, ging es vor allem um Bildung, Wirtschaft und Migration. In Berlin ging es bei den Spitzenkandidaten aller 6 Parteien um Mieten, Kriminalität und Verkehr. Die US-Notenbank hebt wegen der hartnäckig hohen Inflation zum ersten Mal seit 3 Jahren den Leitzins an. Die Zinsspanne steigt um 0,25 Prozentpunkte, teilte die Fed mit. Für das laufende Jahr rechnet die Zentralbank mittlerweile mit einer Teuerungsrate von 3,7%.
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1: Ich bin Diana Kramer. Die Ära von Jürgen Klopp geht jetzt richtig los. In genau einer Woche feiert Klopp seine Premiere als Bundestrainer beim Spiel gegen die Niederlande. Heute Vormittag stellt er den Kader für seine ersten 4 Partien vor.
2: Wem schenkt Jürgen Klopp sein Vertrauen für den Neustart? Über 50 Spieler haben sein Interesse geweckt, rund 30 von ihnen will er für die ersten Spiele einladen. Deutlich mehr, als der Fußballverband zulässt. Deshalb müssen einige wohl vereinzelt von der Tribüne aus zuschauen. Der neue Bundestrainer möchte möglichst viele Spieler kennenlernen. Joshua Kimmich dürfte Kapitän bleiben. Im Tor wird wohl wieder Marc-André Ter Stegen stehen, der lange verletzt war. Spannend ist auch, welche jungen Spieler unter Klopp ihr Debüt feiern werden. Thomas Bremser, Sportredaktion.
1: Mit Blick auf die angekündigten Entlastungen angesichts der hohen Spritpreise hält Unionsfraktionschef Thorsten Frey schnelle Entscheidungen der Koalition für erreichbar. Aus seiner Sicht könnte das zum 1. Oktober gelingen, sagte Frey in der ARD-Sendung Maischberger. Das sei zwar ambitioniert, aber es habe in der Vergangenheit auch schon geklappt, sagte Frey mit Blick auf den Tankrabatt im Frühjahr. Als mögliche Option nannte er eine erneute Senkung